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3: Ich bin Dirk Zeitler. Nach der Ankündigung der USA, Soldaten aus Deutschland abzuziehen, bleibt Verteidigungsminister Pistorius gelassen. Die Präsenz amerikanischer Truppen liege im Interesse beider Seiten, sagte er. Gleichzeitig betonte Pistorius, dass dieser Schritt nicht überraschend komme.
4: Pistorius macht klar, Deutschland und die USA arbeiten militärisch weiter eng zusammen, etwa in Ramstein in Rheinland-Pfalz oder Grafenwöhr in Bayern. Dort geht es auch um Einsätze in Europa, Afrika und dem Nahen Osten. Gleichzeitig sieht Pistorius Europa stärker in der Pflicht. Die NATO müsse europäischer werden, sagt er. Heißt konkret, Europa soll mehr Verantwortung für die eigene Sicherheit übernehmen. Zoe Tassovali, Nachrichtenredaktion.
3: Im Fall des Erpressungsversuchs gegen den Babykosthersteller Hip haben die Ermittler in Österreich einen Verdächtigen festgenommen. Es soll sich um einen 39-jährigen Mann handeln. Details zur Identität des Verdächtigen wurden bislang nicht mitgeteilt. Mit Rattengift in Babynahrung hatte ein Unbekannter versucht, den deutschen Babykosthersteller zu erpressen. Der in den vergangenen Wochen mehrfach gestrandete Buckelwal ist wieder frei in der Nordsee. In welche Richtung er schwimmt, ist aber immer noch unklar. Bisher gibt es keine Daten des Peilsenders, mit dem die Route des Wals verfolgt werden sollte.
5: Gibt es ein technisches Problem? Ist einfach noch kein Signal angekommen? Oder weiß die private Initiative, die den Wal in die Nordsee gebracht hat, mehr, als sie bisher sagt? Offiziell ist bisher nur, es ist unklar, wo der Wal ist. Von Greenpeace heißt es, der Buckelwal sei in einer der meistbefahrenen Schiffsrouten Europas ausgesetzt worden, seine Überlebenschancen seien minimal. Im März war das Tier erstmals in der Ostsee gesichtet worden und mehrfach gestrandet. Vor dem Transport in die Nordsee lag der Wal wochenlang vor der Insel Pöhl. Jan-Henner Reitzer, Nachrichtenredaktion.
3: Zum Sport. Der FC Schalke 04 kehrt nach 3 Jahren in die Fußball-Bundesliga zurück. Schalke machte den Aufstieg durch ein 1:0 gegen Fortuna Düsseldorf bereits am drittletzten Spieltag der zweiten Liga perfekt. Und noch die Ergebnisse der ersten Fußball-Bundesliga. FC Bayern Heidenheim 3:3, Union Berlin Köln 2:2, Bremen Augsburg 1:3, Hoffenheim Stuttgart 3:3 und Frankfurt verliert gegen den Hamburger SV mit 1:2.
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5: Ich bin Dirk Zeitler. Nach der Ankündigung der USA, Soldaten aus Deutschland abzuziehen, bleibt Verteidigungsminister Pistorius gelassen. Die Präsenz amerikanischer Truppen liege im Interesse beider Seiten, sagte der Verteidigungsminister. Gleichzeitig betont er, dass dieser Schritt nicht überraschend komme.
6: Dass hier US-Soldaten stationiert sind, sei im Interesse Deutschlands und Europas, so Pistorius, aber auch im Interesse der USA. Gleichzeitig unterstreiche die Abzugsankündigung, dass Europa selbst mehr Verantwortung für seine Sicherheit übernehmen müsse, dieser Weg sei eingeschlagen. Ähnlich diplomatisch lautet die Reaktion der NATO. Wie, wann und wo genau die USA Truppen aus Deutschland abziehen wollen, ist noch unklar. Ähnliche Ankündigungen hatte es auch schon in der ersten Amtszeit von US-Präsident Trump gegeben. Jan-Henner Reitze, Nachrichtenredaktion.
5: Im Falle des Erpressungsversuchs gegen den Babykosthersteller Hip haben die Ermittler in Österreich einen Verdächtigen festgenommen. Es soll sich um einen 39-jährigen Mann handeln. Details zur Identität des Verdächtigen wurden bislang nicht mitgeteilt.
7: Derzeit wird der Verdächtige verhört. Wer er ist und wie er gefunden wurde, darüber schweigen die Ermittler noch. Aus ermittlungstaktischen Gründen, heißt es. In dem Fall geht es um ein Erpresserschreiben und um Babynahrung, die mit Rattengift verunreinigt wurde. Bislang sind insgesamt 5 solche Gläschen aufgetaucht, und zwar in Österreich, in der Slowakei und in Tschechien. Das deutsche Sortiment von Hip war nicht betroffen. Mit der Festnahme ist die Sache aber noch nicht erledigt, denn die Ermittler suchen noch nach einem 6. Giftglas. Aus Wien, Albert Otti.
5: Der in der vergangenen Woche mehrfach gestrandete Buckelwal ist wieder frei in der Nordsee. In welche Richtung er schwimmt, ist noch unklar. Bisher gibt es keine Daten des Peilsenders, mit dem die Route des Wals verfolgt werden sollte. Zum Sport. Der FC Schalke 04 kehrt nach 3 Jahren in die Fußball-Bundesliga zurück. Schalke machte den Aufstieg durch ein 1:0 gegen Fortuna Düsseldorf bereits am drittletzten Spieltag der zweiten Liga perfekt. Und noch die Ergebnisse der ersten Fußball-Bundesliga. Leverkusen, Leipzig 4:1, FC Bayern Heidenheim 3:3, Union Berlin Köln 2:2, Bremen Augsburg 1:3, Hoffenheim Stuttgart 3:3 und Frankfurt verliert gegen den Hamburger SV mit 1:2.
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1: Ich bin Dirk Zeitler. Nach der Ankündigung der USA, Soldaten aus Deutschland abzuziehen, bleibt Verteidigungsminister Pistorius gelassen. Dieser Schritt sei für ihn nicht überraschend gekommen, sagte der Verteidigungsminister.
2: Dass hier US-Soldaten stationiert sind, sei im Interesse Deutschlands und Europas, so Pistorius, aber auch im Interesse der USA. Gleichzeitig unterstreiche die Abzugsankündigung, dass Europa selbst mehr Verantwortung für seine Sicherheit übernehmen müsse, dieser Weg sei eingeschlagen. Ähnlich diplomatisch lautet die Reaktion der NATO. Wie, wann und wo genau die USA Truppen aus Deutschland abziehen wollen, ist noch unklar. Ähnliche Ankündigungen hatte es auch schon in der ersten Amtszeit von US-Präsident Trump gegeben. Jan-Henner Reitze, Nachrichtenredaktion.
1: Im Fall des Erpressungsversuchs gegen den Babykosthersteller Hipp haben die Ermittler in Österreich einen Verdächtigen festgenommen. Es soll sich um einen 39-jährigen Mann handeln. Details zur Identität des Verdächtigen wurden bislang nicht mitgeteilt. Im vergangenen Jahr hat es weniger Straftaten an Bahnhöfen gegeben, aber mehr Angriffe auf Bahnbeschäftigte. Das ergab eine Auswertung des Interessenverbands Allianz pro Schiene auf Basis der aktuellen polizeilichen Kriminalitätsstatistik. Demnach sanken 2025 Straftaten und Gewaltdelikte an Bahnhöfen um je 6%.
3: Dass die Bahnhöfe sicherer geworden sind, führt der Verband auf den Einsatz von Security-Leuten und Kameras zurück. Er lobt auch, dass inzwischen an einigen Bahnhöfen ein Alkoholverbot gilt. Sorge gibt es aber wegen der zuletzt fast 2700 Angriffe auf Mitarbeitende. Ein Anstieg um 11% in nur einem Jahr. Nach einer tödlichen Attacke auf einen Zugbegleiter will die Bahn auch mehr Sicherheitskräfte einstellen und testweise sind in einigen Regio-Zügen 2 Kontrolleure im Dienst. Ursula Winkler, Nachrichtenredaktion.
1: Zum Sport. Der FC Schalke 04 kehrt nach 3 Jahren in die Fußball-Bundesliga zurück. Schalke machte den Aufstieg durch ein 1:0 gegen Fortuna Düsseldorf bereits am drittletzten Spieltag der zweiten Liga perfekt. Und noch die Ergebnisse der ersten Fußball-Bundesliga. Leverkusen, Leipzig 4:1, FC Bayern, Heidenheim 3:3, Union Berlin, Köln 2:2, Bremen, Augsburg 1:3, Hoffenheim, Stuttgart 3:3 und Frankfurt verliert gegen den Hamburger SV mit 1:2.
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7: Ich bin Diana Kramer. Der Präsident des IFO-Instituts Clemens Fuß warnt angesichts drohender neuer US-Zölle vor erheblichen Risiken für die deutsche Wirtschaft. Er befürchtet ernsthafte Folgen, sollte die EU ihrerseits Zölle auf US-Produkte erheben. Falls daraus ein neuer Handelskrieg werde, drohe Deutschland eine Rezession, sagte Fuß der Bild-Zeitung.
8: US-Präsident Trump hat angekündigt, die Zölle auf Autos und Lastwagen aus der Europäischen Union von 15% auf 25% zu erhöhen. Die neuen Sätze sollen bereits ab kommender Woche gelten. Wie soll die EU darauf reagieren? Jens Südekum, Berater am Bundesfinanzministerium, rät abzuwarten. Zunächst solle geprüft werden, ob die angekündigten US-Zölle tatsächlich erhoben würden. Für diesen Fall sprach er sich allerdings für angemessene Gegenmaßnahmen der EU aus. Dirk Zeitler, Berlin.
7: Knapp ein Jahr ist die schwarz-rote Bundesregierung im Amt. Eine Mehrheit der Bundesbürger rechnet aber nicht damit, dass die Koalition aus Union und SPD bis zum Ende der Wahlperiode 2029 halten wird. 58% sagten in einer INSA-Umfrage für die Bild am Sonntag, dass die Koalition bis dahin nicht überdauern wird. Rund 3/4 der Befragten gaben an, mit der Arbeit der Bundesregierung unzufrieden zu sein. Im Fall des Erpressungsversuchs gegen den Babykosthersteller Hip haben österreichische Ermittler einen Verdächtigen festgenommen. Es handelt sich um einen 39-Jährigen. Er wird derzeit verhört. Mit Rattengift in der Babynahrung hat er offenbar versucht, den deutschen Babykosthersteller zu erpressen. In Österreich, Tschechien und der Slowakei wurden insgesamt 5 manipulierte Gläschen entdeckt. Zum Fußball. Der FC Schalke 04 kehrt nach 3 Jahren ins Bundesliga-Oberhaus zurück. Die Königsblauen machten den Aufstieg durch ein 1:0 gegen Fortuna Düsseldorf bereits am drittletzten Spieltag der zweiten Liga perfekt. Union Berlin hat einen wichtigen Schritt Richtung Klassenerhalt in der ersten Bundesliga gemacht. Die Eisernen spielten zu Hause gegen Köln 2:2. Unionstrainerin Marie-Louise Etat bei Sky.
9: Ich finde, dass das heute absolut verdient war. Die Mannschaft hat einfach gezeigt, dass sie nicht aufgibt, dass sie da sind. Da haben wir jetzt viel auch immer wieder drüber gesprochen und heute ist es halt schön, dass sie sich dann auch mit dem 2:2 belohnen konnten.
7: Die weiteren Ergebnisse: Leverkusen-Leipzig 4:1, FC Bayern-Heidenheim 3:3, Bremen-Augsburg 1:3, Hoffenheim-Stuttgart 3:3 und Frankfurt-HSV 1:2.
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5: Ich bin Diana Kramer. Der Präsident des IFO-Instituts Clemens Fuß warnt angesichts drohender neuer US-Zölle vor erheblichen Risiken für die deutsche Wirtschaft. Der Ökonom befürchtet ernsthafte Folgen, sollte die EU ihrerseits Zölle auf US-Produkte erheben. Falls daraus ein neuer Handelskrieg wird, droht Deutschland in diesem Jahr eine Rezession, sagte Fuß der Bild-Zeitung. US-Präsident Donald Trump hatte angekündigt, die Zölle auf Autos und Lkw aus der EU auf 25% zu erhöhen. Die neuen Sätze sollen bereits ab kommender Woche gelten.
6: Eigentlich hatten USA und EU nach schwierigen Verhandlungen einen Zollsatz von 15% vereinbart. Unter anderem wegen des Streits um Grönland verzögert die EU aber die Umsetzung des Pakets. Setzt Trump seine neue, höhere Zolldrohung um, würde das allein die deutsche Autoindustrie jährlich 2,5 Milliarden Euro zusätzlich kosten. Deshalb reagiert die Branche empfindlich und ruft zur Deeskalation auf, nach dem Motto: Bei allen Krisen gerade brauchen wir nicht auch noch einen wieder aufflammenden Zollstreit. Jan-Henner Reitze, Berlin.
5: Im vergangenen Jahr hatte es weniger Straftaten an Bahnhöfen gegeben, aber mehr Angriffe auf Bahnbeschäftigte. Das ergab eine Auswertung des Interessenverbands Allianz pro Schiene auf Basis der aktuellen polizeilichen Kriminalstatistik.
7: Dass die Bahnhöfe sicherer geworden sind, führt der Verband auf den Einsatz von Security-Leuten und Kameras zurück. Er lobt auch, dass inzwischen an einigen Bahnhöfen ein Alkoholverbot gilt. Sorge gibt es aber wegen der zuletzt fast 2700 Angriffe auf Mitarbeitende. Ein Anstieg um 11% in nur einem Jahr. Nach einer tödlichen Attacke auf einen Zugbegleiter will die Bahn auch mehr Sicherheitskräfte einstellen und testweise sind in einigen Regio-Zügen 2 Kontrolleure im Dienst. Diese Doppelbesetzung fordert die Eisenbahn- und Verkehrsgewerkschaft in allen Zügen, aber Bund und Länder halten das für unbezahlbar. Aus Berlin, Ursula Winkler.
5: Zum Fußball. Der FC Schalke 04 kehrt nach 3 Jahren in die erste Bundesliga zurück. Schalke machte den Aufstieg durch ein 1:0 gegen Fortuna Düsseldorf bereits am drittletzten Spieltag der zweiten Liga perfekt. Und noch die Ergebnisse der ersten Liga. Leverkusen-Leipzig 4:1, FC Bayern-Heidenheim 3:3, Union Berlin-Köln 2:2, Bremen-Augsburg 1:3, Hoffenheim-Stuttgart 3:3 und Frankfurt-HSV 1:2.
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1: Ich bin Diana Kramer. Der Präsident des IFO-Instituts Clemens Fuß warnt angesichts drohender neuer US-Zölle vor erheblichen Risiken für die deutsche Wirtschaft. Sollte die EU ihrerseits Zölle auf US-Produkte erheben und ein neuer Handelskrieg ausbrechen, drohe Deutschland in diesem Jahr eine Rezession, sagte Fuß der Bild-Zeitung.
2: US-Präsident Trump hat angekündigt, die Zölle auf Autos und Lastwagen aus der Europäischen Union von 15% auf 25% zu erhöhen. Die neuen Sätze sollen bereits ab kommender Woche gelten. Wie soll die EU darauf reagieren? Jens Wiedekum, Berater am Bundesfinanzministerium, rät abzuwarten. Zunächst solle geprüft werden, ob die angekündigten US-Zölle tatsächlich erhoben würden. Für diesen Fall sprach er sich allerdings für angemessene Gegenmaßnahmen der EU aus. Dirk Zeitler, Berlin.
1: Knapp ein Jahr ist die schwarz-rote Bundesregierung nun im Amt. Eine Mehrheit der Bundesbürger rechnet aber nicht damit, dass die Koalition aus Union und SPD noch bis zum Ende der Wahlperiode 2029 halten wird. 58% sagten in einer Insa-Umfrage für die Bild am Sonntag, dass die Koalition bis dahin nicht überdauern wird. Rund 3/4 der Befragten gaben außerdem an, mit der Arbeit der Bundesregierung unzufrieden zu sein. Das Geschäft mit Bio-Lebensmitteln in Deutschland hat zum Start ins Jahr weiter angezogen. In den ersten 3 Monaten stieg der Umsatz im Vergleich zum ersten Quartal 2025 um 6% auf mehr als 4,9 Milliarden Euro. Das geht aus Daten des Bundes Ökologische Lebensmittelwirtschaft hervor. Deutliche Umsatzzuwächse gab es bei Fleischersatzprodukten, Süßwaren und Tiefkühlkost. Zum Fußball. Der FC Schalke 04 kehrt nach 3 Jahren ins Bundesliga-Oberhaus zurück. Die Königsblauen machten den Aufstieg durch ein 1:0 gegen Fortuna Düsseldorf perfekt. Union Berlin hat einen wichtigen Schritt Richtung Klassenerhalt in der ersten Bundesliga gemacht. Die Eisernen spielten zu Hause gegen Köln 2:2. Unionstrainerin Marie-Louise Ether bei DAZN.
3: Ich finde, dass das heute absolut verdient war. Die Mannschaft hat einfach gezeigt, dass sie nicht aufgibt, dass sie da sind. Und heute ist es halt schön, dass sie sich dann auch mit dem 2:2 belohnen konnten.
1: Die weiteren Ergebnisse: Leverkusen-Leipzig 4:1, FC Bayern-Heidenheim 3:3, Bremen-Augsburg 1:3, Hoffenheim-Stuttgart 3:3 und Frankfurt-HSV 1:2.
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4: Die aktuellsten Blitzer stehen auf der B40 in Mainz am Pariser Tor in Richtung Alzey und auf der A1 Koblenz in Richtung Trier bei Mehren. Jetzt alle Staus und Gefahrenmeldungen. A3 Köln Richtung Frankfurt. Zwischen Dierdorf und Ransbach-Baumbach Vorsicht, hier liegen Gegenstände auf der mittleren Spur. Dann Vorsicht auf der A8 Luxemburg in Richtung Saarlouis zwischen Perlborg und Merzig-Wellingen. Eine ungesicherte Unfallstelle. A59 Bonn in Richtung Köln zwischen Spich und dem Flughafen Köln-Bonn 2 Kilometer Stau. A65 Ludwigshafen Richtung Landau zwischen Deidesheim und Neustadt-Weinstraße Nord 2 Kilometer Stau. Vorsicht auf der B35 Germersheim in Richtung Karlsruhe zwischen Neudorf und Dettenheim-Lindenheim-Hochstetten liegen Gegenstände, genauer gesagt eine Metallstange. Und Vorsicht auf der B42 Bonn in Richtung Koblenz zwischen Königswinter und Rhöndorf in Bad Honnef eine ungesicherte Unfallstelle. Wenn ihr Staus oder Blitzer seht, dann ruft an oder schickt uns eine WhatsApp-Text- oder Sprachnachricht kostenlos an die 0800 8 3 mal die 62. Allen unterwegs eine gute und sichere Fahrt.
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6: Ja, wie schön. Wir starten gemeinsam in diesen Sonntagmorgen. Ja, und wie machen wir das in dieser Stunde? Ja, ganz klar. Natürlich mit ganz viel Hoffnung. Ja, ein Hoffnungslauf hier in der Region ist gleich eins unserer Themen. Was da genau hintersteckt, das erfahren wir in dieser Stunde. Außerdem geht es um eine ganz besondere Aktion in der Autobahnkirche in Baden-Baden. Ja, auch dazu mehr gleich. Ich bin Christian Wesau und ich freue mich drauf.
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1: Wie schön ist das denn? Wir starten gemeinsam in diese Stunde heute Morgen. Tja, und wir haben Sonntag. Und wenn man an einem Sonntag mal in eine Kirche geht, dann ist das eigentlich selbstverständlich, dass da vorne dann ein Priester steht. In der katholischen Kirche jedenfalls. Wie aber genau wird man das eigentlich und was außer Gottesdienst halten, steckt noch hinter diesem Beruf? Ein Mann wird kommende Woche hier in unserer Region zum Priester geweiht. Er heißt Markus Rombach. Ja, nicht Markus Rombach aus der früheren ZDF-Serie Forsthaus Falkenau. So viel steht fest. Und er hat einen ziemlich spannenden Beruf vor sich. Mein Kollege Dieter Waldraff weiß mehr.
2: Katholischer Priester sein ist nicht nur ein Beruf, sondern eine echte Lebensentscheidung. Darauf hat sich Markus Rombach aus Lenzkirch vorbereitet. Am kommenden Sonntag wird er geweiht. Für ihn ein wichtiger Schritt.
3: Als nächstes Mal, es war keine Entscheidung, die von jetzt auf gleich fiel, sondern es hat sich über mehrere Jahre hinweg entwickelt. Man kann es ungefähr so beschreiben, wie so verschiedene Puzzleteile, die sich da zusammengesetzt haben.
2: In seiner Heimatgemeinde Lenzkirch ist er ehrenamtlich in der Pfarrei aktiv gewesen, unter anderem als Organist. 2019 ist er ins Priesterseminar Collegium Borromeum in Freiburg eingetreten. Praktische Erfahrungen in der Seelsorge hat er in den vergangenen 15 Monaten in Tauberbischofsheim gesammelt und seine Schwerpunkte entwickelt.
3: Also zum einen finde ich die Jugendarbeit sehr wichtig. Mir ist aber gleichzeitig auch wichtig, dass unsere Senioren nicht vergessen werden. Und als Grundschullehrer, also ich war Grund- und Hauptschullehrer 14 Jahre lang, ist natürlich auch wichtig, dass die Familien und die Kinder mit eingebunden sind. Also ich glaube, es wird wirklich ein breites Spektrum sein, in dem ich mich sehe. Indem ich es auch wichtig finde, dass dort Seelsorge präsent ist.
2: Die Priesterweihe von Markus Rombach wird genau in einer Woche um 14.30 Uhr im Freiburger Münster sein. Dazu kommen viele Freunde aus Lenzkirch und Tauberbischofsheim.
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4: Schönen Sonntag.

0: Wetter. Einen wunderschönen Start wünsche ich in diesen Frühlingssonntag. Ja, ich habe es heute Morgen schon getan. Ja, ich bin zur Arbeit gelaufen. Ja, und laufen, das ist ein gutes Stichwort. Ganz viele Kilometer machen mit viel Ausdauer. Und natürlich auch schnell, damit der Puls hochgeht. Ja, das kann man bei einem Hoffnungslauf machen. Und der Erlös für jeden gelaufenen Kilometer, der kommt einem guten Zweck zugute. Um genau so eine Veranstaltung geht's in dieser Stunde noch bei uns. Bis gleich.
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1: Ist das schön. Man kann schon tolle Sachen machen. Hier bei uns in der Region. Am nächsten Samstag zum Beispiel. Da wird es zum 29. Mal in Bruchsal einen Hoffnungslauf geben. Organisiert vom katholischen Sozialverband Caritas. Und was passiert da? Man läuft viele, viele Kilometer, möglichst mit Ausdauer, für gute Zwecke, nämlich für soziale Projekte hier bei uns. Philipp Rüschen von der katholischen Kirche. Du weißt mehr.
2: Der Charity-Lauf steht in diesem Jahr unter dem Motto Hashtag laufend helfen, Chancen für junge Menschen fördern. Franziska Geißler vom Orga-Team des Caritasverband Bruchsal.
3: Und das ist eben auch die Besonderheit vom Hoffnungslauf. Jedes Jahr gibt es ein neues Thema und ein Projekt, das wir gemeinsam im Verband eben besonders beleuchten. Und dieses Jahr ist halt eben die junge und jugendlichen Menschen, weil die halt in den vergangenen Jahren ein bisschen hinten runtergefallen sind.
2: Eine Neuerung gibt es in diesem Jahr auch. Das Bruchsaler Schloss wird Start und Ziel der Laufstrecke sein.
3: Es geht dann vom Schlossgarten in Bruchsal in die Innenstadt in Bruchsal, den Marktplatz. Das ist auch ein ganz toller Platz, wo nochmal auch die Tafel Verpflegungsstände und Musik anbietet, dass die Läuferinnen und Läufer einfach nochmal auch mit guter Laune durch die Innenstadt laufen und dann wieder zurück. Also ist ein Rundweg von 2,5 Kilometer.
2: Im vergangenen Jahr waren rund 3.100 LäuferInnen am Start. Erinnern sich die beiden Organisatorinnen Franziska Geißler und Stefanie Höflein.
4: Ich glaube, unser großes Ziel war immer die Welt Umrundung. Ich würde sagen, das ist dieses Jahr auch wieder das Ziel.
3: Also mehr als 39.000 Kilometer auf jeden Fall. Weil die Weltumrundung ist ungefähr 39.000 Kilometer.
2: Aktuell ist die Anmeldung für den 29. Hoffnungslauf am 9. Mai in Bruchsal noch möglich. Weitere Infos zur Laufstrecke und dem Rahmenprogramm gibt es online unter caritas-bruchsal.de.
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1: Tja, ja, alles neu macht der Mai. Und natürlich, der ist auch der traditionelle Monat des Heiratens. Man kann sich ja wunderschöne Locations aussuchen. Vielleicht ist es ein bisschen ungewöhnlich, in einer Autobahnkirche Ja zu sagen. Ja, wir haben ja in der Region eine in Baden-Baden. Und auch dort steht der Monat Mai im Zeichen des Heiratens.
2: Für viele Paare ist es wichtig, auch Jahre nach der kirchlichen Trauung noch einmal einen Segen zu bekommen. Norbert Kasper ist Pastoralreferent der Autobahnkirche Baden-Baden und hat diese Erfahrung in den vergangenen Jahren immer wieder bei den Paarsegnungsgottesdiensten gemacht.
3: Wir haben ja, wenn wir segnen, immer so ein paar Minuten noch Zeit, dass man mal fragt, was beschäftigt euch gerade? Gibt es einen besonderen Grund, warum ihr da seid? Dann kann es mal sein, dass ein Paar sagt, ja, wir haben jetzt dieses Jahr noch goldene Hochzeit. Oder eben, dass dann halt Krisen hinterm Paar liegen, krank. Und so weiter.
2: Für den Seelsorger sind diese Gespräche vor der Segnung wichtig und auch ein ganz besonderer Moment.
3: Finde ich auch eine ganz schöne oder auch für mich eine privilegierte Situation, da in diesem kurzen Moment auch Zeuge zu sein und dann auch zusagen können, ja, ihr seid gesegnet, vertraut auch auf diese Kraft und geht weiter.
2: Den ganzen Mai über gibt es in der Autobahnkirche Impulse für Paare und auch die Möglichkeit, sich nach dem Gottesdienst segnen zu lassen.
3: Das Motto in diesem Jahr ist Engelwärts. Wir verbinden das Thema Segen mit Engel. Also so Engel ist eigentlich ein sehr säkulares, spirituelles Symbol geworden. Menschen können mit Engel mehr anfangen wie mit Gott.
2: Am kommenden Mittwoch wird der Paarmonat offiziell mit einer Segensfeier eröffnet. Beginn ist um 20 Uhr. Weitere Segenszeiten gibt es an den beiden kommenden Sonntagen jeweils um 11 Uhr. Aber auch sonst lohnt ein kurzer Stopp an der Autobahnkirche Baden-Baden.
1: Auch in der Autobahnkirche geht's im Monat Mai ums Heiraten. Wie romantisch. In der nächsten Stunde, da habe ich hier Besuch. Es wartet der Radio Regenbogen Heaven Frühstücksgast. Lassen wir uns überraschen.

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7: Ich bin Diana Kramer. Zuletzt hatten die USA angekündigt, 5000 US-Soldaten aus Deutschland abzuziehen. Jetzt spricht US-Präsident Donald Trump von weit mehr als 5000. Die NATO und Bundesverteidigungsminister Boris Pistorius versuchen, gelassen darauf zu reagieren.
8: Dass hier US-Soldaten stationiert sind, sei im Interesse Deutschlands und Europas, so Pistorius, aber auch im Interesse der USA. Gleichzeitig unterstreiche die Abzugsankündigung, dass Europa selbst mehr Verantwortung für seine Sicherheit übernehmen müsse. Dieser Weg sei eingeschlagen. Wie, wann und wo genau die USA Truppen aus Deutschland abziehen wollen, ist noch unklar. Ähnliche Ankündigungen hatte es auch schon in der ersten Amtszeit von US-Präsident Trump gegeben. Jan-Henner Reitze, Berlin.
7: Gleichzeitig spitzt sich der Handelskrieg zwischen der EU und den USA erneut zu. Trump hatte angekündigt, die Zölle auf Autos und Lkw aus der Europäischen Union schon ab der kommenden Woche auf 25% zu erhöhen. Der Präsident des IFO-Instituts, Clemens Fuß, warnt in der Bild, sollte auch die EU ihrerseits Zölle auf US-Produkte erheben, drohen erhebliche Folgen für die Wirtschaft und Deutschland eine Rezession. Buckelwal Timmy ist in der Nordsee freigelassen worden. Doch nach der aufwendigen Rettungsaktion bleiben viele Fragen offen.
9: Wo Timmy sich aktuell rumtreibt, weiß im Moment niemand so richtig. Die Privatinitiative wollte den Wal eigentlich mit einem Sender verfolgen, aber bisher kommen keine Daten an. Auch wie es ihm geht, ist deshalb unklar. Viele Experten bleiben deshalb skeptisch und sagen, die Chancen stehen eher schlecht, dass Timmy überlebt. Und falls der Wal wieder an eine Küste schwimmt, wird zum Beispiel in Dänemark nicht eingegriffen. Dort gilt, Strandungen gehören zur Natur und man will Tiere nicht zusätzlich stressen. Zoe Tassovali, Redaktion.
7: Zum Fußball. Der FC Schalke 04 kehrt nach 3 Jahren zurück in die Bundesliga. Schalke machte den Aufstieg durch ein 1:0 gegen Fortuna Düsseldorf bereits am drittletzten Spieltag der zweiten Liga perfekt. In der ersten Bundesliga hat Leverkusen im Kampf um die Champions League Plätze einen wichtigen Erfolg gefeiert. Die Werkself besiegte Leipzig mit 3:1. Der FC Bayern kam gegen Schlusslicht Heidenheim nur zu einem 3:3. Außerdem Union Berlin-Köln 2:2, Bremen-Augsburg 1:3, Hoffenheim-Stuttgart 3:3. Und Frankfurt HSV 1:2.
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10: Es ist Sonntag auf den Straßen. Keine Meldungen. Gute Fahrt.
6: Habt ihr noch was? Sprachnachricht an die 08000 34 35 36. 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
11: Er hat ganz Deutschland zum Lachen gebracht, manchmal auch zum Weinen, mit einem wunderbaren Kinderbuch und vielen Wunschpunkten. Ja? Und die Wunschpunkte hatte das Sams. Ja? Autor Paul Maar, der blickt auf ein langes Leben als Schriftsteller zurück. 87 ist er inzwischen und er hat wieder ein neues Buch verfasst. Was ganz anderes diesmal. Ich freue mich sehr auf Paul Maar in dieser Stunde. Ich bin Christian Besau. Bis gleich. 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
1: Der Erfinder des SAMS ist bei mir, Paul Maar. Herzlich willkommen.
2: Dankeschön.
1: Was ich gerne machen mag am Anfang, einmal zurückschauen auf das, was Sie letztlich inspiriert hat, so viele tolle Bücher zu schreiben. Und in Ihrer Jugend dürfen wir da, glaube ich, Ihren Großvater nicht vergessen. Ne? Der war einfach ganz, ganz wichtig.
2: Ja, der war ein Wirt in einem fränkischen Dorf, ein sehr runder im wörtlichen und im übertragenen Sinn, ein runder Mensch. Und der hat seine Gäste damit unterhalten, dass er abends immer in der Wirtsstube Geschichten erzählt hat.
1: Wow, was ein Gastronomiekonzept. Das müsste man eigentlich nochmal wiederholen.
2: Ja, ich bin ihm später auf die Schliche gekommen. Er war nämlich gleichzeitig Büttner und hat eine Werkstatt gehabt, wo er seine Fässer gemacht hat. Ich saß da oft als Kind auf so einem Haufen Hobelspäne und habe den Holzgeruch genossen. Und als Erwachsener habe ich mal ein verstaubtes Buch gesehen. Das ist von Johann Beder Hebel. Ich weiß den Titel nicht mehr, die Dorfgeschichten jedenfalls.
1: Jedenfalls in unserem Sendegebiet ein ganz wichtiger Mensch, gerade in der evangelischen Kirche in Baden. Jetzt erzählen wir über Johann Peter Hebel. Das hätte ich nicht gedacht, Paul
2: Maar. Und er hat einige seiner Geschichten daraus entnommen. Und man hat gedacht, er würde sie selbst erfinden.
1: Sehr schön. Und habe ich da Kopfkino, wenn ich denke, dass der kleine junge Paul Maar dann daneben saß in der Wirtschaft und gehofft hat, dass ihn keiner ins Bett schickt und dann zuhören darf, so?
2: Ja, die Geschichten, die er speziell für mich erzählt hat, die erzählte er vor dem Schlafengehen und nicht in der Wirtschaft unten. Er hat sowieso versucht, mich aus der verrauchten, verräucherten Wirtschaft, weil die ganzen Gäste da ihren Stumpen geraucht haben, diese abgeschnittenen kurzen Zigarren, ja, hat mich ferngehalten aus dieser Gaststube und deswegen hat er mir das entweder im Nebenzimmer erzählt, das eigentlich vorbehalten war für den örtlichen Turnverein, oder hat es mir vor dem Schlafengehen erzählt.
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3: Schönes Wochenende.

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5: Um 10:30 Vorsicht auf der A81 Sing in Stuttgart. Zwischen Villingen, Schwenningen und Rottweil liegt ein Greifvogel auf dem rechten Fahrstreifen. Und dann macht einer einen wirklich abenteuerlichen Ausflug. Ganz schön aufregend. Auf der A81 Sing in Stuttgart zwischen Böblingen Ost und dem Kreuz Stuttgart sind Fahrradfahrer auf der Fahrbahn. Also wie das passieren kann, das kann ich auch nicht nachvollziehen. Und es wird geblitzt in Bietigheim in der Rheinstraße und in Hemsbach im Mühlweg. Habt ihr noch was gesehen? Dann schickt uns doch bitte eine Sprachnachricht 08000 34 35 36. Ich bin Astrid Jacobi. Gute Fahrt, ihr Lieben.
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0: Falkenbach zusammen mit Ella Henderson, Lifeline, wunderschöne Nummer. Euch ein wunderschönes Wochenende.
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0: Und da fragen wir uns momentan, wie nennt man den weiblichen Vorfahren eines Kalbes? Holger aus Oberzehnt, was machst du jetzt so am Sonntag?
3: Ja, ich sitze bei mir in der Gartenlaube und höre Radio Regenbogen.
0: Oh, ist bei euch schönes Wetter in Oberzehnt?
3: Wechselhaft. Es ist etwas bewölkt und manchmal kommen Regentropfen, aber im Großen und Ganzen geht's. Von der Temperatur her ist es super.
0: Außerdem ist es ja so, in so einer Gartenlaube hat man immer was zu tun, oder?
3: Das ist richtig, ja. Das habe ich aber gestern schon gemacht.
0: Okay. Du, sag mal, ich habe ja eine Frage gestellt. Was glaubst du denn, wie nennt man den weiblichen Vorfahren eines Kalbes?
3: Das ist die Mutter.
0: Genau. Bist du gleich drauf gekommen?
3: Ja, das weibliche Tier, Mu. Ne, und dann
0: alles klar, und damit bekommst du sie, die Radio Regenbogen Sonntags-Challenge Champions-Urkunde. Glückwunsch!
3: Da freue ich mich. Vielen herzlichen Dank.
0: So gerne geschehen. Wir wünschen euch ein schönes Wochenende. Radio Regenbogen ist hier mit einem wunderschönen Flashback-Hit von den Hooters. Johnny B. hier bei uns.

0: Der macht das schon gut, James Arthur's Impossible. Euch einen wunderschönen Sonntagvormittag, gleich gibt's Coldplay. Passt wieder hintern auf und einmal die Hymne fürs Weekend. Gleich in der nächsten halben Stunde mit dabei. Hier bei uns bei Radio Regenbogen gibt's die beste Musik.
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0: Ja, ist ein bisschen anders als gestern, aber immer noch schön warm. Immer wieder ein paar Schauer, Gewitter können heute Nachmittag auch noch runterkommen. Aber es ist total mild. Immer noch 20 bis 25 Grad. Und ja, die Sonne, die kommt auch ab und zu mal durch. Morgen am Montag mehr Wolken als Sonne, immer wieder ein paar Regengüsse. Die Höchsttemperaturen, wenn es trocken ist, 17 bis 22 Grad. Und am Dienstag um die 20 Grad.
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4: Ich bin Diana Kramer. US-Präsident Donald Trump hat den Abzug von US-Soldaten aus Deutschland nochmals bekräftigt und noch höhere Zahlen angekündigt. Die Reduzierung der Truppenstärke werde bei deutlich über 5000 Kräften liegen, sagte Trump auf dem Flughafen in Palm Beach im US-Bundesstaat Florida vor Reportern. Am Freitag hat US-Verteidigungsminister Pete Hegseth den Abzug von 5000 US-Soldaten aus Deutschland angeordnet. Er soll in den nächsten 6 bis 12 Monaten abgeschlossen sein. Derzeit sind rund 39.000 US-Soldaten in Deutschland stationiert. Zu Beginn des Jahres sind in Deutschland mehr Batteriespeicher gebaut worden. Unterm Strich haben die von Januar bis März in Betrieb genommenen Speicher eine Kapazität von 2 Millionen Kilowattstunden. Das ist ein Plus von etwa 2/3.
5: Produzieren Windräder und Solaranlagen gerade mehr Strom als verbraucht wird, werden die Speicher aufgeladen, auf die dann zurückgegriffen werden kann, wenn Strom fehlt. Die im ersten Quartal neu errichtete Speicherkapazität deckt rechnerisch den Bedarf von 3 Millionen Haushalten für einen Tag. Der Zuwachs ist auf große Anlagen zurückzuführen. Bei kleinen Speichern in einzelnen Wohnhäusern stagnierten die Zahlen. Der Ausbau könnte gedämpft werden, wenn die Politik wie angekündigt wieder mehr auf Gaskraftwerke setzt. Jan-Henner Reitzer, Nachrichtenredaktion.
4: Buckelwal Timmy ist gestern in der Nordsee freigelassen worden. Doch nach der aufwendigen Rettungsaktion bleiben viele Fragen weiter offen, vor allem wo das Tier jetzt ist.
6: Die Privatinitiative wollte den Wal eigentlich mit einem Sender verfolgen, aber bisher kommen keine Daten an. Auch wie es ihm geht, ist deshalb unklar. Viele Experten bleiben deshalb skeptisch und sagen, die Chancen stehen eher schlecht, dass Timmy überlebt. Und falls der Wal wieder an eine Küste schwimmt, wird zum Beispiel in Dänemark nicht eingegriffen. Dort gilt, Strandungen gehören zur Natur und man will Tiere nicht zusätzlich stressen. Zoe Tassovali, Redaktion.
4: Riesenparty nach der Rückkehr des FC Schalke 04 in die Fußball-Bundesliga nach 3 Jahren. Die Spieler feierten den Aufstieg in der mit mehr als 61.000 Zuschauern ausverkauften Arena nach dem 1:0-Sieg gegen Fortuna Düsseldorf. Partystimmung herrschte aber auch außerhalb der Arena, wo Zehntausende Fans feierten. Der Verkehr in Gelsenkirchen kam am Abend komplett zum Erliegen.
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0: Um 11:03, Vorsicht auf der 5 Karlsruhe-Basel. Zwischen dem 3 Karlsruhe und der Ausfahrt Ettlingen wird ein Unfall aufgenommen. Da sind auch Menschen auf der Fahrbahn und die Richtungsfahrbahn ist gesperrt. Vorsicht auf der 8 Stuttgart-Karlsruhe. Zwischen Pforzheim Ost und Nord gab es einen Unfall auf dem linken Fahrstreifen. Und nochmal Vorsicht auf der, Vorsicht, Gärtring, Herrenberg Richtung Stuttgart. Zwischen dem Abzweig nach Nufringen und der A81, da sind Personen auf der Fahrbahn. Und es wird geblitzt in Bietigheim in der Rheinstraße und in Hemsbach im Mühlweg. Habt ihr noch was gesehen? Dann schickt uns doch bitte eine Sprachnachricht 08000 34 35 36. Allen unterwegs, gute Fahrt!
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0: Und da klären wir gleich wieder die überlebenswichtigen Fragen des Lebens. Ich freue mich auf euch und wünsche euch ein wunderschönes Wochenende mit uns.
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0: extra für euch. Die Hymne fürs Wochenende. Coldplay, Home for the Weekend. Euch ein schönes.
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0: So, mein Lieben, es ist 10:45. Ich hoffe, euch geht's gut. Ich hoffe, ihr habt einen entspannten Sonntag mit uns. Genießt ein bisschen die beste Musik und die Tatsache, dass man heute nicht hundertprozentig raus muss. No, wobei, das stimmt ja eigentlich gar nicht. In manchen Teilen scheint herrlich die Sonne und ihr könnt das Wetter genießen. Und die anderen machen einfach mal eine Runde Gassi mit einem Regenschirm. Was auch immer ihr tut, ich find's total schön, dass ihr bei mir seid. Und ich habe auch eine Frage für alle. Ihr wisst ja Bescheid, ne? Die wichtigsten Fragen des Lebens hier sozusagen. Was glaubt ihr denn? Was ist die beliebteste Urlaubsinsel von Zahnärzten? Was ist die beliebteste Urlaubsinsel von Zahnärzten? Falls ihr da eine Idee habt, wäre es ultra cool, ihr ruft mal an 08000 34 35 36. Denn für lebenswichtige Fragen gibt's auch lebenslanges Lob. Die Radio Regenbogen Sonntags-Challenge Champions-Urkunde wartet auf euch. Was ist die Lieblingsurlaubsinsel von Zahnärzten? 08000 34 35 36. Ich bin Astrid Jacobi. Ich freue mich auf eure Antworten.

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6: Um 11:30 das Wichtigste jetzt. Vorsicht auf der A5 Karlsruhe-Basel. Zwischen M3 Karlsruhe und Ettlingen wird ein Unfall aufgenommen. Da sind auch Menschen auf der Fahrbahn. Die A8 Stuttgart-Karlsruhe. Zwischen Pforzheim-Ost und Nord steht ein kaputtes Auto auf der linken Spur. Und die A8 Stuttgart-Karlsruhe. Zwischen Heimsheim und Pforzheim-Süd gibt's 6 Kilometer Stau. Blitzer haben wir auch für euch. In Bruchsal steht einer in der Grabener Straße. Und in Losburg wird geblitzt und hier in der Hauptstraße. Habt ihr noch was? Dann seid so nett, schickt uns doch eine Sprachnachricht. 08000 34 35 36. Ich bin Astrid Jacobi. Gute Fahrt, ihr Lieben.
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0: Das neue Hit bei uns, Alex Warren, Fever Dream. Ein Fiebertraum? Nein, der klang gut.
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0: Und da fragen wir uns momentan, was die Lieblingsurlaubsinsel von Zahnärzten ist. Die Andrea ist in der Leitung aus Glasterhausen. Andrea, du bist unterwegs, was machst du?
3: Wir fahren nach Lorbach auf den Flugplatz. Da hat unsere Tochter heute ihren Fallschirmsprung, den sie zum Popstar gekriegt hat. Und da, wir schauen zu.
0: Ach du lieber Himmel, geht dir da als Mama nicht furchtbar die Klammer?
3: Also ich glaube eher die Tochter. Wir haben schon gesagt, ob sie Windeln da machen soll.
0: Okay, oh, das ist aber wirklich sehr, sehr aufregend. Würde ich mich niemals trauen.
3: Ich auch nicht.
0: Hör mal, ich habe ja eine Frage gestellt. Was glaubst du denn? Was ist die Lieblingsurlaubsinsel von Zahnärzten?
3: Bora Bora.
0: Natürlich ist das Bora Bora. War das deine erste Idee?
3: Nee. Ich war bei Langzahnrothe.
0: Langzahnrothe ist aber auch nicht schlecht. Das muss ich dir ganz ehrlich sagen. Das ist ja eine herrliche Idee. Aber auf jeden Fall geht sie dir zu, die Radio Regenbogen Sonntags-Challenge Champions-Urkunde. Herzlichen Glückwunsch.
3: Endlich mal. So probiert.
0: So sehr gerne geschehen. Radio Regenbogen ist hier. Euch ein wunderschönes Wochenende mit uns. Und jetzt mit Zoe Wies.

0: unser Fräulein Wunder, Lena, Looking for Love. Radio Regenbogen ist hier, gleich mit Taylor Swift. The Fate of Ophelia in der nächsten halben Stunde mit dabei. Die beste Musik gibt's hier bei uns.
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0: Nicht mehr ganz so dolle wie gestern. Die Sonne scheint zwar ab und zu, aber es gibt auch viele Schauer. Und ab und an kann heute Nachmittag mal ein Gewitter runterkommen. Die Höchsttemperaturen heute allerdings total warm. 20 bis 25 Grad. Morgen am Montag auch eher durchwachsene, aber immer noch warm. So um die 20 Grad bei uns.
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9: Ich bin Diana Kramer. Fast ein Jahr ist Schwarz-Rot im Amt, doch viele trauen der Koalition keine lange Zukunft zu. Laut einer INSA-Umfrage für die Bild am Sonntag glauben 58%, dass die Bundesregierung nicht bis 2029 durchhält.
10: Die Umfrage zeigt, das Vertrauen in die Koalition ist aktuell ziemlich angeschlagen. Viele nehmen vor allem Streit und gegenseitige Vorwürfe wahr. Und genau das schwächt das Bild einer handlungsfähigen Regierung. Aus der Union kommt deshalb der Appell, wieder stärker gemeinsam an Reformen zu arbeiten und Ergebnisse zu liefern. Gleichzeitig wird klar, die Herausforderungen sind groß, innenpolitisch wie international. Trotzdem gehen viele davon aus, dass die politischen Strukturen stabil bleiben. Zoe Tassovali, Redaktion.
9: Zuletzt hatten die USA angekündigt, 5.000 Soldaten aus Deutschland abzuziehen. Jetzt spricht US-Präsident Donald Trump von weit mehr. Das sagte er vor Journalisten in Florida. Eine genaue Zahl nannte er aber nicht. Das US-Verteidigungsministerium hatte am Freitag erklärt, dass 5.000 der 39.000 hier stationierten US-Soldaten innerhalb eines Jahres Deutschland verlassen sollen. Im vergangenen Jahr hat es zwar weniger Straftaten an Bahnhöfen gegeben, dafür aber mehr Angriffe auf Bahnbeschäftigte. Das ergab eine Auswertung des Verbands Allianz pro Schiene.
11: Dass die Bahnhöfe sicherer geworden sind, führt der Verband auf den Einsatz von Security-Leuten und Kameras zurück. Er lobt auch, dass inzwischen an einigen Bahnhöfen ein Alkoholverbot gilt. Sorge gibt es aber wegen der zuletzt fast 2.700 Angriffe auf Mitarbeitende. Ein Anstieg um 11% in nur einem Jahr. Nach einer tödlichen Attacke auf einen Zugbegleiter will die Bahn auch mehr Sicherheitskräfte einstellen und testweise sind in einigen Regio-Zügen 2 Kontrolleure im Dienst. Diese Doppelbesetzung fordert die Eisenbahn- und Verkehrsgewerkschaft in allen Zügen, aber Bund und Länder halten das für unbezahlbar. Aus Berlin, Ursula Winkler.
9: Buckelwal Timmy ist gestern in der Nordsee freigelassen worden. Wo er sich aktuell genau befindet, ist aber unklar. Die Privatinitiative wollte den Wal eigentlich mit einem Sender verfolgen, aber bisher kommen keine Daten an. Auch wie es ihm geht, ist deshalb unklar. Befürchtet wird, dass er wieder an eine Küste schwimmen und dort stranden könnte.
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0: Um 2:02. Vorsicht auf der 5 Karlsruhe Basel. Zur M3 Karlsruhe, der Ausfahrt Ettlingen, hat es einen Unfall gegeben. Die A8 Stuttgart Karlsruhe zwischen Pforzheim Ost und Nord, da steht ein kaputtes Auto. Dann die A8 Stuttgart-Karlsruhe zwischen Heimsheim und Pforzheim Süd. Kaputtes Auto auf dem Standstreifen, hier 6 Kilometer Stau. Und es wird geblitzt in Bruchsal in der Grabener Straße und in Losburg in der Hauptstraße. Habt ihr noch was, dann schickt uns doch bitte eine Sprachnachricht 08000 34 35 36. Allen unterwegs, gute Fahrt.
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0: Und da habe ich gleich wieder eine wunderschöne Überraschung für euch. Bald ist ja Muttertag, zwinker, zwinker. Ich finde es schön, dass ihr bei mir seid. Schönes Wochenende.
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0: Taylor Swift, die kann's halt. Schönes Wochenende.
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0: Ich hab was für euch. Kommende Woche ist ja Muttertag. Also am kommenden Sonntag ist Muttertag. Bin ich da richtig? Ja, ich glaube, ich bin richtig. Und wenn am 10.5. Muttertag ist, dann ist es ja oft so, dass das eine oder andere Kindelein mit leeren Händen dasteht. Und wir sorgen dafür, dass ihr nicht in diese Situation kommt, denn wir sorgen dafür, dass eure Mama einen Blumenstrauß im Wert von 50 Euro von Fleuro bekommt. Also das ist schon ein ordentlicher Strauß und so eine Grußkarte ist auch mit dabei. Und wenn ihr diesen wunderschönen Strauß von Fleuro im Wert von einem Fuffi gerne haben wollt, dann solltet ihr unbedingt mitmachen. Hier. Und Buchstabensuppe kochen. Ich gebe wie immer ein Wort vor, denn ihr müsst ja so ein bisschen rumknobeln. Und das Wort ist in dem Fall rumknobeln. Rumknobeln. Ja, ich weiß, das benutzt man jetzt nicht so wahnsinnig oft, aber es passt in dem Fall ganz gut, vor allem die Lösung, die da rauskommt. Jetzt nehmt ihr dieses Wort, nehmt jeden einzelnen Buchstaben, alles durcheinander schmeißen und wenn dann ein vernünftiges Wort rauskommt, dann ruft ihr hier an 08000 34 35 36 für einen wunderschönen Blumenstrauß für Muttertag. Wie herrlich ist das denn? Danke, Mama. Ich fürchte, ich krieg keinen. Ist halt so. Radio Regenbogen ist hier.

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5: Um 1:01 Vorsicht, auf der A5 Karlsruhe-Basel zwischen den 3 Karlsruhe und Ettlingen wird ein Unfall aufgenommen. Die A8 Stuttgart-Karlsruhe zwischen der Raststätte Pforzheim Nord und Ost, der Tunnel ist wegen eines Unfalls gesperrt. Und die A8 Stuttgart-Karlsruhe zwischen Heimsheim und Pforzheim Süd gibt 6 Kilometer Stau. Ich habe auch Blitzer für euch. Einer steht in Lautenbach in der unteren Dellstraße und in Weingarten wird geblitzt, und zwar in der Weingarten. Buchstabier mal jemandem deine Adresse, wenn du in Weingarten, in der Weingarten lebst, dann denkt der, du hast ein Schörlchen Wein getrunken. Habt ihr noch was? Dann schickt uns doch bitte eine Sprachnachricht 08000 34 35 36. Ich bin Astrid Jacobi. Gute Fahrt, ihr Lieben.
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0: gar nicht so schlecht gemacht, ne? Leonie zusammen mit Callum Scott und Stay. Das ist ein neuer Hit bei uns.
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0: So, wir spielen um einen Blumenstrauß von Fleurop, so ein richtig fettes Ding im Wert von 50 Euro. An der Hotline ist jetzt, ich guck gerade mal, welche Leitung. Ah, Franziska aus Schopfheim. Franziska, bist du im Auto unterwegs?
3: Nee, ich bin im Kino.
0: Oh. Franziska, wie viele Menschen um dich herum sind denn jetzt gerade stinksauer, weil du telefonierst?
3: Ich stehe noch draußen.
0: Das wäre die Krönung gewesen. In was für einen Film und mit wem geht's denn?
3: Also wir trennen uns hier, wir sind mit der ganzen Familie hier. Die Kleinen, die gehen mit dem Papa in den Mario-Film und ich gehe mit der Mama in den Michael Jackson-Film.
0: Ach, ihr trennt euch sozusagen im Kino.
3: Genau.
0: Wie cool. Der Michael Jackson-Film, oh, den würde ich auch so gerne sehen. Muss ich unbedingt rein.
3: Ja, der ist gut, ja.
0: Ja, absolut. Hast du rumgeknobelt?
3: Ja, klar.
0: Es geht ja um einen fetten Blumenstrauß von Florab im Wert von 50 Euro. Mhm. Ich ahne, wer ihn bei dir bekommt. Erzähl.
3: Die Mama natürlich.
0: Die Mama mit der Mama, die Mama, mit der du jetzt gerade auch in den Michael Jackson Film gehst, richtig?
3: Genau, ja.
0: So, rumknobeln war ja auch das Wort, das ich vorgegeben habe. Wie konntest du denn Astrids Anagramm lösen?
3: Mit der Kornblume.
0: Du hast Kornblumen rausbekommen, richtig. Und damit gehst du nicht nur mit der Mama ins Kino, sondern kannst ja auch einen fetten Blumenstrauß am Muttertag überreichen. Glückwunsch!
3: Ja, sehr cool. Oh, danke schön, da freut sie sich.
0: Ja, oder da du selber Mama bist, kannst du auch behalten. Ich wünsche dir ganz viel Spaß im Kino und deiner Mutter und dir natürlich auch einen tollen Muttertag nächste Woche.
3: Vielen, vielen Dank. Dankeschön.
0: Gerne geschehen. 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

0: Kathy Stewart und mit Radio Regenbogen geht's durch den Sonntagmittag. Kurz vor eins ist es und gleich bei mir in der nächsten halben Stunde mit dabei. Maroon 5 zum Beispiel und Girls Like You. Das ist so ein richtiger Wochenend-Gute-Laune-Hit. Die beste Musik gibt's hier bei uns.
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3: 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Oh, hier ein Klassiker. Dieter Bohlen, Nichts als die Wahrheit.
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4: hast du das? Zu Hause.
3: Ja, ohne Scheiß.
4: Ja, also alles war hart, alle waren neidisch, aber Dieter hatte recht und ein Penisbruch.
5: Nee, du, die Beschreibung fand ich jetzt nicht so cool, du.
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0: Ist so ein bisschen anders als gestern, kann man nicht anders sagen, aber total warm. 20 bis 25 Grad haben wir auch heute. Ab und an gibt's Regenschauer, dann kommt wieder so ein Stückchen die Sonne durch und gegen Nachmittag und Abend kann es dann auch mal ein schönes Gewitter geben. Morgen am Montag wechselnd bis stark bewölkt, einzelne Schauer, 21 Grad und am Dienstag viele Wolken, Schauer und Regen bei um die 20 Grad.
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8: Ich bin Diana Kramer. Vom Tankrabatt können Autofahrer nach Einschätzung des ADAC bislang noch nicht in voller Höhe profitieren. Im bundesweiten Schnitt lagen die Preise für Super E10 und Diesel gestern jeweils gut 12 Cent unter denen vom 30. April. Gesenkt wurden die Steuern zum 1. Mai aber um knapp 17 Cent. Da zusätzlich auch die Rohölpreise gesunken sind, sei es laut ADAC unverständlich, dass die Preise aktuell wieder steigen. Auch heute Morgen waren die Preise an den Tankstellen höher als gestern früh. Drohende neue US-Zölle belasten die deutsche Wirtschaft. Der Präsident des IFO-Instituts, Clemens Fuß, warnt in der Bild-Zeitung, sollte die EU ihrerseits Zölle auf US-Produkte erheben, drohe Deutschland eine Rezession.
9: US-Präsident Trump hat angekündigt, die Zölle auf Autos und Lastwagen aus der Europäischen Union von 15% auf 25% zu erhöhen. Die neuen Sätze sollen bereits ab kommender Woche gelten. Wie soll die EU darauf reagieren? Jens Südekum, Berater am Bundesfinanzministerium, rät abzuwarten. Zunächst solle geprüft werden, ob die angekündigten US-Zölle tatsächlich erhoben würden. Für diesen Fall sprach er sich allerdings für angemessene Gegenmaßnahmen der EU aus. Dirk Zeitler, Berlin.
8: Unionspolitiker zeigen sich besorgt über den Zustand der schwarz-roten Koalition. Der parlamentarische Geschäftsführer der Unionsfraktion im Bundestag, Steffen Bilger, sagte dem Handelsblatt, Blockade und Schuldzuweisungen der SPD kosteten immer mehr Vertrauen in die Handlungsfähigkeit der Politik. Die Koalition müsse sofort wieder in einen konstruktiven Reformmodus kommen und liefern. In Deutschland sind im ersten Quartal mehr Batteriespeicher gebaut worden. Unterm Strich haben die Anlagen eine Kapazität von 2 Millionen Kilowattstunden. Das ist ein Plus von etwa 2/3.
10: Produzieren Windräder und Solaranlagen gerade mehr Strom, als verbraucht wird, werden die Speicher aufgeladen, auf die dann zurückgegriffen werden kann, wenn Strom fehlt. Die im ersten Quartal neu errichtete Speicherkapazität deckt rechnerisch den Bedarf von 3 Millionen Haushalten für einen Tag. Der Zuwachs ist auf große Anlagen zurückzuführen, bei kleinen Speichern in einzelnen Wohnhäusern stagnierten die Zahlen. Der Ausbau könnte gedämpft werden, wenn die Politik wie angekündigt wieder mehr auf Gaskraftwerke setzt. Jan-Henner Reitzer, Nachrichtenredaktion.
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0: Um 3:03 Vorsicht auf der A5 und zwar Karlsruhe-Basel. Zwischen der Ausfahrt Ettlingen und Karlsruhe wird ein Unfall aufgenommen. Die A8 Stuttgart-Karlsruhe zwischen Pforzheim Nord und Pforzheim Ost. Der Tunnel ist wegen eines Unfalls gesperrt. Die A8 Stuttgart-Karlsruhe zwischen Heimsheim und Pforzheim Süd gibt 6 Kilometer Stau. Geblitzt wird in Mühlhausen in der Hollenbacher Landstraße. Danke, Linda, du hast uns eine WhatsApp geschickt. Und in Lautenbach steht ein Blitzer in der unteren Dellstraße. Habt ihr noch was? Dann seid so nett, schickt uns eine Sprachnachricht 08000 34 35 36. Allen unterwegs, gute Fahrt!
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0: Und wer sich jetzt denkt, Mist, ich habe in der vergangenen Stunde keinen Blumenstrauß für meine Mama abgeräumt, bleibt einfach bei mir. Es gibt nämlich noch einen.
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0: verdammt nach Urlaub, oder? Lavinia und Alvaro Soler. Adios. Von wegen adios.
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0: Wir sind ja da. Und zwar habe ich in dieser Stunde einen fetten, dicken Blumenstrauß von Fleurop. So einen schönen großen wie vorhin schon, im Wert von 50 Euro. Da kann man schon einige Blümchen reinstecken, das verspreche ich euch. Und wenn ihr diesen Muttertagsblumenstrauß eurer Mama überreichen wollt, dann solltet ihr mitmachen und gemeinsam mit uns Buchstabensuppe kochen. Wir haben ein Wort rausgesucht. Das Wort ist in dem Fall, oh wie passend, ein Lob an die Redaktion, Hortensie. Nehmt einfach das Wort Hortensie und jetzt versucht Astrids Anagramm zu lösen. Und wenn ihr da ein vernünftiges Wort rausgebracht habt, dann ruft ihr hier an 08000 34 35 36 und mit einem bisschen Glück klappt's auch mit dem Blumenstrauß. Hortensie ist das Wort, mit dem ihr jetzt Astrids Anagramm lösen könnt. Bis es soweit ist, Maroon 5 und Girls Like You. Schöne Nummer. 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
5: Um 1:58 Vorsicht auf der A5, und zwar Basel-Karlsruhe. Zwischen Teningen und Riegel sind Personen auf der Fahrbahn. A8 Stuttgart-Karlsruhe. Zwischen Pforzheim-Ost und Nord gab es einen Unfall. Die A8 Stuttgart-Karlsruhe zwischen Heimsheim und Pforzheim-Süd. Hier 4 Kilometer stockender Verkehr. Und dann die A8 im weiteren Verlauf Richtung Karlsruhe. Zwischen Pforzheim Süd und Ost ist der Unfall gewesen. Da ist der Tunnel gesperrt, 4 Kilometer stockender Verkehr. Und es wird geblitzt in Weingarten in der Jöhlinger Straße und in Mühlhausen in der Hollenbacher Landstraße. Habt ihr noch was? Dann schickt uns doch bitte eine Sprachnachricht 08000 34 35 36. Ich hab einen Schluck auf. Ich bin Astrid Jacobi. Gute Fahrt, ihr Lieben.
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0: Tones and I zusammen mit David Guetta. Gone, gone, gone. Euch ein schönes Wochenende.
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0: Und da spielen wir um einen Blumenstrauß von Flora im Wert von 50 Euro. Ich bin die Astrid, wer ist denn dran?
3: Hallo Astrid, hier ist die Sandra.
0: Sandra, du klingst so fröhlich. Wo kommst du her? Was machst du?
3: Ja. Aus Wiesloch. Aktuell mache ich tatsächlich ein bisschen Family Time im Garten. Wir wollen gleich ein bisschen grillen und ja, das Wetter genießen.
0: Wie schön, es ist total warm, gell? Es ist nicht so sonnig, aber warm.
3: Ja, tatsächlich, bisschen bewölkt, aber ich habe es mir schlimmer vorgestellt. Also tatsächlich kuschelig warm.
0: Das stimmt. Du, wir spielen ja jetzt um einen tollen Blumenstrauß im Wert von 50 ja. Euro. Wer würde den denn bei dir bekommen?
3: Ja, auf jeden Fall die Mama, würde ich sagen.
0: Und
3: die hat am meisten verdient.
0: Und warum ist deine Mama so eine tolle Mama?
3: Also wir sind Zwillinge und ich sag mal so, da muss die Mama mehr Nerven haben als bei Einzelkindern.
0: Das glaube ich.
3: Und sie ist einfach die Beste. Also sie steht immer zu Rat und Tat, wenn man irgendwie Hilfe braucht und ja, die beste Mama.
0: Das klingt schön. Ich habe mir ein Wort vorgegeben. Das Wort war natürlich, eine Blume passt ja auch. Das Wort war Hortensie. Wie konntest du denn die Buchstabensuppe kochen?
3: Da haben wir tatsächlich Reithosen rausgefunden.
0: So hast du das Anagramm richtig gelöst.
3: Juhu.
0: Und damit geht der Blumenstrauß an dich. Glückwunsch.
3: Vielen lieben Dank. Da wird sich die Mama freuen. Vielen Dank.
0: Gern geschehen. 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

0: Ich muss unbedingt in diesen Kinofilm, ins Biopic von Michael Jackson. Ich finde noch keinen, der mit mir geht. Und alleine ins Kino ist jetzt echt erbärmlich, finde ich. Das ist ganz schlimm. Radio Regenbogen ist hier. Kurz vor zwei ist es. Gleich in der nächsten halben Stunde. Demon Hunters Cast und Golden. Hier bei uns bei Radio Regenbogen gibt's die beste Musik.
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0: Wenn du so rausguckst, dann ist es eher trüber, aber wenn du draußen bist, merkst du, es ist total warm. 20 bis 24 Grad, sehr schön mild, nur halt nicht so sonnig wie gestern. Ab und zu kann es heute Nachmittag mal ein Gewitter geben. Morgen am Montag wechselnd bis stark bewölkt, einzelne Schauer unterwegs bei um die 21 Grad. Und am Dienstag Sonne und Wolken im Wechsel um die 20 Grad.
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4: Ich bin Jan-Henner Reitzel. Sind Benzin und Diesel in Deutschland im Moment zu teuer? Ja, sagt der ADAC. Hintergrund sind gesunkene Ölpreise und der in Kraft getretene Tankrabatt.
5: Politiker, Experten und auch der ADAC sagen, der Tankrabatt kommt bei den Autofahrern bisher nicht vollständig an. Super E10 kostet aktuell im Schnitt immer noch rund 2 Euro pro Liter, Diesel etwa 2,09 Euro. Und die Preise steigen laut ADAC wohl wieder. Und das, obwohl die Voraussetzungen eigentlich für sinkende Kosten sprechen. Das Bundeskartellamt schaut sich das jetzt genauer an. Für Autofahrer gilt, Preise vergleichen lohnt sich im Moment besonders. Die Unterschiede zwischen den Tankstellen können ziemlich groß sein. Zoe Tassovali, Redaktion.
4: Werden, wie von US-Präsident Donald Trump angekündigt, tatsächlich mehr als 5000 US-Soldaten aus Deutschland abgezogen, hätte das negative Folgen für die betroffenen Standorte. Auch Familien der US-Soldaten würden wegziehen. Das wäre ein schmerzhafter wirtschaftlicher Einschnitt, sagte der Bürgermeister von Ramstein in Rheinland-Pfalz, wo an einem US-Luftwaffenstützpunkt bisher 8000 US-Soldaten mit ihren Familien leben. Einen Truppenabzug aus Deutschland hatte Trump auch schon in seiner ersten Amtszeit angekündigt. Weil überall Geld fehlt, soll das Gesundheitssystem in Deutschland reformiert werden. Kürzungen bei den Leistungen der Pflegeversicherung lehnte eine große Mehrheit der Bevölkerung allerdings ab. Das zeigt eine YouGov-Umfrage im Auftrag des Sozialverbands VDK.
6: In der Pflegeversicherung droht eine Milliardenlücke. Deshalb ist genauso wie bei Krankenhäusern und gesetzlichen Krankenversicherungen eine Reform geplant. Dass damit zum Beispiel der Zugang zu Pflegegraden erschwert wird, halten 77% der Bundesbürger für nicht akzeptabel. Fast genauso viele lehnen es ab, dass Leistungen gekürzt werden. Laut Sozialverband VDK könnten Zuschüsse für den Hausnotruf oder Pflegehilfsmittel betroffen sein. Mitte des Monats will Gesundheitsministerin Nina Wagen die Gesetzespläne für die Pflegereform vorstellen. Diana Kramer, Nachrichtenredaktion.
4: Über Griechenland ist ein für die Jahreszeit ungewöhnlicher Sturm gezogen, der auf Kreta und in den Bergen um Athen sogar Schnee mitgebracht hat. Statt Badewetter in Urlaubsregionen gibt es außerdem Wind, Hagel und Regen. Vom kältesten Start in den Mai seit Jahrzehnten ist die Rede.
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0: Um 2:03, Vorsicht auf der A81 Stuttgart-Heilbronn. In Höhe von Stuttgart-Zuffenhausen kommt euch ein Falschfahrer entgegen. Bitte überholt nicht, fahrt vorsichtig auf beiden Fahrseiten. Auf der A81 Stuttgart-Heilbronn in Höhe von Stuttgart-Zuffenhausen kommt euch ein Falschfahrer entgegen. Bitte auf beiden Fahrstreifen äußerst rechts fahren. Vorsicht auf der 5 Basel-Karlsruhe. Zwischen Tening und Riegel sind Menschen auf der Fahrbahn. Dann Vorsicht auf der A6 Heilbronn-Nürnberg zwischen Neuenstein und Kupferzell. Rauch wegen eines brennenden Autos auf dem rechten Fahrtstreifen. Die Polizei ist da schon vor Ort. Und Vorsicht auf der A6 Heilbronn-Mannheim. Zwischen Sinsheim und Wiesloch-Rauenberg gibt es eine ungesicherte Unfallstelle auf dem linken Fahrstreifen. Und jetzt kommt gerade noch eine Meldung raus. A8 Stuttgart-Karlsruhe zwischen Heimsheim und Pforzheim-Süd. 4 Kilometer stockender Verkehr. Und es wird geblitzt in Wiesloch in der Messplatzstraße und in Freiburg in der Schwarzwaldstraße. Habt ihr noch was? Dann schickt uns doch bitte eine Sprachnachricht. 08000 34 35 36. Allen unterwegs, gute Fahrt.
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0: Und wenn ihr gerne so mit der ganzen Family ins Kino geht, dann solltet ihr vielleicht bei mir bleiben. Ich habe was Tolles für euch. Bis gleich.
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0: Schönes Wochenende.
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0: Ich finde, das sollten wir jetzt spielen. Und zwar funktioniert's super easy. Ihr ruft einfach hier an, 08000 34 35 36. Die Nummer kennt ihr wahrscheinlich in- und auswendig. Und mit ein bisschen Glück landet ihr hier direkt bei mir im Studio. Dann passiert Folgendes. Ich erzähle euch eine mini-mini-mini-pups kleine Geschichte. Ihr entscheidet, stimmt die oder stimmt die nicht. Und wenn ihr recht habt, dann bekommt ihr natürlich auch was von mir. Und zwar 4-Kilo-Tickets, also für die ganze Familie. Tickets für Der Teufel trägt Prada 2. Endlich gibt es eine Fortsetzung des hammer-erfolgreichen Filmes. Es geht natürlich um Mode. Es geht um die Meryl Streep, um Anne Hathaway, Emily Blunt. Das ist natürlich auch ein Casting, das ist vom Allerfeinsten. Tolle Schauspieler, eine tolle Story mit viel Humor und natürlich mit Wahnsinnsmode. Der Teufel trägt Prada 2 könnt ihr zu viert erleben, wenn ihr mit mir gleich wahr oder falsch spielt. 08000 34 35 36. Einfach jetzt hier bei uns anrufen. Bei Radio Regenbogen natürlich. Danke.

0: gerade eben gelesen, 30. April. Gut, angeblich mag ja keiner so wirklich die Schrumpelträubchen.
1: Nein.
0: Trotzdem haben sie ein paar im Müsli. Ich glaube, es kommt wirklich nur auf die Darreichungsform an, ja?
2: Die Rosinen, die lege ich in Whisky ein und die kommen morgens auf meinen Joghurt mit drauf. Ja. Ich bin morgens schon gleich ein bisschen...
0: So ein bisschen Tü-lü-lü ist manchmal gar nicht so verkehrt, wenn es nur ein bisschen ist.
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8: Gleiches 3:30. Vorsicht auf der A6 und zwar Heilbronn Richtung Nürnberg. Zwischen Neuenstein und Kupferzell, da Sichtbehinderungen durch Rauch. Da brennt nämlich ein Auto, die Polizei ist da. Dann die A6 Heilbronn-Mannheim. Zwischen Sinsheim und Wiesloch-Rauenberg Gefahr durch eine ungesicherte Unfallstelle auf dem linken Fahrstreifen. Die A8 Stuttgart-Karlsruhe zwischen Heimsheim und Pforzheim-Süd. 4 Kilometer stockender Verkehr auf allen Fahrstreifen. Und es wird geblitzt in Wieslau in der Messplatzstraße und in Freiburg in der Schwarzwaldstraße. Habt ihr noch was? Dann schickt uns doch bitte eine Sprachnachricht 08000 34 35 36. Ich bin Astrid Jacobi. Gute Fahrt, ihr Lieben.
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0: Also ich meine, es klingt ja toll, aber macht eigentlich noch irgendjemand Musik, die es nicht schon mal gab? Faceless und Bebe Rexha und New Religion.
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0: Da spielen wir jetzt um 4 Kinotickets für Der Teufel trägt Prada Nummer 2. Silvio aus Karlsruhe, was machst du so?
3: Wir haben gerade gegessen zusammen und ja, jetzt nachher noch mit dem Hund eine Runde laufen. Es regnet gerade nicht, die Sonne scheint ein bisschen zumindest. Da lohnt es sich dann mit dem Hund rauszugehen.
0: Wer ist alles wir?
3: Mein Freund und ich, der Enrico.
0: Der Enrico und du, ihr interessiert euch für Mode?
3: Genau. Ja, natürlich, klar, auf jeden Fall.
0: Aber Prada ist halt leider Gottes so eine Marke, ne? Da muss man sagen, Monatsgehalt geht da drauf, ne?
3: Minimum auf jeden Fall, ja.
0: Minimum.
3: Das ist schon was Besonderes.
0: Da hast du recht. Ich habe ja 4 Tickets für Der Teufel trägt Prada und ihr bestimmt 4 Freunde, die gerne da gemeinsam hingehen wollten, außer euch beiden.
3: Gern.
0: Ich erzähle jetzt eine kleine Story. Es ging ja die ganze Zeit um den Buckelwal, Timmy. Ich erzähle dir jetzt was über einen Blauwal. Das Herz eines Blauwals ist so groß wie ein kleines Auto und mit einem Atemzug könnte er 2000 Luftballons füllen. Stimmt das oder stimmt das nicht?
3: Das stimmt, auf jeden Fall. Also okay. Von der Größe her müsste das eigentlich schon hinhauen.
0: Du hast so recht. Glückwunsch, ihr geht zu Schritt in Der Teufel trägt Prada 2. Viel Spaß.
3: Super, vielen lieben Dank.
0: So sehr gerne geschehen. Habt einen schönen Kinoabend und bringt mir Popcorn mit, okay?
3: Das machen wir auf jeden Fall. Vielen Dank.
0: Aber bitte nur Süßes. Radio Regenbogen ist hier.

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3: Ja, heute ist es ein bisschen wechselhafter. Es ziehen einige Wolken auf und immer wieder gibt es einen Mix aus Sonne und Wolken. Vereinzelt dann natürlich auch kurze Schauer und Gewitter. Höchstwerte, die können sich trotzdem sehen lassen. 26 Grad sind heute drin. Morgen zum Wochenstart bleibt es erstmal wechselhaft. Von Frankreich her ziehen dicke Wolken rüber und es gibt auch immer wieder Regen. Es kühlt sich so ein kleines bisschen ab. Höchstwerte liegen dann zwischen 17 und 22 Grad. Ja, und der Dienstag und Mittwoch, ja, was soll ich sagen, der wird nicht ganz so schön, viele Wolken und immer wieder ordentlich Regen. Das alles bei knapp unter 20 Grad.
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4: Ich bin Jan-Hella Reitze. Fast genau ein Jahr ist die neue Bundesregierung im Amt und Union und SPD stehen unter Druck. Unionsfraktionsgeschäftsführer Steffen Bilger warnt im Handelsblatt vor wachsendem Vertrauensverlust und fordert von der Koalition mehr Tempo und weniger Streit.
5: Bilger sagt ziemlich deutlich, ständige Vorwürfe und Blockaden schaden dem Eindruck, dass die Regierung handlungsfähig ist. Sein Appell, wieder mehr zusammenarbeiten und konkrete Reformen auf den Weg bringen. Die Herausforderungen seien groß, innenpolitisch und international. Gleichzeitig versucht er zu beruhigen und betont, die demokratischen Strukturen in Deutschland seien stabil. Trotzdem zeigt eine aktuelle Umfrage, viele Menschen zweifeln daran, dass die Koalition die komplette Amtszeit durchhält. Zoe Tassovali, Redaktion.
4: Ölkonzerne haben den Tankrabatt nach Angaben des ADAC bisher nicht komplett weitergegeben. Die Literpreise für Benzin und Diesel seien seit dem Inkrafttreten um gut 12 Cent gesunken, so der ADAC. Die Steuersenkung beträgt aber 16,7 Cent. Die Preise seien also nach wie vor zu hoch, zumal auch der Ölpreis gesunken sei. Im vergangenen Jahr hat es weniger Straftaten an Bahnhöfen gegeben, aber mehr Angriffe auf Bahnbeschäftigte. Das zeigt eine Auswertung des Interessenverbands Allianz pro Schiene auf Basis der Kriminalstatistik.
6: Dass die Bahnhöfe sicherer geworden sind, führt der Verband auf den Einsatz von Security-Leuten und Kameras zurück. Sorge gibt es aber wegen der zuletzt fast 2700 Angriffe auf Mitarbeitende. Ein Anstieg um 11% in nur einem Jahr. Nach einer tödlichen Attacke auf einen Zugbegleiter will die Bahn auch mehr Sicherheitskräfte einstellen und testweise sind in einigen Regiozügen zwei Kontrolleure im Dienst. Diese Doppelbesetzung fordert die Eisenbahn- und Verkehrsgewerkschaft in allen Zügen, aber Bund und Länder halten das für unbezahlbar. Ursula Winkler, Nachrichtenredaktion.
4: Es ist weiter unklar, wo der mehrfach an der Ostsee gestrandete Buckelwal im Moment ist. Der Wal war gestern in der Nordsee freigelassen worden. Ein GPS-Sender liefere anders als geplant aber keine Ortsdaten, sagte Karin Walter-Mommert, eine Geldgeberin der privaten Rettungsaktion. Der Sender habe aber Vitalzeichen übertragen, demnach lebe der Wal. Eine unabhängige Bestätigung dieser Informationen gibt es bisher nicht.
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3: Fahrt bitte vorsichtig, wenn ihr unterwegs seid, auf der A5 Basel-Karlsruhe zwischen Teningen und Riegel. Personen auf der Fahrbahn und ein defektes Fahrzeug. Achtung auch auf der A81 Singen-Stuttgart zwischen Rottweil und Oberndorf am Neckar. Hier gibt's eine ungesicherte Unfallstelle auf dem Standstreifen. Und nochmal Achtung auf der A81 Würzburg-Heilbronn zwischen Osterburken und Möckmühl. Eine ungesicherte Unfallstelle und Fahrzeugteile auf allen Fahrstreifen. Jetzt kommen wir zu den Meldungen. A6 Heilbronn-Mannheim zwischen Sinsheim und Wiesloch-Raunberg. Hier eine ungesicherte Unfallstelle auf dem linken Fahrstreifen und aktuell gibt es schon 6 Kilometer Stau. Dann rüber zur A8 Stuttgart-Karlsruhe zwischen Heimsheim und Pforzheim-Süd. 4 Kilometer Stop and Go. 4 Kilometer stocken geht's auch voran auf der A8 im weiteren Verlauf Richtung Karlsruhe zwischen Pforzheim Süd und Pforzheim Ost. Und nochmal die A8 Karlsruhe-Stuttgart zwischen Pforzheim West und Pforzheim Ost. Hier stockt es auf 6 Kilometer. Teure Fotos, die gibt's heute natürlich auch. Und zwar in Emding in der Hauptstraße und in Karlsruhe in der Pulverhausstraße. Wenn ihr jetzt noch irgendwo irgendwas gesehen habt, dann gerne her damit. Einfach Sprachnachricht schicken an die 08000 34 35 36. Weiter wünsche ich euch eine gute Fahrt, kommt gut an.
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3: Genießt den Nachmittag, chillt noch ein bisschen auf der Couch, bevor es morgen dann wieder losgeht. Und dazu gibt's Nico Santos und All Time High.
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3: Und ich bin Claudi von Mella. Lately.

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0: Madonna war das mit einem Flashback aus den 80ern und Into the Groove. Und alle Fans warten schon sehnsüchtig auf ihr neues Album. Das soll am 3. Juli rauskommen und da bin ich auch mal echt gespannt, wie sich das anhört. Ein schönes Wochenende wünsche ich euch hier bei Radio Regenbogen. Jetzt mit Musik aus Monnem. Ja, wir haben hier einige gute Künstler am Start, unter anderem Klok Klok. Die waren gerade auf Tour, gönnen sich jetzt mal eine kleine Pause zwischendrin, immer noch mal den ein oder anderen Auftritt, den sie haben, wie zum Beispiel in Tuttlingen, für diejenigen, die sie verpasst haben. Neuen Hit haben sie auch gleich am Start, Out of the Dark. Und um was es in diesem Song geht, das hat uns Sänger Boki verraten.
1: Out of the Dark ist eine emotionale Popballade über das Verlorengehen und das Wiedergefundenwerden. Also ein Song über eine Person, die bleibt, wenn alles schwer wird und einen mit Liebe, Halt und Licht aus den dunkelsten Momenten trägt.
0: Oh, das hat er schön gesagt, oder? Eine richtig tolle Nummer und die bekommt ihr jetzt von mir. Out of the Dark, hier sind Klok Klok. Einen schönen Sonntag euch. Genießt das Restwochenende, ihr Lieben.

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3: Um 15.30 Uhr. Fahrt bitte vorsichtig, wenn ihr unterwegs seid, auf der A5 Basel-Karlsruhe. Zwischen Rastatt Süd und Rastatt Nord Gefahr durch ein liegen gebliebenes Fahrzeug auf der linken Spur. Achtung, auch nochmal auf der A5 Basel-Karlsruhe zwischen Rastatt Nord und Karlsruhe Süd. Gefahr durch einen defekten PKW auf der linken Spur. Dann haben wir noch die A81 Würzburg-Heilbronn zwischen Osterburgen und Möckmühl. Hier findet aktuell eine Unfallaufnahme auf dem Seitenstreifen statt. A6 Heilbronn-Mannheim zwischen Sinsheim und Wiesloch-Raunberg. Hier staut es sich auf 6 Kilometer. A8 Karlsruhe-Stuttgart zwischen Pforzheim-West und Pforzheim-Ost. 6 Kilometer Stop and Go. A8 Stuttgart-Karlsruhe zwischen Heimsheim und Pforzheim-Süd. Hier stockt es auf 4 Kilometer. Und nochmal 4 Kilometer stockend geht's voran auf der A8 Stuttgart-Karlsruhe zwischen Pforzheim-Süd und Pforzheim-Ost. Geblitzt wird in Mannheim in der Bismarckstraße und in Freiburg auf dem Autobahnzubringer Mitte. Wenn ihr jetzt noch irgendwo irgendwas gesehen habt, dann gerne her damit. Einfach eine Sprachnachricht schicken an die 08000 34 35 36. Weiterhin wünsche ich euch eine gute Fahrt. Kommt gut an. Ich bin Claudi Formella.
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Tiffany, Aris und Vertigo, ihr ganz neuer Hit hier bei Radio Regenbogen mit der besten Musik am Wochenende. Und Leute, was ist das bitte für ein schöner Sonntag heute? Okay, hier und da mal ein paar kleinere Schauer, aber an für sich ist das doch ganz passabel, oder? Perfektes Eiswetter, sage ich dazu. Und ich hätte gerade so Bock da drauf, so einen richtig großen Eiskaffee. Oh, der wird jetzt voll reinlaufen. Also wenn ihr die Möglichkeit dazu habt, dann lasst es euch auf alle Fälle schmecken, ihr Lieben. Hier geht's jetzt weiter mit der besten Musik und Robin Schulz zusammen mit Fastboy und Million Good Reasons.

0: Swift und I knew you were trouble. Ich wusste, mit dir habe ich nur Ärger an der Backe. Angeblich für ihren Ex-Freund Harry Styles geschrieben. Ja, und das nicht im positiven Sinne, muss man sagen, ne? Schön, dass ihr mit dabei seid. Hier ist Radio Regenbogen mit der Bestmusik am Wochenende. Damit geht's auch gleich weiter, nämlich mit Mabel. So call me up, I'm going out. Wir tanzen uns durch den Sonntagnachmittag, oder? Don't call me up. Das und mehr gleich nach 16 Uhr.
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0: Ja, heute gibt's so ein bisschen Mix aus allem. Mal scheint die Sonne, dann ist es wieder dicht bewölkt. Gebietsweise kann es auch mal kurz schauen oder gewittern. Temperaturen, die können sich trotzdem sehen lassen. Wir haben bis zu 26 Grad heute. Morgen zum Start in die neue Woche bleibt es so. Von Frankreich her ziehen immer mehr Wolken rüber und deshalb gibt's auch mal so ein bisschen öfter Regen. Die Höchstwerte, die liegen dann bei 22 Grad. Dienstag und Mittwoch, ja, okay, die beiden Tage, die können wir abschreiben. Viele dicke Wolken und immer wieder Regen. Werte liegen zwischen 17 und 20 Grad.
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2: Ich bin Jan-Henner Reitze. Der angekündigte Abzug tausender US-Soldaten aus Deutschland könnte vor Ort spürbare Folgen haben, etwa in Ramstein, wo die US-Armee einen Luftwaffenstützpunkt betreibt. Davor warnt Ramsteins Bürgermeister Ralf Hechler.
3: Nicht nur die Soldaten würden fehlen, auch ihre Familien. Für Ramstein wäre das fatal, sagt Bürgermeister Hechler. Gut möglich, dass sich die heimische Wirtschaft davon nicht mehr erholen würde. Doch noch lässt US-Präsident Trump Deutschland im Unklaren über seine Pläne. Das Verteidigungsministerium sprach von 5.000 US-Soldaten, die in den kommenden 6 bis 12 Monaten abgezogen werden sollen. Trump sagte, die Zahl sei deutlich höher. Welche Standorte und Einheiten betroffen sind, ist unklar. Thomas Bremser, Redaktion.
2: Am Mittwoch ist die Bundesregierung genau ein Jahr im Amt und 3/4 der Menschen in Deutschland sind unzufrieden mit der Arbeit von Union und SPD. Das hat eine Umfrage für die Bild am Sonntag ergeben. Außerdem glauben nur 24% der Befragten, dass die Koalition bis zum Ende der Wahlperiode halten wird. Viele Verbraucher in Deutschland kaufen trotz steigender Preise Bioprodukte. Nach Daten der Branche stieg der Umsatz mit Bio-Lebensmitteln im ersten Quartal des Jahres um 6% auf mehr als 4,9 Milliarden Euro.
4: Bio bleibt damit auch in Krisenzeiten eine Wachstumsbranche, heißt es vom Verband. Das sei angesichts der Weltlage nicht nur gut für die Umwelt, sondern trage auch zur Versorgungssicherheit bei. Denn Biolandwirte tangiere die aktuelle Preisexplosion bei Düngemitteln nicht. Besonders bei Fleischersatzprodukten, Mehl, Süßwaren, Eis und Tiefkühlkost stieg der Umsatz, bei Butter, Brot oder Kartoffeln ging er dagegen zurück. Der Großteil des Umsatzes von Bioprodukten entfällt mit jeweils rund 30% auf Discounter und Supermärkte, gefolgt von Drogeriemärkten mit 13%. Diana Kramer, Nachrichtenredaktion.
2: Und zum Fußball. Im Kampf um die Aufstiegsplätze in der zweiten Bundesliga ist Elversberg ein wichtiger 5:1 Heimsieg gegen den direkten Konkurrenten Paderborn gelungen. Elversberg ist jetzt Tabellenzweiter, Paderborn nur noch Vierter. Auf Relegationsplatz 3 steht Hannover 96 nach einem 3:3 zu Hause gegen Preußen Münster. Schalke steht 2 Spieltage vor Schluss schon als Aufsteiger fest. Außerdem spielten gerade Magdeburg Hertha BSC 1:0, Karlsruhe Darmstadt 2:1 und Greuther Fürth Nürnberg 1:1.
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0: Fahrt bitte vorsichtig, wenn ihr unterwegs seid auf der A5 Basel-Karlsruhe. Zwischen Rastatt Nord und Karlsruhe Süd Gefahr durch einen defekten PKW auf der linken Spur. A81 Würzburg-Heilbronn zwischen Osterburg und Möckmühl. Hier findet aktuell eine Unfallaufnahme auf dem Seitenstreifen statt. Jetzt kommen wir zu den Meldungen. A6 Heilbronn-Mannheim zwischen Sinsheim und Wiesloch-Rauenberg. Hier staut es sich auf 6 Kilometer. 6 Kilometer stockend geht's nur voran auf der A8 Karlsruhe-Stuttgart zwischen Pforzheim-West und Pforzheim-Ost. A8 Stuttgart-Karlsruhe zwischen Heimsheim und Pforzheim-Süd. 4 Kilometer stockender Verkehr. Und im weiteren Verlauf zwischen Pforzheim-Süd und Pforzheim-Ost 4 Kilometer Stop and Go. Dann haben wir noch die A5 Freiburg Richtung Karlsruhe zwischen Riegel und Rust. Hier ein Pannenfahrzeug und Personen auf der Fahrbahn. Und hier kommt es jetzt langsam zu den Staus. In Mannheim wird geblitzt. In der Bismarckstraße, also hier besser Fuß vom Gas. Und in Freiburg auf dem Autobahnzubringer Mitte. Wenn ihr jetzt noch irgendwo irgendwas gesehen habt, dann gerne her damit. Einfach Sprachnachricht an die 08000 34 35 36. Weiterhin wünsche ich euch eine gute Fahrt. Kommt gut an.
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0: aus, die ist. Sie schiebt gerade voll die Kugel. Nein, nicht, weil sie faul ist, sondern hochschwanger. Ich glaube, das dauert auch nicht mehr ganz so lange, bis sie Mama wird.
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0: Hier ist Pick Up.

0: Mabel und Don't Call Me Up hier bei Radio Regenbogen mit der besten Musik am Wochenende. Ja, und mit Michael Patrick Kelly. Ich fand seine Musik schon immer, ja, ganz nett, aber ich bin jetzt nicht so der Riesenfan gewesen, ne? Aber ich muss sagen, ich war es nicht. 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Also er wurde unter anderem nämlich gefragt, wie das so ist, ein neues Album zu schreiben und rauszuhauen. Und das hat er geantwortet.
1: Es hat ein bisschen was von so einer Schwangerschaft mit viel Kotzen. Und dann richtig lange im Kreissaal, so monatelang. Push, push. Und dann ist das Ding endlich raus und dann so.
0: Hey, da fällt dir nichts mehr zu ein, oder? Und was mich noch überzeugt hat, war dann sein Live-Auftritt danach. Da merkst du einfach auch, ob Künstler singen können oder nicht. Und ich war wirklich geflasht. 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Und hier gibt's jetzt einen kleinen Vorgeschmack. The One.

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2: 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Oh, hier ein Klassiker. 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
5: Um 16.31 Uhr. Fahrt bitte vorsichtig, wenn ihr unterwegs seid. Auf der A8 Karlsruhe-Stuttgart zwischen Pforzheim Süd und Heimsheim Gefahr durch einen defekten LKW auf dem Seitenstreifen. A81 Würzburg-Heilbronn zwischen Osterburken und Möckmühl. Hier findet eine Unfallaufnahme auf dem Seitenstreifen statt. Nochmal A81, diesmal Singen-Stuttgart zwischen Rottweil und Oberndorf am Neckar. Auch hier eine Unfallaufnahme auf dem Seitenstreifen. Dann haben wir die A6 Heilbronn-Mannheim zwischen Sinsheim und Wiesloch-Raunberg. Hier staut es sich auf 6 Kilometer. A8 Karlsruhe-Stuttgart zwischen Pforzheim-West und Pforzheim-Ost. 6 Kilometer stockender Verkehr. Jetzt aber A8 Stuttgart-Karlsruhe zwischen Heimsheim und Pforzheim-Süd. 4 Kilometer stockender Verkehr. Und im weiteren Verlauf zwischen Pforzheim-Süd und Pforzheim-Ost ebenfalls 4 Kilometer stockend. Geblitzt wird auch noch, und zwar in Eule in der gleichnamigen Straße, alles klar, und in Schwetzingen in der Lindenstraße. Habt ihr jetzt noch irgendwo irgendwas gesehen, dann schickt uns gerne Sprachnachricht an die 08000 34 35 36. Weiterhin wünsche ich euch eine gute Fahrt.
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0: Lost Frequencies zusammen mit Ellie Duhe und X Ambassadors und Back to You hier bei Radio Regenbogen mit der besten Musik am Wochenende. Und ja, bei diesem wundervollen Wetter sind natürlich auch wieder die Fliegen und die Mücken unterwegs. Leute, ich drehe durch, wirklich. Hier im Studio ist eine so eine kleine blöde Fliege. Ich muss das echt sagen, wie so eine, ja, wie sagt man denn dazu, so eine Fruchtmücke. Und die nervt mich ohne Ende. Und jetzt ist gerade eben Clara, meine liebe Kollegin hier, ja, und die sagt, sie hatte gestern auch eine und sie fühlt sich wie ein, was hast du gesagt?
1: Wie die Olchis. Ich weiß nicht, ob ihr das noch kennt. Das war so ein Kinderbuch. Die Olchis, das sind so kleine grüne Figuren, die auf dem Müllberg leben. Und die stinken so, dass sie die ganze Zeit so kleine Fruchtfliegen um den Kopf haben. Und genau so habe ich mich gefühlt, weil wirklich wie so ein kleiner stinkender Olchi, dachte ich. Aber ich habe eigentlich geduscht. Aber
0: ja, ich habe auch frisch geduscht, also nenn mich nicht Olchi, bitte.
1: Ja, aber die Mücken, die wollten trotzdem zu uns.
0: Ja, die lieben uns einfach. Die lieben unser Parfum wahrscheinlich.
1: Genau.
0: So muss es sein. Also wenn ihr euch auch rumschlagt mit den Fruchtfliegen oder so, dann habe ich jetzt den perfekten Hit für euch. Nämlich Fever Dream von Alex Warren, der ganz neue Hit. Da könnt ihr ja versuchen, die Viecher einzufangen. Ne? Ich werde das jetzt auf alle Fälle machen und hol mir schon mal eine Fliegenklatsche.
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schönes Wochenende mit Radio Regenbogen und der besten Musik. Ja, wir versüßen euch den Sonntag, ne? Eigentlich bräuchtet ihr gar kein Eis und auch gar keinen Kuchen, weil wir sind süß genug. Jetzt mit Nelly Furtado zusammen mit Ray Garvey und

0: Wees und Do It Better hier bei Radio Regenbogen mit der besten Musik am Wochenende. Damit geht's auch gleich weiter, nämlich mit Tayo Cruz zusammen mit Ludacris. Break your heart. Das und mehr bekommt ihr gleich hier nach 17 Uhr. Also am besten dranbleiben.
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0: Ja, und der Wettergott kann sich heute nicht so wirklich entscheiden, ne? Es gibt einen Mix aus Wolken und Sonne, auch mal Gewitter und Schauer mit drinne. Maxi-Werte liegen bei 26 Grad. Morgen zum Start in die neue Woche bleibt es erstmal so, von Frankreich her ziehen. Aber hier und da ein paar mehr Wolken auf und gebietsweise gibt es auch ein bisschen öfter Regen. Höchstwerte liegen bei 22 Grad. Dienstag und Mittwoch, ja, was soll ich sagen, nicht ganz so schön. Wir bekommen viele Wolken und immer wieder Regen. Werte liegen so zwischen 17 und 20 Grad.
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9: Ich bin Jan-Henner Reitze. Sind Benzin und Diesel in Deutschland im Moment zu teuer? Ja, sagt der ADAC. Hintergrund sind gesunkene Ölpreise und der in Kraft getretene Tankrabatt.
10: Politiker, Experten und auch der ADAC sagen, der Tankrabatt kommt bei den Autofahrern bisher nicht vollständig an. Super E10 kostet aktuell im Schnitt immer noch rund 2 Euro pro Liter, Diesel etwa 2,09 Euro. Und die Preise steigen laut ADAC wohl wieder. Und das, obwohl die Voraussetzungen eigentlich für sinkende Kosten sprechen. Das Bundeskartellamt schaut sich das jetzt genauer an. Für Autofahrer gilt, Preise vergleichen lohnt sich im Moment besonders. Die Unterschiede zwischen den Tankstellen können ziemlich groß sein. Zoe Tassovali, Redaktion.
9: Werden, wie von US-Präsident Donald Trump angekündigt, tatsächlich mehr als 5000 Soldaten aus Deutschland abgezogen, hätte das negative Folgen für die betroffenen Standorte. Auch Familien der US-Soldaten würden wegziehen. Das wäre ein schmerzhafter wirtschaftlicher Einschnitt, sagte der Bürgermeister von Ramstein in Rheinland-Pfalz, wo an einem US-Luftwaffenstützpunkt bisher 8000 US-Soldaten mit ihren Familien leben. Ein Truppenabzug aus Deutschland hatte Trump auch schon in seiner ersten Amtszeit angekündigt. Über Griechenland zieht ein für die Jahreszeit ungewöhnlicher Sturm, der Regen und niedrige Temperaturen gebracht hat. Meteorologen sprechen vom kältesten Start in den Mai seit Jahrzehnten.
11: Statt Strandwetter heißt es in Griechenland gerade Jacke und Regenschirm. In den Bergen rund um Athen, auf der Halbinsel Peloponnes und selbst in den gebirgigen Regionen von Kreta hat es sogar geschneit. Für die Landwirtschaft ist das Ganze ein Lichtblick. Nach langer Trockenheit füllen sich die Wasserspeicher wieder. Und wer jetzt denkt, der Winter bleibt, Entwarnung. Schon übermorgen wird's deutlich wärmer, 27 Grad und sonnig. Takisaphos, Athen.
9: Die Vereinigten Arabischen Emirate haben ihren Luftraum wieder vollständig freigegeben. Damit soll der Flugbetrieb auch nach Dubai und Abu Dhabi wieder normal laufen. Dort ist auch ein wichtiges Drehkreuz für Reisen auch von Deutschland nach Asien. Wegen des Iran-Kriegs und Angriffen in der Region hatte es in den vergangenen beiden Monaten nur begrenzte Sonderflüge gegeben.
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0: Fahrt bitte vorsichtig, wenn ihr unterwegs seid auf der A6 Nürnberg-Heilbronn. Zwischen Bretzfeld und Kreuz-Weinsberg Gefahr durch ein Fahrzeugteil auf der linken Spur. Achtung bitte auch auf der A6 Mannheim-Heilbronn. Zwischen Sinsheim-Steinsfurt und Bad Rappenau Gefahr durch Metallteile auf der rechten und auf der mittleren Spur. Und nochmal Achtung auf der A8 Karlsruhe-Stuttgart zwischen Karlsbad und Pforzheim-West. Gefahr durch Gegenstände auf der Fahrbahn. Jetzt kommen wir zu den Meldungen. Wir beginnen mit der A6 Heilbronn-Mannheim. Zwischen Sinsheim und Wiesloch-Raunberg. Hier staut es sich auf 6 Kilometer. A8 Karlsruhe-Stuttgart zwischen Pforzheim-West und Pforzheim-Ost. 6 Kilometer stockender Verkehr. A8 Stuttgart-Karlsruhe zwischen Heimsheim und Pforzheim-Süd. 4 Kilometer stockend. Und im weiteren Verlauf zwischen Pforzheim-Süd und Pforzheim-Ost. Ebenfalls 4 Kilometer stockender Verkehr. Gerade eben noch reingekommen, bitte vorsichtig fahren auf der A5 Heidelberg-Darmstadt zwischen Kreuz-Weinheim und Hemsbach. Gefahr durch Holz auf der Fahrbahn. Trockene Äste liegen da auch noch rum, steht hier. Geblitzt wird auf der A5 zwischen Efringenkirchen und Dreieckweil am Rhein und auf der A6 zwischen Wiesloch-Raunberg und Kreuz-Walldorf. Habt ihr jetzt noch irgendwo irgendwas gesehen? Dann gerne her damit, einfach Sprachnachricht an die 08000 34 35 36. Weiterhin wünsche ich euch eine gute Fahrt, kommt gut an.
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0: Robbie Williams ist wieder da, hat ein neues Album rausgeschossen. Britpop, eine Hommage an die 90er. Ja, und auf Tour geht er auch. Hier ist All My Life.
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0: Und ich bin Claudi Formella.

Ja, da könnte er echt sagen, was er wollte, aber ich finde, das ist der geilste Hit von Michael Jackson, ne? Dirty Diana. Ein Flashback aus den 80ern war das, hier bei Radio Regenbogen mit der besten Musik am Wochenende. Ja, und jetzt kommen wir zu einer Newcomerin, obwohl, naja, Newcomerin kann man gar nicht mehr wirklich sagen, weil sie macht eigentlich schon ein paar Jahre Musik, nämlich Holly Humberstone. Nur bei uns ist sie halt noch nicht bekannt, aber das ändert sich jetzt. Junges Mädel aus England, 26 Jahre alt, wurde teilweise durch lokale Radioshows bekannt. In ihrer Heimat hat sie sich schon einen riesengroßen Namen gemacht und auch den Newcomer-Preis Brit Rising Star Award gewonnen. Und das ist mal echt der Hammer. Also das ist eine Auszeichnung. Die hat sie nämlich direkt auf die großen Bühnen gebracht. Nämlich, Achtung, als Voreact von Olivia Rodrigo und Taylor Swift. Und wenn du das mal geschafft hast, mit Taylor Swift auf der Bühne zu stehen oder auch als Voreact, ist ja völlig wurscht, dann hast du es wirklich geschafft. Jetzt will ich aber gar nicht weiter um heißen Brei labern. Ihr kriegt sie jetzt einfach. Hier ist sie mit ihrem ganz neuen Hit, heißt To Love Somebody. Hier ist Holly Humberstone und von der werden wir garantiert noch einiges hören, also merkt euch den Namen.

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3: Um 17.31 Uhr. Fahrt bitte vorsichtig, wenn ihr unterwegs seid. Auf der A5 Heidelberg-Darmstadt zwischen Kreuz Weinheim und Hemsbach Gefahr durch Holz auf der Fahrbahn und trockene Äste am linken Fahrbahnrand, die brennen. Die linke Spur ist gesperrt. Achtung bitte auch auf der A6 Nürnberg-Heilbronn zwischen Bretzfeld und Kreuz Weinsberg. Gefahr durch ein Fahrzeugteil auf der linken Spur. Jetzt kommen wir zu den Meldungen. A6 Heilbronn-Mannheim zwischen Sinsheim und Wiesloch Rauenberg. Hier staute sich auf 6 Kilometer. Rüber zur A8 Karlsruhe-Stuttgart zwischen Pforzheim-West und Pforzheim-Ost. 6 Kilometer stockender Verkehr. A8 Stuttgart-Karlsruhe zwischen Heimsheim und Pforzheim-Süd. 4 Kilometer stockend. Und im weiteren Verlauf Richtung Pforzheim-Ost ebenfalls 4 Kilometer stockender Verkehr. Und gerade noch reingekommen, Vorsicht auf der A5 Basel-Karlsruhe zwischen Lahr und Offenburg. Gefahr durch Reifenteile auf der linken Spur. Geblitzt wird in Achern in der Sasbacher Straße und in Stafford in der Büchenauer Straße. Falls ihr jetzt noch irgendwo irgendwas gesehen habt, dann schickt uns gerne eine Sprachnachricht an den 08000 34 35 36. Weiterhin wünsche ich euch eine gute Fahrt, kommt gut an. Ich bin Claudi vom Mella.
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1: Ein kleiner Lächelbooster jetzt für euer langes Wochenende. Ja, das Lieblingsgeräusche von ganz vielen, nämlich die Kaffeemaschine. Ja, und die bringt ganz oft viel positive Energie, ne? Ein noch freundlicheres Miteinander, dafür sind wir da. 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
2: Ja, also der häufigste Denkfehler ist tatsächlich der, dass man glaubt, ich kann erst dann lächeln, wenn es mir auch wirklich gut geht, und dabei ist es gerade andersrum. Also wir fühlen uns besser, weil wir lächeln.
1: Ja, es kostet nichts und tut auch nicht weh. Und ein kleiner Tipp an alle Singles: Ein Lächeln kann manchmal helfen, nicht mehr Single zu sein.
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Shakira und Waka Waka, der Fußball-WM-Song von 2010. Oh Gott, so lange ist das schon her, ist Wahnsinn, ne? Ja, aber da kommt Vorfreude auf. Am 11. Juni ist es soweit, 21 Uhr deutscher Zeit geht es los mit dem Eröffnungsspiel Mexiko gegen Südafrika. Und 5 Wochen später ist dann WM-Fußballfinale. Ja, die mich schon länger kennen, die wissen ja, ich liebe Fußball und ich kann es kaum erwarten, bis es endlich losgeht. Olivia Dean, die ist ebenfalls ein Riesenfußballfan, hat als Kind auch ganz oft mit ihrem Vater Fußballspiele angeschaut, direkt im Stadion. Und die fiebert garantiert genauso mit. So Easy gibt's jetzt für euch ihren ganz neuen Hit. Das ist nämlich die beste Musik und die bekommt ihr nur hier bei Radio Regenbogen.

0: Die Eurythmics und Here Comes the Rain Again. Haben die eigentlich eine Glaskugel oder was? Schön, dass ihr mit dabei seid hier bei Radio Regenbogen mit der besten Musik am Wochenende. Damit geht's auch gleich weiter, nämlich mit dem aktuellen Hit von Kamera. Tolle, coole Nummer. Hug Yourself. Das und mehr bekommt ihr gleich nach 18 Uhr, also am besten dranbleiben.
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0: Heute Abend und in der Nacht immer wieder der ein oder andere Regenschauer bei Tiefstwerten von 10 bis 15 Grad. Morgen bekommen wir dann mehr Wolken als heute, weniger Sonnenschein und gegen Abend auch wieder einige Regengüsse. 18 bis 22 Grad sind aber trotzdem drin. Dienstag und Mittwoch bekommen wir viele Wolken und immer wieder kräftige Regengüsse. Werte liegen dann nur noch zwischen 17 und 20 Grad.
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6: Ich bin Jan-Henner Reitze. Für die bevorstehende neue Woche hat US-Präsident Donald Trump höhere Zölle auf Autos aus der EU angekündigt. Die EU kritisiert Trump dafür. Treffen dürften höhere Zölle vor allem deutsche Autobauer.
7: Auf Autos und Lastwagen, die aus der EU in die USA eingeführt werden, sollen künftig Zölle von 25% fällig werden statt 15. Denn Trump wirft der EU vor, sich nicht an das vereinbarte Handelsabkommen zu halten. Auf die deutsche Autoproduktion könnten so zusätzliche Belastungen von jährlich rund 2,5 Milliarden Euro zukommen. Die EU behält sich vor, ihrerseits die Zölle auf US-Waren zu erhöhen. Doch noch ist unklar, ob es zu all dem kommt, denn Trump nimmt seine Zollpläne gerne mal kurzfristig zurück. Thomas Bremser, Redaktion.
6: Ölkonzerne haben den Tankrabatt nach Angaben des ADAC bisher nicht komplett weitergegeben. Die Literpreise für Benzin und Diesel seien seit dem Inkrafttreten um gut 12 Cent gesunken, so der ADAC. Die Steuersenkung beträgt aber 16,7 Cent. Die Preise seien also nach wie vor zu hoch, zumal auch der Ölpreis gesunken sei. Weil überall Geld fehlt, soll das Gesundheitssystem in Deutschland reformiert werden. Kürzungen bei den Leistungen der Pflegeversicherung lehnt eine große Mehrheit der Bevölkerung allerdings ab. Das zeigt eine YouGov-Umfrage im Auftrag des Sozialverbands VDK.
8: In der Pflegeversicherung droht eine Milliardenlücke. Deshalb ist genauso wie bei Krankenhäusern und gesetzlichen Krankenversicherungen eine Reform geplant. Dass damit zum Beispiel der Zugang zu Pflegegraden erschwert wird, halten 77% der Bundesbürger für nicht akzeptabel. Fast genauso viele lehnen es ab, dass Leistungen gekürzt werden. Laut Sozialverband VDK könnten Zuschüsse für den Hausnotruf oder Pflegehilfsmittel betroffen sein. Mitte des Monats will Gesundheitsministerin Nina Wagen die Gesetzespläne für die Pflegereform vorstellen. Diana Kramer, Nachrichtenredaktion.
6: Zum Fußball. Im Abstiegskampf der Bundesliga hat Mainz im ersten Sonntagsspiel 2:1 beim FC St. Pauli gewonnen. Mainz bleibt damit auf Tabellenplatz 10 und hat den Klassenerhalt sicher. St. Pauli steht auf Relegationsplatz 16. Der direkte Klassenerhalt ist für St. Pauli damit nur noch theoretisch möglich.
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0: Fahrt bitte vorsichtig, wenn ihr unterwegs seid auf der A6 Mannheim-Heilbronn am Kreuz Walldorf. In der Überleitung zur A5 Richtung Karlsruhe Gefahr durch einen Unfall. Achtung bitte auch auf der A81 Stuttgart-Singen zwischen Tuningen und Dreieck Bad Dürrheim. Gefahr durch ein totes Tier auf der rechten Spur. Und nochmal Vorsicht auf der A81 Stuttgart-Heilbronn zwischen Stuttgart-Zuffenhausen und Ludwigsburg-Süd. Gefahr durch ein Plastikteil auf der linken Spur. Jetzt kommen wir zu den Meldungen. Wir beginnen mit der A6 Heilbronn-Mannheim zwischen Sinsheim und Wiesloch-Rauenberg. Hier staut es sich auf 6 Kilometer. 6 Kilometer Stocken voran geht's auf der A8 Karlsruhe-Stuttgart zwischen Pforzheim-West und Pforzheim-Ost. Dann haben wir die A8 Stuttgart-Karlsruhe zwischen Heimsheim und Pforzheim-Ost. Hier stockt es auf 8 Kilometer. Geblitzt wird auch noch, und zwar in Achern in der Sassbacher Straße und in Stafford in der Büchenauer Straße. Habt ihr noch irgendwo irgendwas gesichtet? Dann einfach her damit. Sprachnachricht schicken an die 08000 34 35 36. Weiterhin wünsche ich euch eine gute Fahrt. Kommt gut an.
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0: Umarme dich doch einfach selbst. Darum geht es in dem ganz neuen Hit von Kamrat. Ja, warum eigentlich nicht, oder? Machen wir doch jetzt.
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0: Und ich bin Claudi Formella.

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1: Rosalyn und Snap, ja, die kennen wir vor allem vom Eurovision Song Contest von vor 4 Jahren. Ja, keine 2 Wochen mehr, dann läuft übrigens der ESC in Österreich. Ich habe mir schon mal so ein paar Künstler angeschaut. Manche richtig gut und bei anderen fragst du dich manchmal ernsthaft, wie die es auf die ESC-Bühne geschafft haben. Aber gut, Geschmäcker sind ja bekanntlich verschieden, ne? Wir machen weiter mit der besten Musik am Wochenende hier bei Radio Regenbogen. Und ich finde es immer mal ganz gut zu wissen, was man so unter der Dusche oder im Auto vor sich her singt. Denn ich glaube, da geht's euch wie mir. Ihr übersetzt ja auch nicht jeden Hit, oder? Damit wir nicht dumm sterben, haben wir unseren Jens macht euch wach Schneider aktiviert, doch mal den ein oder anderen Hit zu übersetzen. Hat er auch gemacht, allerdings nicht auf Hochdeutsch.
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3: Das ist die Message zu Home von Glockenbach und Tom Walker.
4: Bloß weil einer dauernd eine schwarze Maske trägt, heißt es nicht, dass er keine Gefühle hat. Glockenbach hat die Maske nämlich auf, um genau über das, seine Identität, seine Persönlichkeit, seine echte Gefühle, ein bisschen Geheimnis zu bewahren. Und sind wir ehrlich, das macht schon auch neugierig, ne? Dass er Gefühle hat, das sieht man aber an dem Lied, wo der Tom Walker mitgesungen hat und wo alle vielleicht gerade so um die Weihnachts- und Winterzeit rum am besten verstehen können, was gemeint ist. Wer von uns beruflich viel unterwegs ist oder einfach gern reist, der merkt, kein Platz ist wie daheim. Und so heißt's also im Text, ich hab die Hügelrunnerrolle sehe bis ins tiefe Tal. Eine Aussicht so himmlisch, dass es mich auf die Knie gezwungen hat. Wo immer ich grad unterwegs bin, wo hieß mich a zieht, Höhe und Tiefe, kein Platz ist wie zu Hause. Kein Platz wie daheim. Home von Glockenbach und Tom Walker.
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8: Um 18.31 Uhr. Fahrt bitte vorsichtig, wenn ihr unterwegs seid, auf der A6 Mannheim-Heilbronn am Kreuz Waldorf in der Überleitung zur A5 Richtung Karlsruhe. Hier gab es einen Unfall. Vorsichtig fahren bitte auch auf der A81 Stuttgart Richtung Singen zwischen Tuningen und Dreieck Bad Dürrheim. Gefahr durch ein totes Tier auf der rechten Spur. Und nochmal Achtung auf der A81 Stuttgart-Heilbronn zwischen Stuttgart-Zuffenhausen und Ludwigsburg-Süd. Gefahr durch ein Plastikteil auf der linken Spur. Jetzt kommen wir zu den Meldungen. A8 Karlsruhe-Stuttgart zwischen Pforzheim-West und Pforzheim-Ost 6 Kilometer stockend. A8 Stuttgart-Karlsruhe zwischen Pforzheim-Süd und Pforzheim-Ost, hier stockt es auf 4 Kilometer. Geblitzt wird in Ettlingen, in der Luisenstraße und in Gondelsheim in der Neibersheimer Straße. Wenn ihr noch was gesehen habt, gerne her damit. Einfach Sprachnachricht an die 08000 34 35 36. Weiter wünsche ich euch eine gute Fahrt. Ich bin Claudi Formella.
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0: Band of Beginning hier bei Radio Regenbogen mit der Bestmusik am Wochenende. Ja, und ich habe mich so lange darauf gefreut und jetzt ist er endlich wieder da. Oder er ist endlich da, der zweite Teil von Der Teufel trägt Prada.
1: Hallo.
2: Oh, seht, was TK Maxx angespült hat.
1: Entschuldigung, wer ist das? Kennst du sie? Kenn ich sie?
3: Ich bin Andy Sachs. Andrea?
2: Sie war eine von den Emilys.
1: Eine von den was?
0: Oh, das hört sich doch schon mal gut an, oder? Ich bin total heiß drauf. Ich war noch nicht drin an diesem Wochenende, aber ich werde, Leute. Christoph Bajor, unser Filmexperte im Team, der durfte da schon mal rein. Was ist denn diesmal der Twist, Christoph?
4: Wir sind über 20 Jahre später wieder in New York. Gleiche Glitzerwelt, neue Regeln. Print hat's nämlich schwer und Social Media gibt den Takt vor. Miranda Priestly muss plötzlich in einem Spiel bestehen, das nicht mehr nach dem Motto läuft, ich sag's, also passiert's, sondern die Frage ist, wer hat hier eigentlich gerade die Macht?
0: Ja, und dann habe ich mitbekommen, dass die Rollen auch noch so ein bisschen durchgemischt werden.
4: Emily ist jetzt Führungskraft in einem Luxuskonzern. Sie kontrolliert die Werbebudgets, die Miranda dringend braucht, sprich, die frühere Assistentin sitzt am längeren Hebel. Und Andy ist auch wieder da, reifer, souveräner und genau das macht die Stimmung sofort wieder, ich sag mal, bissig.
3: Ich bin die neue Feature-Redakteurin bei Runway.
5: Nein, bist du nicht.
3: Doch. Im Ernst? Ich bin jetzt Journalistin. Ich habe regelmäßig veröffentlicht.
5: Wir sind alle ganz entzückt.
3: Mhm. Komisch, du hast dich ganz schön verändert, wirklich. Du bist viel selbstbewusster. Oh. Nur die Augenbrauen sind geblieben.
4: Die Dialoge sind schön schnell, der Look ist glamourös, vielleicht hier und da ein bisschen zugeschniegelt, aber der Cast, allen voran Meryl Streep, hat sichtbar Spaß. Unterm Strich ein witziges Wiedersehen, das wirklich mehr kann als nur Fanservice.
0: Schon allein die Kommentare reichen ja schon, oder? Der Teufel trägt Prada Teil 2 seit dieser Woche im Kino und da müsst ihr unbedingt noch rein, oder? Radio Regenbogen ist hier mit der besten Musik. Damit machen wir auch direkt weiter, nämlich mit Rita Ora und Let You Love Me.

0: War das nicht der Hit aus der Haarshampoo-Werbung oder so? Irgendwas klingelt da bei mir. Adiemus und Adiemus. Schön, dass ihr mit dabei seid hier bei Radio Regenbogen mit der besten Musik am Wochenende. Damit geht's auch gleich weiter, nämlich mit Ray Garvey. Let's be lovers tonight. Oh. Also erstmal einen richtigen Knopf hier finden. Ray Garvey und Let's be lovers tonight. Das und mehr gleich nach 19 Uhr. Also unbedingt dranbleiben.
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0: Heute Abend und in der Nacht immer wieder der ein oder andere Regenschauer bei Tiefstwerten von 10 bis 15 Grad. Also gar nicht mal so kalt, ne? Morgen bekommen wir dann mehr Wolken, weniger Sonnenschein und gegen Abend auch wieder so einige Regengüsse. 18 bis 22 Grad sind aber trotzdem drin. Dienstag und Mittwoch dann viele, viele Wolken und immer wieder kräftige Regengüsse. Werte, die sinken dann ordentlich. 17 bis 20 Grad bekommen wir.
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6: Ich bin Jan-Henner Reitze. Die Bundesregierung aus Union und SPD ist am Mittwoch genau ein Jahr im Amt. Und eine Mehrheit der Menschen in Deutschland glaubt nicht daran, dass die Koalition die komplette Wahlperiode durchhält. In einer Umfrage für die Bild am Sonntag erwarten 58%, dass die Regierung vorher auseinanderbricht.
7: Die Umfrage zeigt, das Vertrauen in die Koalition ist aktuell ziemlich angeschlagen. Viele nehmen vor allem Streit und gegenseitige Vorwürfe wahr. Und genau das schwächt das Bild einer handlungsfähigen Regierung. Aus der Union kommt deshalb der Appell, wieder stärker gemeinsam an Reformen zu arbeiten und Ergebnisse zu liefern. Gleichzeitig wird klar, die Herausforderungen sind groß, innenpolitisch wie international. Trotzdem gehen viele davon aus, dass die politischen Strukturen stabil bleiben. Zoe Tassovali, Redaktion.
6: Der Zollstreit zwischen den USA und der EU droht wieder aufzuflammen. Für kommende Woche hat US-Präsident Donald Trump angekündigt, Zölle auf Autos aus der EU von vereinbarten 15% auf 25% anzuheben. Trump kritisiert, dass sich die EU nicht an ein Abkommen hält. Aber auch umgekehrt gibt es Vorwürfe und die Drohung der EU, auf angehobene Zölle zu reagieren, wenn sie denn wirklich kommen. Im vergangenen Jahr hat es weniger Straftaten an Bahnhöfen in Deutschland gegeben, aber mehr Angriffe auf Bahnbeschäftigte. Das zeigt eine Auswertung des Interessenverbands Allianz pro Schiene auf Basis der Kriminalstatistik.
8: Dass die Bahnhöfe sicherer geworden sind, führt der Verband auf den Einsatz von Security-Leuten und Kameras zurück. Sorge gibt es aber wegen der zuletzt fast 2700 Angriffe auf Mitarbeitende. Ein Anstieg um 11% in nur einem Jahr. Nach einer tödlichen Attacke auf einen Zugbegleiter will die Bahn auch mehr Sicherheitskräfte einstellen und testweise sind in einigen Regiozügen 2 Kontrolleure im Dienst. Diese Doppelbesetzung fordert die Eisenbahn- und Verkehrsgewerkschaft in allen Zügen, aber Bund und Länder halten das für unbezahlbar. Ursula Winkler, Nachrichtenredaktion.
6: Zum Fußball. Im ersten Sonntagsspiel der Bundesliga hat Mainz endgültig den Klassenerhalt klargemacht mit einem 2:1-Sieg gegen den FC St. Pauli auswärts. Mainz bleibt auf Tabellenplatz 10. St. Pauli droht dagegen weiter der Abstieg. Der direkte Klassenerhalt ist an den noch ausstehenden beiden Spieltagen nur noch theoretisch möglich.
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0: Fahrt bitte vorsichtig, wenn ihr unterwegs seid auf der A6 Mannheim-Heilbronn am Kreuz Walldorf in der Überleitung zur A5 Richtung Karlsruhe. Gefahr durch einen Unfall. Achtung bitte auch auf der A8 Karlsruhe-Stuttgart zwischen Pforzheim Süd und Heimsheim. Gefahr durch einen defekten LKW auf dem Seitenstreifen. Und nochmal Vorsicht auf der A8 Stuttgart-München zwischen Wendlingen und Kirchheim-Tech-West. Gefahr durch Reifenteile auf allen Fahrstreifen. Jetzt kommen wir zu den Meldungen. A8 Karlsruhe-Stuttgart zwischen Pforzheim-West und Pforzheim-Ost. 6 Kilometer Stop and Go. A8 Stuttgart-Karlsruhe zwischen Pforzheim-Süd und Pforzheim-Ost. 4 Kilometer stockender Verkehr. Und gerade eben reingekommen, Vorsicht auf der A5 Karlsruhe-Basel zwischen Dreieck Karlsruhe und Ettlingen. Gefahr durch Reifenteile auf der rechten Spur. Geblitzt wird in Kuppingen in der Oberjessinger Straße und in Reutlingen im Scheibengipfeltunnel. Falls ihr jetzt noch irgendwo was gesehen habt, dann schickt uns gerne eine Sprachnachricht an den 08000 34 35 36. Weiterhin wünsche ich euch eine gute Fahrt. Kommt gut an.
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0: Wir starten mit Cat's Eye und nein, sie sagen von sich, sie sind keine K-Pop-Band, sondern eine globale Girlband. Okay.
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0: Ich bin Claudi von Mella.

0: Nina Miles und Black Velvet hatte damals so richtig tolle, schwarze, lockige Haare, was die Männer fast verrückt gemacht hat. Und wir Frauen, wir dachten nur, oh, ich will auch. Das war ein Flashback aus den 80ern hier bei Radio Regenbogen mit der besten Musik. Ein schönes Wochenende wünsche ich euch. Ja, leider schon wieder rum, ne? Ich weiß, aber hey, war schon mega, oder? Und der ein oder andere freut sich doch auch so ein bisschen wieder auf die Kollegen, erzählen, wie das Wochenende war, was so passiert ist, wen man vielleicht kennengelernt hat, oder? Genießt auf alle Fälle noch so ein bisschen den Abend. Jetzt zum Beispiel mit einem neuen Ohrwurm von mir. Ich kann euch auch ganz genau sagen, warum das so ist. Wenn du nämlich in den 90ern schon ein Riesenfan von diesem Hit hier warst. Faceless und Insomnia. Ja, dann liebst du auch die neu aufgemischte Version von Bebe Rexha. New Religion. Die bekommt ihr jetzt.
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1: Um 19 Uhr genau 31. Fahrt bitte vorsichtig, wenn ihr unterwegs seid, auf der A8 Karlsruhe-Stuttgart zwischen Pforzheim Süd und Heimsheim, Gefahr durch einen defekten LKW auf dem Seitenstreifen. Achtung bitte auch auf der A8 Stuttgart-Karlsruhe zwischen Pforzheim Süd und Pforzheim Ost, Gefahr durch einen Unfall auf der linken Spur. Und nochmal Vorsicht auf der A81 Singen-Stuttgart zwischen Rottweil und Oberndorf am Neckar, Gefahr durch einen defekten PKW auf der rechten Spur und Gefahr durch Reifenteile auf allen Fahrstreifen. Jetzt kommen wir zu den Meldungen. A8 Karlsruhe-Stuttgart zwischen Pforzheim West und Pforzheim Ost, hier stockt es auf 6 Kilometer. A8 Stuttgart-Karlsruhe zwischen Pforzheim Süd und Pforzheim Ost, 4 Kilometer Stop and Go. Geblitzt wird auch noch, und zwar in Freistädt in der Hauptstraße und in Heilbronn in der Öhringer Straße. Falls ihr noch was gesehen habt, dann schickt uns gerne eine Sprachnachricht an die 08000 34 35 36. Weiterhin wünsche ich euch eine gute Fahrt. Ich bin Claudi vom Mella.
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0: Pink und The Reason hier bei Radio Regenbogen mit der Bestmusik. Ein schönes Wochenende wünsche ich euch und es ist manchmal schon unglaublich, ne, wie schnell das vorbei ist. Aber hey, bald ist Pfingsten und da haben ganz viele von euch ja dann auch wieder Urlaub. Wir genießen jetzt einfach noch richtig schön den Abend zusammen, gleich mit Owen Buck und Justin Jesso, Over You, vorher aber noch das hier.
1: Neu bei Radio Regenbogen, Leonie und Callum Scott, Stay.

0: Tina Turner und We Don't Need Another Hero hier bei Radio Regenbogen mit der besten Musik am Wochenende. Damit geht's auch gleich weiter, nämlich mit Coldplay. Hymn for the Weekend, das und mehr gleich nach 20 Uhr. Ich bin Claudia von Meller, wünsche euch jetzt noch einen wundervollen Abend und morgen guten Start in die neue Woche. Macht's gut, ciao und arrivederci.
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0: Heute Abend und in der Nacht immer mal wieder so den ein oder anderen Regenschauer bei Tiefstwerten von 10 bis 15 Grad. Morgen dann auch vermehrt Wolken, weniger Sonnenschein. Gegen Abend auch wieder einiges an Regen, 18 bis 22 Grad sind drin. Ja, und Dienstag und Mittwoch fallen dann völlig ins Wasser. Viel Wolken, viel Regen, Werte zwischen 17 und 20 Grad.
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6: Ich bin Jan-Henner Reitze. Der angekündigte Abzug tausender US-Soldaten aus Deutschland könnte vor Ort spürbare Folgen haben, etwa in Ramstein, wo die US-Armee einen Luftwaffenstützpunkt betreibt. Ramsteins Bürgermeister Ralf Hechler warnt.
7: Nicht nur die Soldaten würden fehlen, auch ihre Familien. Für Ramstein wäre das fatal, sagt Bürgermeister Hechler. Gut möglich, dass sich die heimische Wirtschaft davon nicht mehr erholen würde. Doch noch lässt US-Präsident Trump Deutschland im Unklaren über seine Pläne. Das Verteidigungsministerium sprach von 5000 US-Soldaten, die in den kommenden 6 bis 12 Monaten abgezogen werden sollen. Trump sagte, die Zahl sei deutlich höher. Welche Standorte und Einheiten betroffen sind, ist unklar. Thomas Bremser, Redaktion.
6: Am Mittwoch ist die Bundesregierung genau ein Jahr im Amt und 3/4 der Menschen in Deutschland sind unzufrieden mit der Arbeit von Union und SPD. Das hat eine Umfrage für die Bild am Sonntag ergeben. Außerdem glauben nur 24% der Befragten, dass die Koalition bis zum Ende der Wahlperiode halten wird. Viele Verbraucher in Deutschland kaufen trotz steigender Preise Bioprodukte. Nach Daten der Branche stieg der Umsatz mit Bio-Lebensmitteln im ersten Quartal des Jahres um 6% auf mehr als 4,9 Milliarden Euro.
8: Bio bleibt damit auch in Krisenzeiten eine Wachstumsbranche, heißt es vom Verband. Das sei angesichts der Weltlage nicht nur gut für die Umwelt, sondern trage auch zur Versorgungssicherheit bei. Denn Biolandwirte tangiere die aktuelle Preisexplosion bei Düngemitteln nicht. Besonders bei Fleischersatzprodukten, Mehl, Süßwaren, Eis und Tiefkühlkost stieg der Umsatz. Bei Butter, Brot oder Kartoffeln ging er dagegen zurück. Der Großteil des Umsatzes von Bioprodukten entfällt mit jeweils rund 30% auf Discounter und Supermärkte, gefolgt von Drogeriemärkten mit 13%. Diana Kramer, Nachrichtenredaktion.
6: Zum Sport. In der Fußball-Bundesliga hat Borussia Mönchengladbach zu Hause gerade 1:0 gegen Dortmund gewonnen und damit den Klassenerhalt perfekt gemacht. Das gelang auch Mainz mit einem 2:1 beim FC St. Pauli. St. Pauli kann den direkten Klassenerhalt dagegen nur noch theoretisch schaffen. Und die Eisbären Berlin sind wieder deutscher Eishockeymeister nach dem 4. Sieg im Playoff-Finale gegen die Adler Mannheim.
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1: Ich bin Jan-Henner Reitze. Sind Benzin und Diesel in Deutschland im Moment zu teuer? Ja, sagt der ADAC. Hintergrund dieser Einschätzung sind gesunkene Ölpreise und der in Kraft getretene Tankrabatt.
2: Politiker, Experten und auch der ADAC sagen, der Tankrabatt kommt bei den Autofahrern bisher nicht vollständig an. Super E10 kostet aktuell im Schnitt immer noch rund 2 Euro pro Liter, Diesel etwa 2,09 Euro. Und die Preise steigen laut ADAC wohl wieder. Und das, obwohl die Voraussetzungen eigentlich für sinkende Kosten sprechen. Das Bundeskartellamt schaut sich das jetzt genauer an. Für Autofahrer gilt, Preise vergleichen lohnt sich im Moment besonders. Die Unterschiede zwischen den Tankstellen können ziemlich groß sein. Zoe Tassovali, Redaktion.
1: Werden, wie von US-Präsident Donald Trump angekündigt, tatsächlich mehr als 5000 US-Soldaten aus Deutschland abgezogen, hätte das negative Folgen für die betroffenen Standorte. Auch Familien der US-Soldaten würden wegziehen. Das wäre ein schmerzhafter wirtschaftlicher Einschnitt, sagt der Bürgermeister von Ramstein in Rheinland-Pfalz, wo an einem US-Luftwaffenstützpunkt bisher 8000 US-Soldaten mit ihren Familien leben. Noch ist aber unklar, wie der Abzug genau ablaufen soll. Über Griechenland zieht ein für die Jahreszeit ungewöhnlicher Sturm, der Regen und niedrige Temperaturen gebracht hat. Meteorologen sprechen vom kältesten Start in den Mai seit Jahrzehnten.
3: Statt Strandwetter heißt es in Griechenland gerade Jacke und Regenschirm. In den Bergen rund um Athen, auf der Halbinsel Peloponnes und selbst in den gebirgigen Regionen von Kreta hat es sogar geschneit. Für die Landwirtschaft ist das Ganze ein Lichtblick. Nach langer Trockenheit füllen sich die Wasserspeicher wieder. Und wer jetzt denkt, der Winter bleibt? Entwarnung. Schon übermorgen wird's deutlich wärmer, 27 Grad und sonnig.
1: Zum Sport. In den Sonntagsspielen der Fußball-Bundesliga haben Gladbach und Mainz den Klassenerhalt klar gemacht. Gladbach gewann zu Hause 1:0 gegen Borussia Dortmund, Mainz 2:1 beim FC St. Pauli. Dortmund bleibt Tabellenzweiter, hat die Vizemeisterschaft aber noch nicht endgültig sicher. St. Pauli kann den direkten Klassenerhalt an den beiden ausstehenden Spieltagen nur noch theoretisch schaffen. Und die Eisbären Berlin sind wieder deutscher Eishockeymeister.
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5: Ich bin Dirk Zeitler. Benzin und Diesel sind in Deutschland aus Sicht des ADAC immer noch zu teuer. Der Tankrabatt sei von den Spritkonzernen bisher nicht vollständig weitergegeben worden. Das noch zu tun, fordern Bundesregierung und Kartellamt.
6: Befristet für 2 Monate verzichtet der Staat pro Liter Sprit auf 16,7 Cent an Steuereinnahmen. Direkt sparen diesen Betrag erst einmal Tankstellenbetreiber, wenn sie Benzin und Diesel einkaufen. Von der Politik ist die Entlastung aber für Autofahrer und alle anderen, die tanken, bestimmt. An der Zapfsäule sanken die Preise nach Inkrafttreten des Tankrabatts im Schnitt aber nur um knapp 13 Cent, heißt es vom ADAC, und steigen jetzt schon wieder, trotz sinkender Ölpreise. Vollständige Transparenz, wie die Spritpreise gerade zustande kommen, gibt es nicht. Jan-Henner Reitze, Nachrichtenredaktion.
5: Die Vereinigten Arabischen Emirate haben nach wochenlangen Einschränkungen wegen des Irankriegs ihren Luftraum wieder freigegeben. Der normale Flugbetrieb werde vollständig wieder aufgenommen, teilte die Luftfahrtbehörde mit, nachdem es 2 Monate nur begrenzt Sonderflüge gegeben hatte. Die Vereinigten Arabischen Emirate mit Tourismuszielen wie Abu Dhabi und Dubai waren in der Golfregion besonders von Angriffen betroffen, mit denen der Iran auf Angriffe der USA und Israel reagierte. In der neuen Woche steht eine kräftige Anhebung der US-Zölle auf Fahrzeuge aus der EU ins Haus. Die Europäische Union und die Wirtschaft kritisieren die von US-Präsident Trump angekündigte Zollerhöhung scharf. Die dürfte vor allem die deutschen Autobauer treffen.
7: Auf Autos und Lastwagen, die aus der EU in die USA eingeführt werden, sollen künftig Zölle von 25% fällig werden statt 15. Denn Trump wirft der EU vor, sich nicht an das vereinbarte Handelsabkommen zu halten. Auf die deutsche Autoproduktion könnten so zusätzliche Belastungen von jährlich rund 2,5 Milliarden Euro zukommen. Die EU behält sich vor, ihrerseits die Zölle auf US-Waren zu erhöhen. Thomas Bremser, Nachrichtenredaktion.
5: Zum Sport. In den Sonntagsspielen der Fußball-Bundesliga haben Gladbach und Mainz den Klassenerhalt klar gemacht. Gladbach gewann zu Hause 1:0 gegen Borussia Dortmund, Mainz 2:1 beim FC St. Pauli. Dortmund bleibt Tabellenzweiter, hat die Vizemeisterschaft aber noch nicht endgültig sicher. Am Abend trennten sich der SC Freiburg und der VfL Wolfsburg 1:1 unentschieden.
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2: In Baden-Württemberg und in der Pfalz wird Deutschabitur geschrieben. Da müssen die großen Werke sitzen. Ja, und deshalb nochmal schnell mit Susanne Weise unser kleiner Auffrischungskurs Deutsche Weltliteratur in 5 Sekunden. Oh, hier ein Klassiker. Dieter Bohlen, Nichts als die Wahrheit.
3: Das kenne ich.
2: Ja, wirklich? Ja,
3: hast du ich das? Auch zu Hause.
2: Ja, ohne Scheiß.
3: Ja, also alles war hart, alle waren neidisch, aber Dieter hatte recht und ein Penisbruch.
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0: 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Es ist 23 Uhr. 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
5: Ich bin Dirk Zeitler. Bundeskanzler Merz ist an diesem Mittwoch ein Jahr im Amt. Mit seiner schwarz-roten Koalition steht er aber akut unter Druck. CSU-Chef Söder sagte der Bild am Sonntag, die Geschwindigkeit der Entscheidungen muss erhöht werden.
6: Es gebe in der Union einen größer werdenden Unmut über Kompromisse, sagt der Kanzler. Aber Kompromisse seien keine Einbahnstraße. Deshalb fordert Merz von der SPD, sich bei den Steuerplänen zu mäßigen. Höhere Einkommen stärker zu besteuern, das sei mit der Union nicht zu machen. Klingt also nicht danach, dass es demnächst ruhiger wird in der Koalition. In einer Umfrage für die Bild am Sonntag äußerten sich 3/4 der Befragten unzufrieden mit der Bundesregierung. Dass die Koalition bis zum Ende der Wahlperiode durchhalten wird, glaubt nur noch jeder Vierte. Thomas Bremser, Nachrichtenredaktion.
5: Benzin und Diesel sind in Deutschland aus Sicht des ADAC immer noch zu teuer. Der Tankrabatt sei von den Spritkonzernen bisher nicht vollständig weitergegeben worden. Das noch zu tun, fordern Bundesregierung und Kartellamt.
7: Befristet für 2 Monate verzichtet der Staat pro Liter Sprit auf 16,7 Cent an Steuereinnahmen. Direkt sparen diesen Betrag erst einmal Tankstellenbetreiber, wenn sie Benzin und Diesel einkaufen. Von der Politik ist die Entlastung aber für Autofahrer und alle anderen, die tanken, bestimmt. An der Zapfsäule sanken die Preise nach Inkrafttreten des Tankrabatts im Schnitt aber nur um knapp 13 Cent, heißt es vom ADAC, und steigen jetzt schon wieder, trotz sinkender Ölpreise. Vollständige Transparenz, wie die Spritpreise gerade zustande kommen, gibt es nicht. Jan-Henner Reitze, Nachrichtenredaktion.
5: Wo ist der mehrfach an Ostseeküsten gestrandete Buckelwal? Das Tier war gestern in der Nordsee freigesetzt worden. Ein GPS-Sender liefere, anders als geplant, aber keine Ortsdaten, so Karin Walter-Mommert, eine Geldgeberin der privaten Initiative hinter der Rettungsaktion. Damit ist unbekannt, ob und in welche Richtung das Tier schwimmt. Es gebe zumindest vom Sender übertragene Vitalzeichen. Demnach lebe der Wal, so Walter Mommert. Dies ließe sich bislang aber nicht durch unabhängige Quellen bestätigen. Zum Sport. In den Sonntagsspielen der Fußball-Bundesliga haben Gladbach und Mainz den Klassenerhalt klar gemacht. Gladbach gewann zu Hause 1:0 gegen Borussia Dortmund, Mainz 2:1 beim FC St. Pauli. Dortmund bleibt Tabellenzweiter, hat diese Vizemeisterschaft aber noch nicht endgültig sicher. Am Abend trennten sich der SC Freiburg und der VfL Wolfsburg 1:1 unentschieden.
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2: Guten Abend Deutschland, mein Name ist Daniel Kaiser. Willkommen zur Night Lounge. Heute am Montag, den 4. Mai und somit die erste Ausgabe im neuen Monat. Ich freue mich drauf. Hoffe, ihr hattet ein entspanntes, langes Wochenende und habt jetzt ein bisschen Kraft geschöpft. Heute wird über alles Mögliche gesprochen, denn wir haben mal wieder eine offene Runde. Heißt kein festes Thema. Ihr entscheidet draußen, worüber wir heute Abend reden. Und es gibt ja wirklich einige Dinge, die in den letzten zwei Wochen passiert sind. In eurem Leben vielleicht, im Leben eurer Liebsten oder vielleicht auch in der Weltgeschichte. Ruft mich an, lasst uns darüber reden und macht auch online mit auf Instagram und auf Facebook oder per Mail.
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2: Die Nummer zu mir hier direkt ins Studio und wir gehen in die erste Leitung. Da wartet heute wer mit der Endziffer, muss ich mal gerade gucken. Wer hat hier die Endziffer? 48. Guten Abend. Wer dran? Hallo. Die 48 ist wieder weg. Dann gehen wir zu, nehmen wir doch mal den Karl. Ich glaube, Karl hatte ich noch nie zu Beginn der Sendung. Karl, hörst du mich denn schon? Bist du da? Karl? Nee, Karl ist noch nicht da. Dann gehen wir weiter zur Piroschka nach Mannheim. Grüß dich. Ist auch nicht mehr da. Na gut, dann gehen wir weiter. Wen haben wir mit der 97 dran? Hallo.
3: Hallo, ja.
2: Hallo, ja, wer bist du?
3: Ich kann dich einfach so normal anrufen, ne? Ich bin Viktor.
2: Hallo, Viktor. Aus welcher Ecke?
3: Hier aus Karlsruhe bei uns.
2: Ecke Karlsruhe. Cool, ich bin Daniel. Schön, dass du anrufst.
3: Ja, ich bin hier gerade mit meinem Kollegen unterwegs und ich habe das noch nie gemacht, deswegen rufe ich jetzt mal an.
2: Ist wie telefonieren. Ne? Ist wie telefonieren. Ist
3: ja,
2: nicht,
3: genau.
2: Ist nicht so schlimm. Freue mich, was macht ihr gerade?
3: Ja, wir waren gerade angeln, haben ein paar Fische rausgezogen und jetzt sind wir gerade so auf dem Nachhauseweg.
2: Jetzt for real, wirklich? Draußen angeln? Ist
3: ja,
2: das jetzt schon so die Zeit?
3: Ja.
2: Ach krass, okay. Wie lange macht ihr das schon? Das
3: fängt auf jeden Fall gut. Wie lange? So seit ein paar Jahren auf jeden Fall schon, ja.
2: Aber schon legal, ne? So mit Angelschein.
3: Ja, ja, klar. Das auf jeden Fall. Haben wir extra gemacht.
2: Okay, er hat nicht gezögert. Also ich glaub dir. Hättest du jetzt eine Sekunde länger gezögert, hätte ich gesagt, oh, wer weiß, wer weiß. Ist das teuer, so ein Angelschein?
3: Oh ja, teuer auf jeden Fall, aber mühselig auf jeden Fall auch.
2: Muss man viel lernen, oder was?
3: Ja, das kann man so vergleichen wie mit Führerschein.
2: Ach was, aber nicht so teuer.
3: Nee, nicht so teuer wie Führerschein, aber man zahlt schon so seine, glaube ich, um die 200 Euro, ja.
2: Ja, okay, das ist ja, ich glaube, viele würden sich wünschen, der Führerschein wäre so günstig, 200 Euro.
3: Ja,
2: das ist ja teilweise auch nicht mal mehr im Ausland so günstig. So, schön, dass ihr da seid. Also reden wir über das Angeln oder was ist das Thema heute bei euch beiden?
3: Ja, das Thema ist auf jeden Fall so Vertrauen in einer Freundschaft, hätte ich mal gesagt.
2: Auf wen bezogen? Auf euch beide?
3: Ja, nicht jetzt, kann man auch sagen, explizit so auf uns beide jetzt, kann man sagen, ja.
2: Ja gut, aber ihr habt kein Vertrauensproblem oder hat einer von euch Mist gebaut?
3: Also jetzt keiner von uns. Also wir haben keine Vertrauensprobleme, aber es gibt so schon so Sachen, die man eher auf bei bestimmten Personen nicht anspricht.
2: Okay, worauf willst du hinaus?
3: Ja, wenn man jetzt zum Beispiel, wenn man irgendwas erreicht hat und dass der andere einem nicht wirklich so gönnen würde.
2: Ja, Neid.
3: Genau, Neid. Neid ist ein gutes Wort dafür, ja.
2: So, aber was hat das mit Vertrauensproblemen zu tun? Musst du mir erklären. Check ich nicht.
3: So, man kann sich ja gut verstehen und sowas, aber ich glaube, es existiert bei manchen Personen immer dieses eine Neidgefühl. Mhm. Und das finde ich relativ schade, wenn diese Personen das dann auch nicht loswerden. Mhm. Weil man würde als Freunde natürlich gerne über alles reden, aber wenn man dann nicht über alles reden kann, dann hat man ja auch kein Loch, um das quasi so loszuwerden, was man einem gerne erzählen würde.
2: Okay. Aber ihr beide habt das Problem nicht?
3: Nee.
2: Nee, gut. Aber ihr kennt Freunde von euch. Wenn ihr denen was erzählt, dann habt ihr das Gefühl, die neiden euch das.
3: Ja.
2: Und die sind dann wie, ja, distanziert oder was machen die denn?
3: Also ich glaube, die würden das einem persönlich natürlich nicht direkt ins Gesicht sagen, aber ich kann mir gut vorstellen, dass es dann um Ecken herum kommen würde.
2: Okay.
3: Also, dass man das dann nochmal einen erzählt und er sagt dann, ja, so, wie findest du das und warum hat er das und wie kann er diese Person das jetzt so haben und ich nicht?
2: Und diese anderen, sind die sehr close oder würdest du sagen, nee, ist eigentlich eher so Bekannte, nicht so wirklich enge Freunde?
3: Also, die sind eigentlich schon sehr close, so.
2: Ja? Dann frag die doch mal, wenn du sie so gut kennst, könntest du ja mal fragen, so, was ist das Problem? Also was genau stört dich? Oder vielleicht, weiß ich nicht.
3: Naja, also diese Person würden es natürlich immer abstreiten.
2: Ja.
3: Und ich wäre auch so ein Mensch, der würde es dann natürlich auch glauben, aber es gibt dann immer so dieses eine Gefühl im Hinterkopf, wo man so denkt, ah, okay, irgendwie bekomme ich nicht dieses Gefühl, dass er mir das jetzt wirklich gönnt.
2: Hm. Hast du ein Beispiel für etwas, was man dir nicht gegönnt hat? Geht's um Geld? Geht's um eine Freundin? Oder geht's um Business?
3: Geld ist tatsächlich eine ziemlich gute Sache. Also ich bin gerade dual am Studieren.
2: Mhm.
3: Und sagen wir jetzt mal so, die Summe, die man halt gezahlt bekommt, die ist für die Arbeit, die man aufwendet, die ist halt quasi, würde ich jetzt sagen, nicht wirklich gerechtfertigt. Und andere Leute müssen halt viel eher für etwas arbeiten und die werden dafür noch weniger entlohnt.
2: Okay, aber was du fürs Studieren gerade bekommst, musst du doch auch wieder zurückgeben, oder nicht? Oder wie ist denn das? Keine Ahnung. Oder von was redest du da gerade
3: also,
2: für ein Geld?
3: Ich werde natürlich. Genau, ja. Also ich rede davon. Wenn man dual studiert, dann kriegt man ja natürlich sein normales Gehalt ausgezahlt. Das ist wie bei einer Ausbildung. Aber das ist natürlich auch, sagen wir jetzt mal, massiger als bei einer Ausbildung. Also man kriegt da auf jeden Fall schon mehr.
2: Ah, okay. Und das, ja gut, aber die können auch den gleichen Weg gehen. Warum sollen sie dir das neiden? Kann sagen, hey, wenn du Bock da drauf hast, ich kann dir
3: ja, das ist ja
2: den Weg erklären.
3: Ja genau, das ist ja dieses Problem, das ich dann da auch nicht verstehe, weil so diese Personen, die sehen das, aber die, keine Ahnung, die haben jetzt, sagen wir mal, einen anderen Weg eingeschlagen, aber so, die mögen es trotzdem nicht, dass man halt, dass diese Personen halt mehr Arbeit aufwenden müssen als man selbst.
2: Ja gut, anderer Weg, anderes Ergebnis. Also ich verstehe nicht, wo das Problem ist.
3: Ja, gell? Ja, wir auch nicht, aber tatsächlich existiert das halt leider so.
2: Ja. Gut, aber wenn das ein Dauerzustand ist, dann hätte ich, glaube ich, mit meinen Freunden ein Problem. Ich weiß nicht, wie du das siehst. Also willst du, dass es so weitergeht oder sagst du, langfristig gesehen werde ich mich von diesen Freundschaften trennen?
3: Naja, ich bin der Meinung, dass es bestimmt mal aufhören wird, aber so jetzt gerade zeitbezogen sehe ich demnach noch kein weites Ende.
2: Hm. Ansprechen, oder?
3: Ja, würde ich jetzt so ja eigentlich schon. Aber ich, wie gesagt, ich bin der Meinung, diese Personen würden das offen halt nicht zugeben. Die würden sich halt darüber aufregen.
2: Es geht ja auch gar nicht um jemanden bloßzustellen, sondern du kannst ja einfach da deine Seite äußern. Nur von dir sprechen, nicht von ihm sprechen oder von ihr sprechen, sondern nur von dir selber sprechen. Hey, ich habe das Gefühl, mir kommt das so vor, ich fühle mich irgendwie blöd, wenn du mich dann so oder so behandelst. Keine Ahnung, ich weiß ja, ich habe jetzt gerade nichts Konkretes, weil du mir auch nichts Konkretes genannt hast.
3: Ja, ich wollte jetzt auch nicht so irgendwas Konkretes nennen, so ich habe mir jetzt einfach gedacht, ich spreche das mal so an, weil das war jetzt so etwas, das mich persönlich tatsächlich auch beschäftigt hatte.
2: Neid unter Freunden. Finde ich tatsächlich sehr, sehr schwierig, muss ich dir ganz ehrlich sagen. Das ist wirklich nicht einfach. Aber man kennt das auch noch aus Schulzeiten und so weiter, kommt einer mit einem Handy, der andere hat noch ein besseres und so weiter und das fängt ja da schon an. Oder du hast irgendwelche Markenschuhe, der andere hat sie nicht, das ist ja immer dasselbe.
3: Ja genau, und das, ich glaube auch viele Leute, die da zuhören, die werden das auf jeden Fall auch verstehen können. Also ich bin der Meinung, eine Freundschaft, die ist erst dann wirklich gut, wenn man dem anderen etwas gönnt. Und man auch sieht, dass er dafür gearbeitet hat, oder auch wenn es jetzt aus heiterem Himmel kommen würde, dann würde ich auch trotzdem sagen, ey, okay, das ist dein Hack, so, und das gehört jetzt auch dir, aber nicht etwas so wie, keine Ahnung, ah Mann, ich hätte das auch gern und ich arbeite jetzt nicht sozusagen dafür, sondern ich gönn's dir jetzt einfach nicht, weil ich es auch gerne hätte.
2: Ja, klar. Gut, aber es ist nicht dein Problem. Das ist immer das Problem der Person, die das hat, weißt du? Und die muss sich damit auseinandersetzen.
3: Klar, klar. Aber das ist, finde ich, halt auch schade, dass dann da auch theoretisch dann die Freundschaft zerbrechen kann.
2: Du kannst ja, wieder, je nachdem wie wichtig, deswegen habe ich gefragt, wie wichtig sind dir diese Menschen? Du kannst darauf eingehen und schauen, wie du das, wie du denen dabei helfen kannst, ihren Weg zu finden. Aber ansonsten musst du dann ja, deine Konsequenzen daraus ziehen. Wenn, das, wenn dir das zu viel wird, ne?
3: Ja, das ist schon wahr, ja.
2: Ja. Was macht ihr heute sonst noch so? Noch was essen gehen? Oder wart ihr schon?
3: Boah, wir werden... Also wir werden jetzt auf jeden Fall, ich glaube, mein Kollege geht zocken, ich gehe schlafen. Ich muss morgen noch wohin.
2: Was zocken, Spilo?
3: Hier ist ein Spilo zocken, Elias.
2: Geht ihr wirklich in die Spilo?
3: Nee, er hockt schon am PC.
2: An den PC, okay.
3: Nee.
2: Kein Geld ausgeben.
3: Ich war einmal, aber ich habe mein ganzes Geld verloren.
2: Ja, macht besser nicht. Das ist Quatsch. So, ich wünsche euch viel Erfolg und alles Gute. Bis dann, Victor.
3: Oh ja, vielen Dank.
2: Tschüss.
3: Dir auch, ne?
2: Alles gut. So, anrufen dürft ihr auch vom Handy vom Festnetz. Offene Runde, es gibt kein festes Thema. Was beschäftigt euch?
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2: Kommt das auch so verzerrt bei euch rüber? Ich finde, das klingt ganz furchtbar. So, ihr könnt anrufen und mitmachen. Und wir gucken mal gerade, wen wir in der nächsten Leitung haben. Da müsste jetzt Regina aus Bielefeld sein. Regina, grüß dich.
4: Ja, moin Daniel.
2: Hallo.
4: Der junge Mann eben, das hat mich stutzig gemacht. Seit wann bekommen denn Studierende Gehalt? Das ist doch BAföG, was sie bekommen, ne?
2: Ja, duales Studium. Ich glaube, der meint gerade, dass er halb Schule und halb irgendwo in der Firma arbeitet schon.
4: Denn BAföG muss sie ja später zurückbezahlen, falls du einen Job hast. Aber was mich ein bisschen nervt, Daniel. Das ist, wenn Leute aus dem fahrenden Auto telefonieren. Mhm. Wie letzte Woche der angebliche Hundeflüsterer, der auch noch zugab, dass er sehr zügig fährt. Und das hörte man immer ständig, ein Rauschen. Du hattest ihm ein paar Mal Fragen gestellt. Die haben wir hier als Hörer nicht verstanden, weil die in dem Rauschen untergegangen sind. Mhm. Und bei manchen, da hört es ja an, als ob die in der Badewanne sitzen und dann untertauchen. Dann hörst du nur noch blub, blub, blub, blub, blub, blub und dann hörst du ja, hörst du das gar nicht mehr?
2: Doch, doch, ich höre das schon. Der Vorteil, den ich habe hier Kopfhörer direkt auf dem Ohr und es gibt ja bei mir keine Nebengeräusche. Aber wenn ich natürlich jetzt im Auto sitzen würde, dann habe ich ja meine eigene Geräuschkulisse plus die Geräuschkulisse aus dem Radio. Das kann natürlich dann für... ein totaler Ausfall sorgen, ne? Da hört man gar nichts mehr oder versteht man gar nichts mehr.
4: Ach, dann hörst du diesen undeutlichen Dialog gar nicht manchmal, der vom Handy auskommt?
2: Ach doch, doch, ich höre das, aber ich höre es ein bisschen besser, weil ich ja sonst keine Nebengeräusche habe.
4: Aha. Und ich habe gedacht, gerade bei dir, wenn du die Kopfhörer aufhast, hörst du das ja noch intensiver als wir.
2: Ja, ja, natürlich, ich höre es intensiver. Manchmal platzen mir auch die Ohren, kommt immer drauf an. Ich kann mich jetzt an den konkreten Fall nicht erinnern. Ne? Also weiß ich gerade gar nicht mehr, wie schlecht die Qualität da war.
4: Aber wie ging's denn? Leute mal,
2: aber inhaltlich, weißt du noch, um was es da inhaltlich ging? Also ob da irgendwie, gab es da was, wozu du dich beziehen wolltest?
4: Ja, auf die schlechte Verbindung. Und dass er mit Hunden wohl ein bisschen trainiert, Hundeflüsterer, irgendwie war da sowas. Und dass er also ziemlich schnell auf der Straße unterwegs war, hat er auch gesagt. Und das hatte man auch gehört. Also ständig immer ein Rauschen und wie gesagt, deine Fragen, die konnte ich zumindest nicht verstehen. Du hast ihm ein paar Mal was gefragt, das war nicht zu verstehen.
2: Okay.
4: Dann sollen die Leute doch bitte mal rechts ranfahren und kurz anhalten, wenn sie mit dir telefonieren. Das ist für uns Hörer ein bisschen sehr nervig. Wenn du die Leute nicht mehr richtig verstehen kannst,
2: ja, das
4: am
2: stimmt.
4: Handy.
2: Das ist natürlich wirklich so. Da gebe ich dir recht.
4: Das war es eigentlich schon.
2: Ach so.
4: Übrigens bin ich bin persönlich für die Schuluniform.
2: Wie kommst du jetzt darauf?
4: Also das fiel mir gerade spontan ein, denn haben wir nämlich keinen Zickenkrieg mehr, dann haben wir kein Mobbing mehr unter den Kindern, weil alle gleich angezogen sind.
2: Schuluniform, wäre ich jetzt gar nicht gekommen auf dieses Thema. Ist es gerade wieder aktuell? Ist das wieder gerade irgendwo Thema?
4: Nee, das fiel mir gerade spontan ein. Achso. Das Thema wurde gerade so kurz erwähnt mit Mobbing, was du hast und was ich nicht habe. Und
2: ach so, Neid in Freundschaften. Ja.
4: Ja. Und das fängt in der Schule ja schon an.
2: Ja, aber meinst du wirklich, die Schule in Uniform, die ändert das dann?
4: Also zumindest dieser Zickenkrieg und dieser Neid, glaube ich schon, weil alle ja gleich angezogen sind.
2: Ja, aber es gibt ja Unterschiede zwischen Schuluniform und Uniform. Das heißt, dann kann man dann immer noch mobben und sagen, ihr seid von der und der Schule und so. Und
4: ach Gott, ach so, ja.
2: Natürlich.
4: Naja, so weit wollen wir uns nicht treiben.
2: Die haben ja alle so ein Wappen oder ein Logo oder sowas, weißt du?
4: Ja, ist das in England eigentlich doch gang und gäbe, die Schuluniform? Weißt du das?
2: Ja, ich war letztens da und hab wieder, ich weiß nicht, ob alle das haben, aber ich habe da auf jeden Fall wieder sehr viele Schüler gesehen mit Uniform. Ich finde das cool. Ich habe immer das Gefühl, ich bin in so einem Harry Potter-Film.
4: Ja.
2: Aber ich mag das irgendwie. Ich finde das schick. Ja. Das sieht wirklich schick aus und keine Ahnung, das, ja.
4: Das Wort Uniform passt irgendwie nicht mehr so, aber es geht nicht anders. Das fiel mir gerade so spontan ein und das war es auch schon heute Abend wieder. Alles Gute.
2: Danke dir, Regina. Schönen Abend. Pass auf dich auf.
4: Mach's
2: gut. Tschüss. So, anrufen dürft ihr vom Handy vom Festnetz.
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2: So, wir sind aber dran mit der 79. Hallo, wer da?
5: Hallo?
2: Hallo?
5: Ja, ich habe das auch noch nie gemacht. Also ich weiß jetzt nicht, wie das so abläuft.
2: Also ich bin Daniel und du bist?
5: Marie.
2: Was, wie?
5: Marie.
2: Marie, grüß dich. Woher bist du, aus welcher Ecke?
5: Aus NRW.
2: NRW? Welche Ecke? Köln? Münster?
5: Ich wohne tatsächlich in einem ziemlich kleinen Dorf mit 50 Häusern.
2: Ja, das musst du nicht nennen. Nenn einfach die nächstgrößere City, die jeder kennt.
5: Dortmund.
2: Oh, das kennt doch jeder.
5: Ist nur anderthalb Stunden entfernt.
2: Okay, egal. Marie, schön, dass du da bist, aus der Nähe von Dortmund. Ja, heute offene Runde, es gibt kein festes Thema. Du kannst alles ansprechen und ich werde auf alles versuchen, die richtigen Fragen zu stellen, weil ich habe keine Infos. Ich habe aber viele Fragen. Erzähl.
5: Mein Thema so generell ist Selbstbewusstsein haben und das immer. Also versuchen, es immer zu haben.
2: Boah, das ist deep. Also es ist ein schweres Thema, aber ich finde es ein gutes. Es. Selbstbewusstsein und zwar immer. Du bist jetzt wie alt, wenn ich fragen darf?
5: Ich werde 13.
2: What? Okay, krass.
5: Ja.
2: Hätte ich jetzt nicht gedacht.
5: Ich bin noch ziemlich jung, ja, aber dieses Thema ist für mich tatsächlich sehr wichtig, weil ich seit der ersten Klasse an durchgehend gemobbt wurde.
2: Musst du nicht morgen früh zur Schule?
5: Ja.
2: Okay, dann machen wir es kurz, Marie, weil normalerweise rufen hier die Eltern.
5: Ach, das geht schon, also das geht schon. Mein Schlafrhythmus ist am Arsch, also.
2: Das glaube ich dir, aber mir wäre es wichtig, dass du vielleicht ganz kurz dein Statement trotzdem sagst. Das soll es ja gehört werden, also. Was ist dir wichtig? Ich finde das total krass, sich mit 12 schon mit dem Thema auseinanderzusetzen. Finde ich aber gut. Was wünschst du dir? Dass man das in der Schule lernt? Dass es, weiß ich nicht, dass es dafür ein Tutorial gibt? Oder was ist so das, was du dir...
5: Dass die Menschen erstens halt vielleicht einfach nicht so bescheuert sind, andere halt zu mobben. Hm. Dass die halt klein zu machen und so. Und dass man Menschen auch unterstützt, die es brauchen. Weil eine Freundin von mir war tatsächlich schon in der Klinik, weil sie Depression hatte, weil sie auch gemobbt wurde. Und ich versuche ihr immer zu helfen, sie zu unterstützen. Und ich finde, das sollte jeder Mensch tun.
2: Mhm. Finde ich eine schöne Botschaft, ja.
5: Ja, das ist für mich persönlich ziemlich wichtig.
2: Also geht es dir gar nicht so sehr um dein eigenes Selbstbewusstsein?
5: Ich persönlich habe mittlerweile auch Selbstbewusstsein und ich habe auch mittlerweile ein ziemlich großes Ego. Also an mir geht das mittlerweile ziemlich vorbei, aber früher eher nicht so, und weil ich weiß, wie das ist, wenn man klein gemacht wird, wenn man kein Selbstbewusstsein hat, ist es für mich natürlich auch sehr wichtig.
2: Ja, stimmt. Also einen besseren Umgang miteinander, den wünschst du dir.
5: Ja.
2: Okay. Nehmen wir als Botschaft mit. Marie, schönen Abend dir.
5: Ja, dir
2: bis
5: auch.
2: Dann. Tschüss. So, anrufen dürft ihr auch vom Handy, vom Festnetz.
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2: So, wir haben der nächsten Leitung. Mit der 9 machen wir weiter. Wer hat die 9? Hallo?
7: Richtig, die Welt.
2: Hab nichts verstanden. Wer ist dran? Hallo? Und hat aufgelegt. Na gut, dann gehen wir weiter.
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2: Offene Runde, kein festes Thema. Ihr entscheidet, worüber wir sprechen. Entweder bringt ihr was Eigenes mit oder ihr greift vielleicht eines der Themen auf, die wir in den letzten Wochen hatten. Die offene Runde ist immer dazu auch geeignet oder dafür geeignet, mal Dinge zu besprechen, die wir schon hatten, zu denen ihr aber eventuell nicht durchgekommen seid. Also könnt ihr das gerne aufmachen. Hier stört es heute niemanden, wenn wir von Anrufer zu Anruferin das Gespräch wechseln, also das Thema wechseln. Wen haben wir dran in der nächsten Leitung mit der 86?
8: Andreas, hi.
2: Hallo Andreas, woher rufst du an?
8: Hi, ich bin aus Essen.
2: Aus Essen, schön. Oh, kannst du ja das Radio bitte noch runterdrehen? Ich habe eine Rückkopplung auf dem Ohr.
8: Selbstverständlich. Moment. So, besser?
2: I hope so. Ja, ich glaube schon. So, Andreas, wunderbar. Was ist dein Thema? Erzähl.
8: Ja, Thema ist bei mir halt eben die Liebe.
2: Die Liebe. Schönes Thema. Mhm. Also kommt drauf an. Um was geht's denn? In welche Richtung? Liebe Trennung? Liebe Nein. Eifersucht? In welche Richtung geht's?
8: Mehr Verliebtheit.
2: Du bist verliebt?
8: Ja.
2: Jetzt erzähl. Lass dir nicht alles aus der Nase ziehen. Ich will's erfahren. Was ist passiert?
8: Ja, das Ding ist, ich hatte halt eben mich in meine Arbeitskollegin verliebt jetzt. Und das Ding ist, dass ich quasi jetzt demzufolge, wie soll ich sagen, ich finde sowas außergewöhnlich, weil ich hatte sowas noch nie, ne? Und das ist halt so ein Thema, was ich jetzt einfach mal ansprechen wollte.
2: Gut, du bist verliebt in eine Arbeitskollegin. Wie lange arbeitet ihr schon zusammen? Wie lange kennst du sie schon?
8: Gefühlt ein halbes Jahr.
2: Gefühlt ein halbes Jahr. Und tatsächlich kennt ihr euch 2 Wochen?
8: Nee, ein halbes Jahr.
2: Ach so, also nicht nur gefühlt. Es ist wirklich ein halbes Jahr schon. Okay, bist du verheiratet, vergeben? Ist sie verheiratet, Nein. vergeben?
8: Nein.
2: Beide Single?
8: Ja.
2: Okay, seid ihr beide in der gleichen Position oder ist einer von euch irgendwie... Vorgesetzter, Vorgesetzte?
8: Nee, selbe Position in der Hinsicht.
2: Auch nicht, okay. Aber ihr seid angestellt beide? Oder bist du Chef und sie? Nein.
8: Ja, also, ja, ich schon, aber sie ist halt eben auch ihr eigener Chef.
2: Ist ja, okay, mysteriös. Ja, und das weiß sie gar nicht. Sie weiß gar nicht von deinen Gefühlen für sie?
8: Doch schon.
2: Mhm.
8: Ja.
2: Und?
8: Ja, und wie gesagt, das ist ja für mich was Außergewöhnliches, weil mich der Gedanke halt eben im Vorfeld oft, wie soll ich sagen, ich hatte nie den Bezug dazu gehabt, irgendwie mal mich in jemanden zu verlieben, der meine Kollegin ist oder diejenige vielmehr.
2: Ja gut, unverhofft kommt oft. Also es ist, weißt du, sowas plant man doch auch nicht, in wen man sich verliebt. Oder? Planst du das? Gehst du raus in den Club und sagst, heute verliebe ich mich? Also habe ich früher gemacht, aber es war immer...
8: Natürlich nicht, nein, natürlich nicht, aber ja. Gerade im Kollegium ist es natürlich was anderes, mehr oder weniger.
2: Ja. Hast du Sorge, dass das Arbeitsverhältnis kaputt macht?
8: Nein. Ich finde, das muss man nicht jetzt gleich mit Sorge bevorzugen. Im Gegenteil.
2: Hast du Sorge, dass einer den Job verliert, dass einer...
8: Nein. Ich habe generell keine Sorge. Es ist nur, wie gesagt, es ist für mich noch was Außergewöhnliches, also in der Hinsicht eine neutrale Erfahrung jetzt. Und ich will das jetzt gar nicht mit irgendwas Negativem quasi gleichstellen wollen.
2: Ist denn schon was passiert?
8: Ja, so schon einzelne Treffen, ja.
2: Vereinzelte Treffen? Heißt
8: einzelne
2: nicht,
8: Treffen, ja.
2: Also neutrale Treffen, Kennenlerntreffen oder körperlich nahe Treffen?
8: Nein.
2: Nein, das kam sehr entschlossen. Das heißt, es gab nur Kennenlerntreffen bis jetzt.
8: Mhm.
2: Also super, ist doch perfekt, hätte ich dir auch gesagt. Lernt sie doch erstmal kennen, beschnuppert euch erstmal, schaut erstmal, wie ihr euch versteht.
8: Mhm.
2: Was ist dagegen einzuwenden?
8: Nix.
2: Aber es ist komisch, auf die Arbeit zu kommen und sie dann zu sehen. Oder seht ihr euch gar nicht gezwungenermaßen beruflich?
8: Doch, wir sehen uns schon, natürlich.
2: Okay. Das ist doch schön. Hm.
8: Ja.
2: Ja. Was kreist in deinem Kopf? Irgendwas, über irgendwas denkst du nach? Ich habe den wunden Punkt noch nicht erwischt. Ich suche gerade irgendwie so wie blinde Kuh, weißt du, so die Augen verbunden, und ich suche gerade den Punkt, wo du sagst, ja, genau, das triggert mich. Das ist der entscheidende Faktor, über den ich die ganze Zeit nachdenke.
8: Ja. Ja, es ist in dem Sinne ist es so, es ist ja noch alles relativ frisch, ne? Und
2: ist es das Alter?
8: Nö, auch nicht. Es ist nur.
2: Ach, verdammt. Jetzt kommt so eine Geschichte. Ich bin 35, sie ist erst 18 oder sowas.
8: Nein.
2: Hätte ja sein können. So, okay.
8: Nein, auch nicht. Nein. Es ist im Grunde genommen erstmal nur so die Kennenlernphase. Ne? Und klar, jeder hat seinen eigenen Alltag, so im privaten Sinne. Ne? Jetzt mal abgesehen von der Arbeit. Und
2: sie hat eine Äußerung getätigt und du bist dir nicht sicher, was das zu bedeuten hat.
8: Nee, kann ich jetzt so nicht sagen.
2: Ach, verdammt. Das ist auch... Ich komme noch drauf. Okay, das ist es auch nee. Nicht. Ich hätte jetzt wirklich gedacht, nein. So, weiß ich nicht. Ich muss dir was sagen, ich esse kein Fleisch. Okay.
8: Nee.
2: Nein, also was
8: Das hat mehr eine ganz andere Begründung, sage ich jetzt mal.
2: Boah, du machst aber auch spannend, okay? Du weißt es genau, dass es da was gibt. Was ist es denn?
8: Ja,
2: kulturelle Gründe? Kann es kulturelle Gründe haben? Dass du denkst, weiß nicht, ob unsere Familien sich verstehen würden? Nein.
8: Nein, so nicht. Es gibt schon.

0: an dich selbst. Andreas hat keine Angst. Hör auf, ihn nach Angst zu fragen. Du hast recht.
1: Ja.
0: Ja. Ja, aber es ist ja oftmals so, Unsicherheit wäre jetzt vielleicht auch noch irgendwie so ein Begriff, den man statt Angst benutzen kann. Und gerade beim Kennenlernen, gerade bei so Gefühlen, ist man ja oftmals am Anfang unsicher. Aber du sagst ja, wir haben viele Gemeinsamkeiten, es matcht eigentlich in vielerlei Hinsicht. Klingt eigentlich gut. Wo ist der Haken?
1: Es gibt jetzt keinen Haken, also für den jetzigen Zeitpunkt erstmal überhaupt nicht. Aber das Ding ist, jeder ist nicht perfekt, ne? Und ich möchte halt eben schauen, wohin die Reise führt, und es ist halt für mich was Spannendes auch jetzt, ne?
0: Okay, parken wir diese Geschichte ganz kurz. Ich würde gerne wissen, wann warst du das letzte Mal vergeben?
1: Ja, schon ein paar Monate her jetzt, ne?
0: Ach so, ja gut. Also noch nicht so lange, wenn du von Monaten sprichst. Wie lange warst du da in der Beziehung?
1: Ja, fast 2 Jahre.
0: Okay. Und weißt du noch, was der Grund war, warum ihr nicht mehr zusammen seid?
1: Ja.
0: Ah, ich glaube, es ist heiß, oder? Habe ich da was erwischt? Du bist hintergangen worden.
1: Nein.
0: Du bist hintergangen. Du bist fremdgegangen.
1: Nein.
0: Nein. Ja gut, so viele Möglichkeiten. Was gibt es denn noch für Möglichkeiten? Oh nein, ist was Schlimmes passiert? Lebt sie noch?
1: Ja, natürlich.
0: Okay. Weiß ich nicht, du. Ich bin der Experte im Fettnäpfchen treten.
1: Alles gut. Nein, also? das hat, ich sag mal so, das hat natürlich Gründe, die aber dementsprechend schon auf eine gewisse Art und Weise von Privatsphäre betrifft. Und das möchte ich natürlich jetzt nicht hier öffentlich erwähnen. Und
0: das Besagte, weiß, was du nicht erwähnen möchtest, hast du Sorge, dass es bei der jetzigen Kennenlernsache in die gleiche Richtung gehen könnte?
1: Nein.
0: Ah, nein. Mann. Andreas, ich gebe auf. Du musst auflösen.
1: Ja, also ich, wie gesagt, ich möchte halt schauen, wohin die Reise führt. Ne? Ich verspreche mir jetzt nicht komplett was Positives, auch nicht komplett was Negatives, sondern ich lasse es einfach auf mich zukommen. So. Aber
0: nimm den
1: die
0: Druck
1: Chancen
0: raus.
1: Stehen gut.
0: Genau,
1: ich habe keinen Druck.
0: Ja, nimm den Druck
1: die Chancen
0: raus.
1: Die stehen gut. Halt eben.
0: Man macht sich ja selber manchmal so Druck. Einfach nur entspannen, genießen und nicht so verkopft sein. Ich weiß, es fällt unglaublich schwer, wenn man sich dann immer 1000 Fragen stellt. Aber ja, den Moment einfach genießen.
1: Genau.
0: Und den Sommer, der jetzt kommt, und die bevorstehenden Momente, sich auf die einfach freuen.
1: Richtig.
0: Ist doch schön, vor allem, hey, du hast einen Grund, auf die Arbeit zu kommen. Du hast 2 Gründe, auf die Arbeit zu kommen. Also der erste wäre vielleicht die Arbeit selbst, falls du sie leidenschaftlich liebst. Und auf der anderen Seite, ja, hast du dann Menschen, auf denen du dich freust. Das ist doch ein Grund morgens.
1: Das ist richtig, genau.
0: Aber wobei, ich gerade so überlege, für mich wäre das auch gleichzeitig so ein bisschen, für mich wäre es Druck, ich kann für mich selbst sprechen und sagen, das wäre Druck, weil, ich sag dir auch, ich würde dann jeden Tag darauf achten, dass ich halt Haare gestylt, ne, und alles irgendwie so perfekt, Kleidung muss perfekt sein und so weiter.
1: Ja, okay, ich meine, gut, das ist das eine, aber ich finde, das ist ja so eine Art von Druck, ich sag jetzt mal, nur wirklich das für eine Person zu tätigen, und ich finde, da gehört ein bisschen mehr dazu als nur das. Ja,
0: ja, schon. Stimmt.
1: Darum geht es ja eigentlich auch.
0: Ja, aber man denkt,
1: es ist ja nicht nur Styling und Aussehen, es ist natürlich wirklich so der Mensch von innen.
0: Ja, ja klar. Ja, klar. Boah, hoffentlich kommt da nicht eine blöde Situation, wo du mal irgendwie so irgendwelche Arbeitsaufgaben hast, wo es dann vielleicht wirklich zu Stress führen könnte zwischen euch. Das wäre blöd.
1: Ja gut, ich sag mal, nichts ist nur möglich, ne? Aber man muss es auf sich zukommen lassen.
0: Kann man aber auch vernünftig lösen, finde ich. Man muss sich ja nicht gegenseitig beleidigen oder sich gegenseitig die Schuld zuweisen. Seid ja zwei erwachsene Menschen.
1: Muss ich sagen, finde ich so oder so, weil wir sind erwachsene Menschen, und dazu gehört natürlich auch ein gesunder Menschenverstand.
0: Okay. Na dann wünsche ich euch alles Gute für die Zukunft und bin gespannt, in welche Richtung es sich entwickeln wird.
1: Dankeschön. Danke sehr.
0: Alles kann, nichts muss, ne?
1: Korrekt, so kann man das sagen, genau.
0: Dir einen schönen Abend und bis bald. Mach's gut, Andreas.
1: Danke. Tschüss. Jo, bis dahin. Ciao, ciao.
0: So, anrufen vom Handy vom Festnetz.
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0: Wäre auch ein neues Format, oder? Die Mystery Story. Daniel muss erraten, um was es geht.

0: Ding in der Geschichte. So, was war denn bei der nächsten Leitung? Da haben wir jemanden mit der 69. Guten Abend, hallo.
1: Hallo, hi.
0: Hallo. Wer da, woher?
1: Der Markus aus Dortmund.
0: Markus aus Dortmund?
1: Jo.
0: Dich höre ich zum Beispiel gar nicht gut gerade.
1: Nee, ich bin jetzt zum Radio weggegangen. Liegt das daran?
0: Was, hast du Lautsprecher oder Headset oder sowas?
1: Nee, Radio, normal Lautsprecher.
0: Bist noch, ja, wenn du den mal ausmachen würdest, wie hört man dich dann?
1: Warte, lass mal aus. Komplett aus, dran von hinten, komplett aus.
0: Ja.
1: Komplett aus, dran Leise drehen. Komplett aus, Leise drehen.
0: Was denn jetzt, das Radio oder das Telefon?
1: Das Radio.
0: Radio musst du ausmachen, das brauchen wir gar nicht.
1: Okay, hab ich aus jetzt. Okay, jetzt hab ich aus.
0: Okay. Markus, was ist denn dein Anliegen? Was ist denn dein Thema heute?
1: Also ich bin längere Zeit und letztes Mal war das Thema irgendwie um Lebensgefahr, irgendwie, dass man sich in Lebensgefahr begibt und da wollte ich anrufen und da bin ich nicht durchgekommen. Durch gewisse technische Probleme und dann wollte ich heute wieder hören und fiel mir das ein, dass ich letztes Mal gesagt hatte und im Kopf hatte, mit den, tut mir leid, ich habe Sprachprobleme, mit der Luft.
0: Das ist kein Problem. Du, erstmal lass dir Zeit und du brauchst dich nicht hetzen. Hier läuft gerade keine Uhr. Also doch meine Uhr, aber es ist nicht schlimm. Und du wolltest anrufen zum Thema, was hat man nochmal, warst du schon mal in Lebensgefahr, ne? War
1: ja,
0: unser Thema letzte Woche oder wann das war?
1: Ja.
0: Und da hättest du gern was zu gesagt, weil du selber schon mal in Lebensgefahr warst.
1: Ja, öfter, sehr oft, ja.
0: Sehr oft sogar. Warum?
1: Ja, sehr oft. Ich meine Lebensumstände und durch meine Art, wie ich lebe und mein Charakter vielleicht und und das war, dass ich in dem Moment, wo ich da das erzählen wollte oder wo ich anrufen wollte, gewisse Dinge erzählen wollte, in dem Moment hat man mir nicht bewusst, weil ich hatte eine Woche vorher, hat man mich zusammengeschlagen und habe zwei Platten in den Kopf gekriegt, zwei Metallplatten, dass ich in dem Moment auch nicht in dem Schiffer war. Das habe ich gar nicht so registriert, ehrlich gesagt.
0: Warum wurdest du geschlagen?
1: Weil manche Leute halt auf gewissen Drogen durchdrehen und ich hatte dann halt Spech.
0: Das habe ich leider nicht verstanden akustisch.
1: Dass manche Leute auf Drogen durchdrehen.
0: Manche Leute drehen auf Drogen um, ja. Aber warum warst du in der Nähe dieser Menschen?
1: Weil ich da auch in der Szene bin.
0: In der Drogenszene?
1: Ja.
0: Okay.
1: Nicht immer, aber manchmal ja. Und da war das halt. Und das war mir nicht bewusst, dass ich das so komplett ausgeschaltet hatte.
0: Das erklärt natürlich auch, warum du sagst, meine Lebensumstände brachten mich in Lebensgefahr. Das heißt, du begibst dich in Kreise, in denen Drogenkonsum und Gewalt in der Alltagsordnung sind. Okay. Und Charakter, du bist manchmal auch jemand, der dann auch nicht klein beigibt, oder wie?
1: Manchmal das. Und ich bin ein Mensch, der Gerechtigkeit empfindet, extrem. Und den Leuten helfen will, die in dem Moment Probleme haben.
0: Ja.
1: Zum Beispiel, ich war in Mexiko vor zwei Jahren, in Cancun, in Playa de Carmen. Und mehrere Monate. Und dann hat mein Nachbar Probleme gehabt mit jemand. Der hat eine Machete gehabt und hat auf ihn eingeschlagen. Und dann habe ich das gesehen. Und ich wollte mich natürlich nicht dazwischen stellen, weil ich meiner Mutter versprochen hatte, dass ich mich da aus allem raushalte. Aber dann, wo die dann Richtung Boden gegangen sind, hatte mein Kollege schon Schnitte, Stiche und hat geblutet und alles. Und in dem Moment, wo sie zusammen runtergefahren sind, habe ich gedacht, jetzt ist vielleicht eine Sekunde, wo ich vielleicht noch eingreifen kann, wo der andere vielleicht nicht registriert, dass ich da bin und die Marie das anreiche. Was ich auch geschafft habe dann. Ne?
0: Markus, ich finde das toll, dass du anderen Menschen helfen willst, aber wäre es nicht wichtig, dass du dir selbst erstmal hilfst?
1: Wenn das vor meinen Augen doch passiert, dann muss ich was machen, denke ich.
0: Bist du aktuell im Entzug oder bist du gerade nicht
1: drin? Nein, ich bin noch nicht noch drauf.
0: Bitte was?
1: Ich bin noch drauf, ich nehme noch was, ja.
0: Du nimmst noch was, okay. Mhm. Wie abhängig bist du davon? Sehr abhängig, sehr stark, schon viele Jahre?
1: Ja, ich habe immer wieder Pausen von mehreren Monaten, weil ich dann immer nach Spanien abhaue.
0: Nach Spanien?
1: Ja.
0: Oh, was machst du da?
1: Einfach nur ein Spielen versuchen, wieder zu leben. Das ist auch gerade da unten.
0: Also während der Winter bei uns ist, bist du in Spanien?
1: Nee, umgekehrt. Ich bleibe meistens von Mai, Juni bis November, Dezember da und dann komme ich zurück.
0: Warum?
1: Wegen meiner Mutter komme ich zurück. Und was meinst du, warum ich runterfahre oder zurückkomme?
0: Warum du zurückkommst und warum du runterfährst?
1: Zurück komme ich wegen meiner Mutter, die ist alleine. Mein Vater ist tot seit einigen Jahren. Und dann schaue ich auf, kann auch nicht zurückkommen.
0: Von was lebst du, Markus?
1: Ich habe Rente und Sozialhilfe, Unterstützende.
0: Und die wird auch gezahlt, wenn du in Spanien bist?
1: Nein, natürlich nicht. Ich meine, es sind keine Daten da, die weitergegeben werden. Ich kann reden, ne? Ich kann nur mal reden, oder?
0: Ach so. Du bist da quasi immer geheim unterwegs in Spanien.
1: Ja. Weil ich bin der Rentner, ne? Der ist unsicher als Rentner.
0: Ach, du bist schon Rentner.
1: Ja, weil ich habe AIDS seit 1990 und oder HIV und dadurch habe ich natürlich auch die Rente dafür bekommen.
0: Ja. AIDS und HIV.
1: HIV, wenn es ausgerufen ist, dann heißt es AIDS.
0: Wollte gerade sagen, ja.
1: Also,
0: aber dann weißt du ja Bescheid, dann brauche ich dir nicht aufklären. Und ich gehe fast davon aus, das war keine Geschlechtskrankheit, sondern es kam über die Nadel.
1: Nein, umgekehrt, durch eine Frau.
0: Aber, okay, ja, aber gut. Ja. Hab jetzt gedacht, bei Drogenkonsum passiert das natürlich auch sehr schnell, ne?
1: Na, sehr schnell eigentlich nicht. Wenn man aufpasst, der Virus steht sehr schnell ab in der Luft und im Wasser auch und das mir das auch nicht.
0: Das heißt, du hast dich bei einer Frau angesteckt und nimmst seitdem aber auch Tabletten oder bist du...
1: Die Tabletten kann er erst 1990 muss er raus. Erst dann kann er Tabletten da, 1990, ich habe keine Tabletten.
0: Ja, aber heute, nimmst du Medikamente oder nimmst du gar nichts?
1: Ja, nicht in Tabletten. Okay. Aber seit drei Monaten nicht mehr ganz konsequent. Deswegen ist es auch, ich muss jetzt das Leben ein bisschen anders angehen. Das ist in der letzten Zeit bei mir sehr bewusst geworden. Und das werde ich wieder versuchen. Mit dem Auslandsaufenthalt, sag ich mal, dass ich da meine Spur kriege, meine Richtung.
0: Markus, ich wünsche es mir für dich, ja, dass du diese Kraft hast, diese Power, diesen Weg nochmal zu gehen und es lohnt sich allemal, da rauszukommen.
1: Das weiß ich ja. Ich habe viele schöne Sachen erlebt in meinem Leben.
0: Danke, dass du den Mut und die Kraft hattest, anzurufen. Ich wünsche dir alles Gute, Markus.
1: Ich dir auch. Danke.
0: Bis dann. Mach's gut. So, anrufen dürft ihr auch vom Handy und vom Festnetz die Nummer zu mir.
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0: Schon wirklich hart, oder? Was manche Leute so erleben. Wen haben wir in der nächsten Leitung? Da haben wir jemanden mit der 58. Hallo. 58.
3: Hallo.
0: Wer ist dran? Hallo? Nein, M ist kein Name.
3: Ich muss kurz mal...
0: Was? Wie?
3: Hallo.
0: Hallo, ich bin Daniel. Wer bist du?
3: Ich bin der Arvid.
0: Arvid. Aus welcher Ecke bist du?
3: Wiesenbach.
0: Ecke Wiesenbach. Wo ist das denn nochmal? Sag mir was.
3: Nähe Neckarkemünd.
0: Ah, die Ecke. Okay. Schön, dass du da bist, Arvid. Bist du noch da?
3: Ja.
0: Ja, was ist dein Thema heute? Worüber wolltest du reden?
3: Es ist das erste Mal, dass ich anrufe. Da bin ich ein bisschen verwirrt schon.
0: Ja, gar kein Ding. Entspannt.
3: Mein
0: alles
3: Thema
0: easy.
3: Wär, mein Thema wäre, woran man erkennt, dass man verliebt ist.
0: Kann das sein, dass du das schon mal online eingereicht hast?
3: Ja, habe ich schon mal.
0: Hast du? Dann warst du das, ne? Kann das sein? Ich habe irgendwo mal eine Umfrage hier gemacht. Da wollte ich nämlich von euch wissen, ob ihr mir Themenvorschläge einreichen könnt. Und irgendwer hat dann geschrieben, ich würde gerne mal wissen, woran man erkennt, dass man verliebt ist. Fand ich eine spannende Frage, wenn das von dir kam. Und jetzt muss ich dich fragen, wieso stellst du denn diese Frage? Hast du die Befürchtung, dass du das noch nie erlebt hast oder wie kommt's?
3: Irgendwie, das ist schwer zu erklären. Ich kenne jemanden, wo ich glaube, dass ich verliebt sein könnte, aber ich war noch nie verliebt. Darum bin ich mir halt nicht genau sicher, wie man das denn merkt.
0: Willst du das gerade für dich wissen, ob du verliebt bist, oder für eine andere Person, ob sie oder er verliebt ist?
3: Für mich wissen.
0: Du willst für dich wissen, ob du verliebt bist? Crazy. Darf ich wissen, wie alt du bist?
3: 17.
0: Okay, 17. Und hast du schon mal einen Crush irgendwie gehabt auf irgendwelche Promis oder so oder auch noch nicht?
3: Schwer zu sagen. In der Theorie schon, aber nicht wirklich stark oder sowas in der Art.
0: Okay. Hast du schon mal erlebt, dass du einen Menschen siehst und dein Herz plötzlich anfängt irgendwie zu pochen, du so Herzklopfen kriegst und denkst, oh mein Gott, ich bin gerade voll aufgeregt, du wirst knallrot und so. Noch nie erlebst du, dass du das, sowas in der Art?
3: Nee, so stark noch nie.
0: Krass, okay. Und warum willst du es jetzt gerade unbedingt wissen? Warum ist es dir so wichtig, das zu erfahren? Hast du, weiß ich nicht, Sorge, dass mit dir was nicht stimmt? Oder was ist der Grund, warum du dir diese Frage gerade stellst?
3: Das ist, weil ich kenne eine Person, wo ich mir vorstellen kann, dass ich verliebt bin. Aber ich bin mir halt nicht sicher, weil diese Person kenne ich halt schon sehr lange. Und ich stelle mir halt die Frage, ob das so eine Art Verbundenheit einfach ist, weil ich es halt schon so lange kenne, oder halt, ob es schon Liebe ist.
0: Ja, was glaubst du? Was ist es? Was könnte es sein?
3: Ja, das ist die Frage, die ich mir stelle, weil ich bin mir halt nicht sicher, woran man das erkennt, ob es jetzt schon Liebe ist oder erst starke Freundschaft.
0: Also Liebe kommt für mich immer nach dem Verliebtsein. Verliebtsein ist für mich nicht Liebe, das ist erstmal nur so, dass man so schwärmt für eine Person, ne? Dass man irgendwie so ständig an diese Person denkt, dass man ganz nervös, nasse Hände kriegt, Herzklopfen kriegt, wobei der Körper immer unterschiedlich reagiert, wenn man diese Person sieht. Weiß ich nicht. Würdest du denn sagen, auf die Frage, ich kann dir mal so Fragen stellen und du sagst mir einfach nur ja oder nein, okay? Denkst du häufig ganz von alleine an diese Person, auch ganz ohne konkreten Anlass?
3: Ja.
0: Freust du dich ganz besonders, wenn eine Nachricht von dieser Person kommt oder ihr euch seht?
3: Ja.
0: Ist dir wichtig, was diese Person von dir denkt?
3: Ja.
0: Hast du das Bedürfnis, dieser Person so von deinem Tag, von deinen Gedanken, von deinen Problemen zu erzählen?
3: Jein.
0: Jein heißt, dich geht nicht alles aus, es geht dich nichts alles an, oder was, warum?
3: Theoretisch ja, nur ich habe recht große Probleme mit dem Reden über Probleme von mir. Darum in dem Punkt nein.
0: Okay, das muss man ja auch nicht mit allen und nicht gleich am Anfang. Das dauert manchmal seine Zeit, bis man sich für gewisse Dinge, finde ich, öffnet. Interessiert es dich denn, also interessierst du dich dafür, wie es dieser Person geht, was sie gerade so denkt, was sie gerade so fühlt?
3: Auf jeden Fall.
0: Ist doch schön. Es sind doch viele Dinge, die du bejaht hast und das heißt, da ist großes Interesse dran. Sonst würdest du ja sagen, nö, bockt mich nicht, interessiert mich nicht. Das heißt jetzt nicht, dass das jetzt Verliebtsein bedeutet, aber das heißt, dass Interesse da ist. Schau doch einfach mal, wie es sich entwickelt.
3: Ja.
0: Was glaubst du denn, in welche Richtung es sich entwickelt? Hast du denn schon mal die Person angesprochen? Hast du denn schon mal gesagt, hey, finde ich nett, würde ich gerne mal kennenlernen? Oder weiß ich nicht, wie weit ihr seid? Keine Ahnung.
3: Also wir kennen uns halt eigentlich schon unser ganzes Leben. Darum hatte ich auch gesagt, wegen dem Verbundenheit, in Klammern Gewöhnung, könnte man sagen. Mhm. Und nee, ich habe da noch nicht irgendwie drüber geredet mit der Person.
0: Und warum? Warum ganzes halt, Leben? Woher?
3: Ich bin halt. Was?
0: Du sagst ganzes Leben, das heißt, woher kennt ihr euch?
3: Also unsere Eltern sind Freunde und darum kennen wir uns halt schon von Geburt an eigentlich. Ja. Wir waren auch im selben Kindergarten.
0: Oh, okay. Verstehe. Ja, weiß ich nicht. Also ich kenne auch Fälle. Das kann ja auch sein, dass man sagt so, nee, es ist so komisch, ich weiß gar nicht, ob ich verliebt bin oder ob ich diese Person einfach nur unglaublich mag und sie wie so eine Art Schwester sehe. Gibt's auch, ohne irgendwelche Hintergedanken.
3: Genau, das ist für mich die Frage.
0: Ja, aber warum ist es dir so wichtig, das herauszufinden? Warum ist es nicht so, wir schauen einfach mal, in welche Richtung sich das entwickelt. Was ist der Gedanke dahinter?
3: Schwer zu sagen. Ich habe da jetzt keinen genauen, konkreten Grund.
0: Würdest du sagen, boah, was, wenn ich ihr sage, ich habe Gefühle für sie, aber sie hat keine Gefühle für mich? Oder was, wenn sie Gefühle für mich hat, aber ich mir denke so, nee, ich sehe dich eigentlich nur als eine Art Schwester? Oder was ist so die Sorge?
3: Das Erste.
0: dass du ihr Gefühle sagst und sie sagt, nee, sie fühlt nichts.
3: Ja, genau.
0: Oha, aber dann hast du ja gerade insgesamt, da hast du ja so durch die Blume gesagt, dass du da schon Gefühle hast. Indirekt.
3: Ja, kann sein.
0: Kann sein. Ja, aber ich finde es auch wichtig irgendwie, dass man sich A-Zeit lässt und dass man dann irgendwann mal aber auch ehrlich ist, finde ich. Wäre Quatsch, wenn du ihr was vormachst und wenn du zum Beispiel nur mit ihr abhängst, weil du einen Crush auf sie hast.
3: Ja, das wäre blöd, finde ich auch.
0: Ne? Und wenn du dann, auch wenn sie dann so Gespräche mit dir führt, bei denen sie dann vielleicht gar nicht weiß, dass sie dich damit auch gerade verletzt, weil ich glaube, das möchte keiner. Aber in so Situationen kann man dann durchaus mal reinfallen und das ist ganz, ganz blöd. Ich weiß nicht, was wie du reagieren würdest, wenn sie dir plötzlich erzählt, ja, ich habe da jetzt gerade jemanden kennengelernt. Oh oh.
3: Da habe ich schon sehr oft drüber nachgedacht.
0: Ja, bis jetzt kam es noch nicht vor.
3: Nee.
0: Ist ein gutes Indiz, ob man verliebt ist, weil dann merkt man sofort, ob die Eifersucht reinhaut oder nicht.
3: Ja.
0: Ja. Naja, oh mein Gott. Quatscht erstmal und schau erstmal, was passiert. Das ist genauso dieses Alter, wo das, glaube ich, auch so anfängt mit, wo man sich wirklich ernsthaft Gedanken macht über Beziehung. Ne?
3: Das habe ich auch schon mal meine Freunde gefragt und die haben auch gesagt, dass es ein recht wichtiges Thema auch ist, weil es ist ja schon wichtig, so Liebe und sowas.
0: Ja, aber Liebe ist nicht begrenzt, es gibt kein Limit. Weißt du, was ich meine? So, es heißt nicht so, du hast nur so viel Liebe und dann ist Schluss, dann ist sie weg, so, sondern du entscheidest selbst, wem du das gibst. Diese Zeit, diese Aufmerksamkeit.
3: Ja.
0: Armin, ich wünsche dir alles Gute. Viel Erfolg.
3: Ja auch.
0: Und lass es auf dich wirken. Bis bald. Mach's gut. Tschüss.
3: Ciao. Tschüss.
0: So, anrufen dürft ihr auch vom Handy vom Festnetz.
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0: So, wir haben in der nächsten Leitung. Gucken wir doch mal gerade. Da wartet wer mit der Endziffer 28. Hallo.
4: Hallo.
0: Wer dran? Woher?
4: Ich bin. Kann man mich gut hören?
0: Geht so. Wer ist dran?
4: Okay, ja, ich bin mit dem Auto unterwegs. Auf der Autobahn, aber ich habe Kopfhörer.
0: Und wie darf ich dich nennen?
4: Mustafa.
0: Mustafa, aus welcher Ecke rufst du an?
4: Ja, aktuell bin ich auf der Rückfahrt von Pforzheim. Und wir kommen aus Koblenz.
0: Ach, das will ich immer wissen. Ich wollte eigentlich nie euren Standort wissen. Ich wollte eigentlich immer nur wissen, in welcher City ihr seid. Schön. Mustafa, freue mich, dass du da bist. Was ist deine Story?
4: Meine Story ist einfach Kindersupport, also eigene Kinder supporten. Ist für uns so ein großes Thema. Für mich.
0: Die eigenen Kinder zu supporten?
4: Genau.
0: Wow, okay. Das ist, ich denke, weiß nicht. Also ich habe gerade Bilder in meinem Kopf, weiß daher nicht, in welche Richtung du das gerade drehst. Deswegen erzähl weiter.
4: Ja, also wir haben einen Sohn, der ist 10 Jahre alt. Und der hat schon immer so einfach gerne aus Spaß getanzt und hat dann letztes Jahr mit dem Tanzen angefangen. Und also erstmal einfach nur Training mitgemacht. Dann hat der Trainer gesagt, ja, hey, komm zu uns und dann kannst du mal bei Meisterschaften mitmachen. Und dann war die Vorbereitung auf die Meisterschaft letztes Jahr im Januar und ja, ist dann mehrfacher westdeutscher Meister, deutscher Meister, zweifacher Europameister und Vize-Weltmeister geworden. Und wir supporten das halt eben so als Eltern.
0: Okay.
4: Hallo?
0: Ja, ja.
4: Achso, ja.
0: Hör weiter zu. Was, das heißt, du unterstützt ihn da in dieser Richtung, dass sie schon mit 10 quasi das machen, wofür sie irgendwie Feuer und Flamme sind.
4: Genau, genau. Und das ist halt eben, ja, also man hat halt eben nicht damit gerechnet, dass sowas passiert. Mhm. Dass er plötzlich so einen Erfolg hat, sage ich jetzt mal. Und das ist ja auch mit viel Zeitaufwand und Training und Reisen verbunden.
0: Ach echt? Und, wo reisen die überhaupt hin? Was machen die denn?
4: Ja, genau. Also ja, gut, das war jetzt die deutsche Meisterschaft oder westdeutsche Meisterschaft, dann deutsche Meisterschaft. Mhm. Und dann kommt die Europameisterschaft. Wie letztes Jahr waren wir in Belgien bei der Europameisterschaft. Und dann waren wir danach auch überraschend, okay, weil die Erfolge da waren, sind wir dann auf die Weltmeisterschaft nach England geflogen.
0: Okay, und welchen Titel hat er jetzt schon abgeräumt?
4: Jetzt muss ich gerade überlegen. Dreifacher westdeutscher Meister, vierfacher deutscher Meister, zweifacher Europameister und einfacher, also Vize-Weltmeister.
0: Krass. Nicht schlecht. Schön. Und das schon mit 10 Jahren, muss man dazu sagen.
4: Genau, genau.
0: Wahnsinn. Was ist so dein Wunsch? Was ist Papas Wunsch? Weil, weißt du, Kinder sind ja in dem Alter, finde ich, immer so, also ich denke auch an mich selbst gerade, deswegen, ich habe keine Kinder, aber ich wollte mit 8 Jahren das, mit 9 Jahren wollte ich das, mit 12 Jahren wollte ich das. Was würde passieren, wenn er jetzt, weiß ich nicht, mit 11 oder 12 sagt, habe ich jetzt keinen Bock mehr drauf? Wie sehr würdest du dann sagen, ja, okay, dann ist das so? Weil es gibt dann so Eltern, die dann sagen, jetzt hast du dir so viel Erfolg aufgebaut, du kannst da jetzt nicht mit aufhören, da musst du jetzt weitermachen, so ungefähr, weißt du?
4: Ja, ist bei uns so nicht das Gefühl, weil das kam eigentlich so spontan mit diesem Tanzsport, sag ich das mal, das ist Hip-Hop Street Dance. Und aber er ist Feuer und Flamme. Also sein Ziel ist halt eben mit 16 an der Red Bull. Also es gibt eine Red Bull Dance, wo man halt eben tanzen kann. Das ist sein Ziel. Und halt eben auch irgendwann mal selber zu judgen. Ne, das ist so sein Ziel. Wenn er natürlich selber irgendwann sagt, ey, ich, weil er geht jetzt dann in 5. Klasse aufs Gymnasium. Der ist natürlich dann anspruchsvoller auch mit Schule und Sport und so weiter.
0: Ja.
4: Deswegen, Schule hat natürlich Vorrang, aber das ist ganz klar, wenn er selber sagt irgendwann, nee, will nicht mehr, aber was ich mir bei ihm überhaupt nicht vorstellen kann. Aber nicht so möglich. Genau, aber dann wäre das sein Wunsch und das würden wir definitiv akzeptieren. Genau. Das würden wir auf jeden Fall akzeptieren.
0: Wie sieht's beim Papa eigentlich aus? Also Mustafa, wie sieht's bei dir aus? Wie sicher sind deine Dance-Moves? Erzähl.
4: Ja, tatsächlich habe ich, gut, ich meine, mit meiner Frau jetzt getanzt, aber es ist nur just for fun. Mhm. So, mal einfach mal eine Disco getanzt oder ich habe auch mal so eine 10er-Karte genommen, da hatte ich selber, halt eben, ich war sehr jung, selber so kein Geld gehabt, aber einfach so eine 10er-Karte von Hip-Hop genommen. Und das war total cool. Diese Moves sind irgendwie noch hängen geblieben. Und jetzt natürlich, wo mein Sohn an den Meisterschaften teilgenommen hat, hat er zu mir gesagt, hey, mach doch auch mit. Das war aber wirklich just for fun, Elternkategorie. Mhm. Und ich bin tatsächlich westdeutscher Meister und Vize-deutscher Meister.
0: Was?
4: Im Hip-Hop-Freestyle, ja.
0: Ey, vielleicht sollte ich auch mal anfangen zu tanzen. Da kann man ja voll die Preise abräumen, Mensch. Wie alt bist du, wenn ich fragen darf, Mustafa? Ich hätte dich jetzt so auf Anfang 30 geschätzt. Wie alt bist du?
4: Ja, vielen Dank. Nee, das ist unser jüngstes Kind. Ich bin selber 45.
0: 45?
4: Genau.
0: Das jüngste
4: genau,
0: Kind ist 30? 45. Nein.
4: Nee, das jüngste Kind? Nein.
0: Wie geht das denn jetzt? Nee, okay, du bist 45, sagst du. Ja, okay, wenn du 45 bist, dann bist du meine Generation. Und das war zu meiner Zeit, war zum Beispiel Breakdance angesagt. Es gab immer ein, zwei Leute aus der Klasse, die gebreakdanced haben. Da wurde immer die Klasse, die ganzen Tische zur Seite, weißt du? Und dann wurde immer so auf den Kopf alles Mögliche gemacht.
4: Nee, das war ich nicht. Auch in dieser Zeit war ja eher Fußball so mein Ding gewesen. Okay. Deswegen tanzen war jetzt nur just for fun. Mhm. Aber wir haben noch zwei ältere Kinder. Mhm. Die eine ist 19, die hat jetzt ihr Abitur gemacht. Mhm. Und unser mittleres Kind ist 18 und ist Sängerin. Also da ist auch nochmal eine andere, also da machen wir das Management als Eltern. Also sie ist, sie hat schon 15 eigene Singles veröffentlicht, also mit unserer Unterstützung.
0: Richtig nice. Jetzt muss man ja sagen, das sind kreative Dinge. Der Kleine tanzt, die Tochter singt. Ich kenne Eltern, die dann sagen, Kinder, lernen was Vernünftiges, auf so einen Quatsch kann man sich nicht ausruhen und so weiter. Die Wahrscheinlichkeit, dass man damit erfolgreich wird, ist viel zu gering. Und dann wird da gar nicht so richtig supported. Das, was du ja quasi auch als Thema gewählt hast, dass dir das wichtig ist, dass man die Kinder supportet. Jetzt sagst du gerade auch, kann ich ja gerade als Beispiel nehmen, mit der einen Tochter haben wir jetzt irgendwie ein paar Songs rausgebracht. Das ist ja alles mit Kosten verbunden, was man ja auch nicht vergessen darf. Gut, heute sind die Einstiegskriterien ein bisschen günstiger, man kann schon relativ günstig sowas heutzutage machen, KI ist halt auch das Stichwort, aber nichtsdestotrotz, man kommt nicht drum rum. Meinst du wirklich, dass es immer möglich ist, die Kinder zu supporten? Auch für, sagen wir mal, finanziell schwache Familien?
4: Ja, es ist natürlich schwierig. Gerade jetzt mit der Musik zum Beispiel, ist es natürlich ein, ich meine, wir machen jetzt nicht mit KI und wir haben jetzt vor ungefähr 5 Jahren gestartet mit der Musik. Das ist schon mit Kosten verbunden natürlich. Aber gut, wie soll ich sagen? Ich meine, wir arbeiten noch hart dafür. Wir haben schon ordentlich Geld investiert dafür. Aber unsere Tochter hat auch schon Geld eingenommen. Sie hat auch schon einen Deal gehabt mit Universal Music mit 3 Songs. Und deswegen, cool. Klar, war viel Arbeit und es ist viel auch Geld geflossen. Mhm. Aber es ist auch wieder Geld zurückgekommen. Also ich meine, sie hat jetzt nicht den Riesenerfolg. Mhm. Aber wie gesagt, 15 eigene Singles veröffentlicht auf allen Plattformen. Ist natürlich jetzt auch nicht ohne. Und jetzt kommt die 16. Single. Wir planen jetzt gerade das Video. Deswegen, klar, für Familien, man muss ja nicht immer diese Sportarten wählen oder diese Hobbys wählen, die teuer sind. Aber manchmal kann man sich das gar nicht aussuchen, weil es kommt, wie es kommt. Und da muss man schauen, schafft man das? Ist man bereit, zum Beispiel nach Berlin 7 Stunden zu fahren, um ins Studio einen Song aufzunehmen? Mhm. Oder auch nicht. Also man muss halt eben selber für sich entscheiden, ob das Richtige für einen ist oder nicht und ob man dem gerecht werden kann, was das eigene Kind möchte. Aber das haben wir so
0: gebaut. Wie wichtig ist euch aber gleichzeitig auch, dass es einen Plan B gibt, dass nicht nur dieser Traum, sag ich mal, verfolgt wird, sondern auch irgendwie, falls das nicht klappen sollte. Weil stell mal vor, jetzt irgendwie du machst da die ganze Zeit, investierst Zeit, investierst Kohle und merkst aber nach 5 Jahren, da kommt immer noch nichts. Ich meine, klar kann irgendwie nach 10 Jahren der große Durchbruch kommen, aber trotzdem, wann wäre für dich der Moment erreicht, an dem du sagst, so, jetzt müssen wir uns, glaube ich, auch mal auf so ein bisschen was Ernsteres konzentrieren?
4: Ja.
0: Gibt's das überhaupt? Oder willst du da gar nicht dran denken? Mustafa? Oh, ich glaube, der ist gerade ein Funkloch geraten. Ich höre ihn gar nicht mehr. Mustafa, Hauptsache, du fährst vorsichtig weiter und kommst heile bei deiner Familie zu Hause an. Jetzt ist er ganz rausgeflogen. Und dann, vielleicht hören wir uns bald wieder. Jetzt machen wir eine ganz kurze Pause in die nächste Leitung. Ihr könnt anrufen vom Handy und vom Festnetz. Und mit mir heute zur offenen Runde über alles Mögliche quatschen. Bis gleich.
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0: Schön, dass ihr da seid. Heute offene Runde in der Night Lounge. Es gibt kein festes Thema. Ihr entscheidet, worüber wir sprechen. In der nächsten Leitung habe ich wen mit der Endziffer 36. Guten Abend. Hallo, wer da?
6: Hallo?
0: Hi, wer da? Woher?
6: Ich komme aus dem Saarland.
0: Hallo, wer ist denn dran?
6: Hallo?
0: Hallo, aus dem Saarland. Wer ist denn dran?
6: Ah, ja. Justin.
0: Justin. Hallo.
6: Alles klar.
0: Alles klar. Und bei dir?
6: Super. Ja, geht so momentan.
0: Warum?
6: Ich hab da ein Frauenproblem.
0: Ei, erzähl doch mal.
6: Ich hatte im Februar mich von meiner Ex-Freundin getrennt. Und dann war sie heute wieder gekommen und wollte spazieren gehen. Und dann hat sie gesagt, ja, sie liebt mich nochmal und sie wird das nochmal probieren mit mir. Aber dann habe ich mit einem Kollegen eine OKF gemacht und habe meinem besten Freund sein Auto vor der Tür gesehen und er hat mir erzählt, dass er daheim wäre.
0: Was ist eine OKF?
6: Eine Ortskontrollfahrt.
0: Interessant, hab ich noch nie benutzt so. Eine Ortskontrollfahrt, das heißt, du bist einfach mal zu ihr gefahren?
6: Also nee, wir sind im Ort rumgefahren und in der Straße vorbeigefahren. Und dann habe ich ein das Auto vom Kollegen da gesehen. Und der hat gesagt, er wäre daheim. Und die hat zwar gesagt, sie macht mit ihm nichts mehr, aber ich weiß jetzt nicht, was ich machen soll.
0: Okay. Hast du die beiden dann auch angesprochen?
6: Nee, noch nicht.
0: Warum nicht?
6: weil ich da nur irgendwelche Geschichten erzählt bekomme, dass das nicht stimmen würde. Weil der Kollege hat halt Mittag aus seinen Standort ausgemacht, nachdem, bevor er bei sie gefahren ist, dass ich nicht sehe, wo er ist.
0: Ja, dann weiß ich nicht, du scheinst ja irgendwie schon deine Detektivarbeit gemacht zu haben. Klingt doch alles ziemlich einleuchtend, oder, was da gerade abgeht?
6: Ja, aber ich weiß halt jetzt nicht, was ich machen soll, ob ich sie drauf anreden soll, was das soll, weil ich habe ihr gesagt, baut sie nochmal so eine Scheiße und ist nicht ehrlich zu mir, bin ich direkt weg. Und da hat sie gesagt, ja, sie macht so einen Scheiß nicht mehr.
0: Mhm. Was möchtest du denn, Justin? Was ist denn das, was du möchtest? Nicht, was sie will, sondern das, was du willst. Was willst du denn?
6: Wie soll ich das sagen? Ich habe halt das Vertrauen zu ihr verloren, um ehrlich gesagt zu sein.
0: Dann ist die Sache für mich klar. Aber die Frage ist, ob sie für dich klar ist. Für mich wäre in dem Moment so das Thema, kannst du knicken. Das ist abgehakt. So.
6: Okay.
0: Ja, normalerweise ist die Grundbasis. Du musst ja Vertrauen haben. Wenn du sagst, ich habe kein Vertrauen mehr und es fällt mir auch schwer, dann wüsste ich jetzt nicht, weiß ich nicht.
6: Ja, also ich habe auch eigentlich gesagt, ich gehe zu keiner Ex-Freundin mehr zurück. Aber ich liebe sie einfach irgendwie noch.
0: Ja, Gefühle sind manchmal da, auch wenn's weh tut. Justin.
6: Ja.
0: Ja. Ajo, mal ansprechen.
6: Ja, aber was ist, wenn ich wieder angelogen werde? Dann habe ich ja noch mehr Vertrauensprobleme wie vorher.
0: Vertrauen
6: dann
0: ist ja schon
6: ich ja
0: weg.
6: Keiner Frau mehr.
0: Ach, das ist Quatsch. Ja, du darfst ja nicht, nur weil du schlechte Erfahrungen mit einer Person gesammelt hast, das automatisch auf die nächste Person projizieren.
6: Ja.
0: Also die Gefahr besteht eher, wenn man aus einer Beziehung nicht seine Lektion gelernt hat, dass man sich jemanden anlächelt und die Person ist genauso wie die anderen Personen.
6: Ja, das Problem ist aber, jetzt kommt das Problem, das große. Ich hatte vor dieser Ex-Freundin eine Freundin, mit der war ich 2 Jahre zusammen. Dann hatte ich einen besten Kollege, der hat mir geholfen. Ich habe auch mit der zusammen gewohnt. Dann hatte ich einen Kollege, der hat mir geholfen, einen Kühlschrank runterzutragen. Und dann hat die sich getrennt und keine 2 Tage später war sie mit dem zusammen. Und da deswegen, das Vertrauen, wo ich habe, ist eigentlich generell so mies. Also wie soll ich sagen? Halt eigentlich schon so kaputt. Ich kann eigentlich keinem mehr vertrauen, so richtig. Weil ich halt immer im Hinterkopf behalte, was ist, wenn sie mich anlügen.
0: Und du glaubst, da draußen gibt es die Beziehung, in der man die Partnerin findet, die perfekte Partnerin, die niemals lügt?
7: Nee, also ich hoffe es mal nicht. Also klar gibt es Beziehungen, Freundinnen oder Partnerinnen oder Partner, die nie lügen, also die nicht nie lügen. Aber das Vertrauen ist halt weg.
0: Ja, klar.
7: Das ist halt das Schlimme bei mir.
0: Das glaube ich dir.
7: Ja.
0: Das ist die Frage. Gibt's
7: also du sagst.
0: Ich sag gar nichts. Ja. Ich höre mir das an, was du sagst.
7: Du sagst also, dass ich soll damit abschließen und sie nicht mehr zurückholen.
0: Das frage ich nicht. Ich frage dich, was du draus machst. Und du sagst, ich habe kein Vertrauen mehr in sie. Und damit gibst du dir ja selbst die Antwort.
7: Also eigentlich nicht mehr, weil ich das Vertrauen ja nicht mehr habe.
0: Ich nehme dich nur beim Wort. Wenn du sagst, ich habe kein Vertrauen mehr in sie, dann wüsste ich nicht, warum du das nochmal starten willst. Wenn du aber sagst, ich habe kein Vertrauen mehr in sie, aber ich habe noch Gefühle für sie, dann musst du dir selber die Frage stellen, was ist dir gerade wichtiger, diesen Gefühlen nachzugehen oder die Sache mit dem Vertrauen zu reparieren?
7: Ja.
0: Was ist denn einfacher?
7: Okay. Boah, das ist ganz schwierig.
0: Ja, Vertrauen reparieren ist sehr schwierig, das glaube ich dir.
7: Ja, genau. Ja, vielleicht kann man es ja mal probieren. Und wenn ich rausfinde, dass man nicht mehr vertrauen kann, kann man es ja beenden.
0: Ja. Wobei es ja noch gar nicht angefangen ist, ne? Es ist ja gerade nur die Option im Raum, oder? Seid ihr schon wieder zusammen? Nö.
7: Nee. Sie hat halt nur gemeint, weil sie hat gemeint, man weiß ja nie, was passiert.
0: Ja, weiß man nicht.
7: Und wenn es passieren tut, dann kann man es ja langsam angehen, hat sie gemeint.
0: Ich wünsche dir viel Erfolg dabei.
7: Danke. Darf ich noch jemanden grüßen?
0: Mach mal.
6: Ich grüße den Marvin, die Leonie und den Breit. Das sind die besten Kollegen von mir.
0: Gut, dann sind die gegrüßt. Justin, schönen Abend. Weiter geht's, offene Runde heute.
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0: So, gehen wir mal weiter in die nächste Leitung. Wen haben wir denn dran? Da haben wir wen mit der Endziffer 16. Guten Abend. 16.
8: Hallo?
0: Hallo, wer da?
8: Hier ist die Melda und die Sarah.
0: Melda?
8: Ja.
0: Und Sarah. Aus?
8: Genau. Aus Koblenz.
0: Auch Koblenz.
8: Ja.
0: Schön. Ihr kennt aber nicht den Mustafa von vorhin, oder?
8: Doch.
0: Ist das euer Papa?
8: Nein.
9: Nee.
0: Sondern? Wer ist es?
8: Kennt man von TikTok und vom Fernsehen ein bisschen, die Tochter.
0: Ach, echt? Okay.
9: Ja, die Tochter war bei The Voice of Kids.
0: Ach, wirklich? The Voice of Kids? Nee, sagt mir. Also ich gucke tatsächlich The Voice, aber weiß ich nicht, vielleicht eine Folge von allen. Hab's leider nicht gesehen. Aber ihr kennt sie, das ist die Hauptsache. So, und wollt mal, und ihr ruft jetzt an, weil ihr jetzt die Fans seid, oder was? Oder erzähl.
8: Nee, einfach zum Quatschen. Wir schreiben am Donnerstag und Freitag unsere Abschlussprüfung von der Ausbildung und sind jetzt hier ordentlich am Pauken und müssen einfach mal mit wem drüber sprechen, wie sehr wir im Stress sind.
0: Okay, dann erzählt mal.
8: Ja, erzähl mal.
9: Ja, was soll ich erzählen? Wir machen eine Ausbildung als Sozialversicherungsfachangestellte.
0: Mhm. Traumberuf?
9: Und ja. Ja, wir sind mal so reingekommen, aber es macht viel Spaß.
0: Guck mal, die einen wollen Tänzer werden, die anderen Sänger und ihr wollt Versicherungsbüro.
9: Sozialversicherungsfachangestellte.
0: Das klingt nach einem Traumjob, ja.
8: Ja, und jetzt sind wir ordentlich am Lernen und wissen nicht, wohin mit den Nerven.
0: Mhm. Was müsst ihr, wo seid also ihr, in welchem Kapitel seid... gerade? Was müsst ihr gerade jetzt machen?
8: Wirtschaftslehre, also ganz trockene Sachen, aber sonst machen wir Leistungsrecht und Versicherungs- und Finanzierungsrecht, sage ich mal.
0: Und bockt euch das so wirklich, so richtig?
9: Leistungsrecht, ja. Versicherung, Finanzierung ist...
8: Also die Praxis ist ganz anders als die Theorie. Die Theorie ist sehr trocken, würde ich sagen. Also viele Zahlen, viel mit dem Gesetz und in der... Praxis kriegt man halt das Alltagsgeschäft mit. Ne? Leute, die sind sauer und die kommen und die schreien dich an. Leute, die einfach so irgendwann mal was Kleines brauchen, ganz lieb. Aber man kriegt wirklich Menschen in allen Lebenssituationen mit und auch mit allen Emotionen. Und das ist ganz interessant, also viel interessanter als die Theorie selber.
0: Naja, gut, aber wenn es darum geht, dass man täglich am Telefon von Kunden beleidigt wird, da hätte man auch, weiß ich nicht, Hotline von der Deutschen Bahn machen können. Also warum ist es das? Also das, was ihr gerade beschrieben habt, das gibt es in vielen Firmen, diesen Kundenkontakt, dieses positive Erlebnis, das negative.
9: Ja, aber bei uns in der Ausbildung finde ich, man lernt so viel zum Leben dazu.
8: Also ich hätte jetzt vorher nicht gewusst, wie ich einen Antrag auf, keine Ahnung, Haushaltshilfe oder Krankengeldantrag, das wird wahrscheinlich vielen was sagen, wenn man mal eine lange Zeit krank war, hat man ja immer ein bisschen was mit der Krankenkasse zu tun. Stimmt. Das hätte ich jetzt vorher zum Beispiel alles nicht gewusst. Mhm. Und im Umfeld sind dann halt viele Leute, die auch wirklich dann die Hilfe brauchen, also auch privat, wo man dann auch merkt, hey, lass dich nicht verarschen von irgendeiner Sachbearbeiterin oder so. Wir sagen dir jetzt, wie es richtig läuft. Also wir haben ja wirklich was davon. Wenn ich jetzt bei der Bahn sitzen würde, kann ich ja nur sagen, Verspätung oder keine Ahnung was, aber hier können wir den Leuten ja auch wirklich was mitgeben, auch im privaten Umfeld.
0: Mhm. Also ist euch wichtig einfach da, dass Menschen Dinge besser verstehen, dass ihr so ein bisschen die Bürokratie erleichtert für die Menschen?
8: Ja, also... bürokratisch schwere Sachen können wir nicht erleichtern. Wir sind ja auch, also wir haben immer den kürzeren Hebel, aber wir können die Leute halt besser über ihre die Sachen, die ihnen zustehen, einfach aufklären. Also wenn jetzt jemand kommt, der sagt, meine Bekannte hat mir gesagt, ich kann das und das und das machen, dann können wir sagen, ja, sie können, auch wenn das der Krankenkasse dann im Endeffekt Geld kostet, sind wir ja trotzdem dann nicht die, die einem das einfach nicht erzählen oder sagen, das stimmt nicht. Weil wir kriegen das schon öfter mit vom privaten Umfeld, dass sie dann sagen, ja, die Krankenkasse hat gesagt, das geht nicht. Ja, aber das geht schon. Oder eine Hausarztpraxis, die sagt, ich kann dir keine Verordnung für eine Taxifahrt geben. Nee, das geht schon. Und das weiß man ja dann nicht.
0: Interessante Sachen, ja. Wie zukunftssicher ist eigentlich diese Branche?
8: Sehr.
9: Ja, also man kann das nicht durch eine Maschine oder KI ersetzen. Das ist nicht möglich.
0: Was jetzt konkret? Also was lässt sich jetzt nicht ersetzen? Die Beratung, die ihr gerade gemacht habt, die lässt sich ja durchaus durch KI ersetzen, oder?
9: Ja, aber das ist zu spezifisch. Da müsste etwas, also jetzt die KI zum Beispiel, die müsste ja auf tausende Fälle konstruiert sein. Das sind ja wirklich Varianten, die da kommen. Die gibt es, also ja, die sind schwer von der KI beantworten zu lassen. Wir können zum Beispiel nicht ChatGPT benutzen für unsere Prüfungen. Also wenn da Fragen sind. Zum Beispiel eine Krankengeldberechnung. Wenn man das bei ChatGPT eingibt, dann kommt da, die Krankenkasse berechnet das.
8: Ja, da kommt nichts Gescheites bei rum. Aber einfach, wie sie schon gesagt hat, die Sachen, also die Fälle sind einfach zu spezifisch. Mhm. Klar gibt es, sage ich mal, so einen geraden Fall, so einen Regelfall, der dann vielleicht bei der Hälfte der Leute aber nur zutrifft. Und bei der anderen Hälfte muss man auch wirklich als Mensch selber Entscheidungen treffen und teilweise auch Einzelfallentscheidungen treffen. Das kann eine KI einfach nicht machen. Und wir haben auch viel mit KI oder Sachen, die halt im Hintergrund verarbeitet werden. Das, was uns Menschen dann die Arbeit erleichtert. Aber wir müssen da auch öfter selber dran rumdoktoren an einem Fall, der jetzt im Hintergrund läuft und da passiert irgendwas, was nicht so gut läuft, sage ich mal. Wir müssen also viel selber machen, auch wenn jetzt mit Digitalisierung und KI und alles so ganz groß ist, haben wir eigentlich noch sehr, sehr viel Arbeit.
0: Okay, also ich halte fest, ihr interessiert euch schon für ja, das persönliche Schicksal eines jeden Einzelnen, ne, wenn ich es richtig verstehe, und den Menschen auch so ein Stück weit den Weg zu erleichtern, indem ihr ihnen die Möglichkeiten präsentiert, die sie haben, weil viele sich dessen gar nicht bewusst sind, was sie alles zum Beispiel beantragen können, etc. Und ihr würdet ihnen jetzt aber, wo ich ja nachgefragt habe, ihnen jetzt nicht wirklich helfen dabei. Das heißt, wenn ich jetzt sage, oh Gott, jetzt habe ich hier ein Formular, ich weiß nicht, was ich ausfüllen muss, da könnt ihr nicht weiterhelfen. Das müssen sie schon selber hinkriegen.
8: Doch, also teilweise kommen die mit Briefen, die vielleicht wegen der Sprache oder wegen dem Inhalt nicht verstehen. Und dann füllen wir das klar mit denen zusammen aus.
0: Ach so, okay.
8: Oder geben dem Antrag mit und füllen das zusammen aus. Oder Online-Anträge machen wir mit denen zusammen. Ach so. Also das ist eigentlich 80% der Sachen, die wir machen, ist, irgendjemand versteht irgendwas nicht und wir helfen ihm dabei, das entweder auszufüllen oder klären das Anliegen direkt vor Ort. Also das machen wir schon.
0: Okay, das ist cool.
8: Ja.
0: Das ist doch schön.
9: Aber gerade sind wir überfordert.
0: Dann könnt ihr eine kleine Pause, die macht ihr ja gerade. Weiß ich nicht, macht euch was zu trinken oder so. Also ein Tee, jetzt kein alkoholisches Getränk und hört ein bisschen Musik und dann geht's irgendwann weiter. Oder?
8: Ja,
0: weiß ich,
8: ja,
0: ist auch schon so spät. Warum müsst ihr eigentlich? Wollt ihr nicht lieber irgendwie, komm, wir gehen jetzt mal früher pennen? Oder was heißt früh? Ist nicht früh. Und dann sind wir morgen ein bisschen fitter?
8: Naja, also bis 4-5 Uhr sitzen wir meistens. Also die letzten 3 Wochen eigentlich regelmäßig schon da. Ja.
0: Und wann
8: also
0: steht
8: einfach,
0: weil
8: es nicht lieb ist. So 10-11 Uhr wieder.
0: Was? Okay. Aber ihr wisst schon, Schlaf
8: ja,
0: ist wichtig.
8: Alles
0: ne?
8: zum Bestehen. Den können wir dann nachholen am Wochenende, wenn wir fertig sind.
0: Kann ich aber auch verstehen. Ich war auch immer jemand, der abends immer gelernt hat. Ich konnte das tagsüber nicht. Weiß nicht, ich konnte das immer nur nachts.
8: Hat man auch einfach Besseres zu tun tagsüber.
0: Ja, aber ich finde auch, irgendwie ist es auch so die Atmosphäre. Es ist dunkel, es ist ruhig. Die Welt ist irgendwie nicht so am, weißt du, damals auch schon. Ich meine, das war ja noch eine Zeit ohne das Smartphone und so. Und das war trotzdem irgendwie viel ruhiger. Ich mochte das irgendwie mehr. Aber ja, es ging immer von meiner Schlafenszeit ab. Und dementsprechend.
8: Ja, also wir sind froh, wenn wir wieder auf die Arbeit können. Wir sind im Urlaub, im Lernurlaub. Und dann nächste Woche geht es wieder los mit Arbeiten. Und da sind wir froh drum. Wir haben unsere Leute schon vermisst.
0: Okay, aber der Lernurlaub ist in Koblenz, oder?
8: Ja, aber das Bildungszentrum ist halt was weiter weg. Okay. Und deswegen sind wir jetzt im häuslichen Umfeld, sage ich mal. Hey. Und machen uns eine schöne Zeit.
0: Ich finde das super, was ihr macht. Ich wünsche euch auf jeden Fall viel Erfolg. Und
8: Dankeschön.
0: Bin gespannt, wie es sich entwickelt. Alles Gute euch.
8: Ja, danke schön.
0: Bis bald.
8: Gleichfalls.
0: Ja, Melda und Sarah waren das aus Koblenz. Und wir ziehen weiter.
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0: Wen haben wir dran mit der 6-0? Hallo, wer da, woher?
10: Hallo, hier ist Tim.
0: Hallo Tim. Woher bist du?
10: Ich komme aus Saarbrücken.
0: Aus Saarbrücken. Schön, dass du anrufst.
10: Genau.
0: Was ist dein Thema?
10: Mein Thema ist meine Arbeit.
0: Mhm. Was machst du?
10: Ich bin Baggerfahrer.
0: Okay, cool.
10: Und ich muss sagen, also ich bin aktuell in einer Firma tätig, wo es mir anfangs Spaß gemacht hat, dort zu arbeiten. Aber jetzt so über längere Zeit waren wir auf einer Baustelle gewesen, wo es dann gar nicht mehr so schön war. Und ich einfach nicht mehr weiter wusste, wie ich dort weitermachen möchte. Und ich mich auch tatsächlich gar nicht mehr so wohl gefühlt habe, auch auf die Arbeit zu gehen. Und ich halt einfach aktuell am Überlegen bin, wie ich denn jetzt weitermache. Ob ich mir jetzt was Neues suche oder ob ich jetzt dort bleiben möchte oder wie auch immer.
0: Hä, aber ihr seid doch auf dieser einen Baustelle jetzt nicht für immer.
10: Die nächsten paar Jahre auf jeden Fall, weil es ist eine Großbaustelle. Und die möchten halt die Leute, die auf jeden Fall dort angefangen haben, diese Baustelle, wollen die halt auch weiter behalten.
0: Okay, und was stört dich an dieser Baustelle?
10: Dass die halt, sag mal, in zwei Schichten dort arbeiten.
0: Okay. Hattet ihr vorher nicht, oder was? Vorher gab es keine zwei Schichten?
10: Nee, vorher gab es keine zwei Schichten. Okay. Und halt auch samstags und sonntags dort arbeiten und halt einfach die Freizeit halt nicht mehr da ist. Und egal, in welches Gespräch man mit der Chefleitung geht oder Vorstand, wird es halt immer abgelehnt. Und genau.
0: Hast du dich schon anderweitig umgeschaut? Also bist du schon fertig mit der Ausbildung, ne? Du bist nicht mehr in Ausbildung.
10: Ja, genau.
0: Hast du dich schon anderweitig umgeschaut? Welche Firmen gibt es so, die in die gleiche Richtung gehen, wo ich mal reingucken könnte?
10: Abbruchfirmen, die würden mir gefallen, aber ich sag mal, der Stand von den Firmen ist halt, man muss halt in der Firma, wo ich das mal nachgehört habe, mal viel alleine arbeiten und so ist es auch so, dass man halt viel selbst planen muss und das halt einfach aktuell noch nicht so der große Standpunkt ist, wo ich sagen kann, das könnte ich alleine schaffen, weil es halt einfach noch viel Lernmaterial ist, das ich machen muss.
0: Verstehe ich nicht. Das, was du jetzt machst, kannst du doch woanders machen.
10: Oder ja, nicht? Aber so wie, nicht ganz. Also so wie ich das jetzt in der Firma habe, ist es in wenig Firmen so, weil halt die Firmen bei uns so in der Umgebung halt einfach nicht so groß sind, aber es halt trotzdem doof ist mittlerweile mit der Arbeit her.
0: Bist du an Saarbrücken gebunden?
10: Ja.
0: Beziehung, Familie oder was ist der Grund?
10: Ja, Beziehung, Familie, meine besten Freunde, mein Haustier.
0: Also du willst nicht weg, du willst da auf jeden Fall bleiben in der Gegend.
10: Genau.
0: Ja, okay, dann schaust du dir die Möglichkeiten an. Weil du musst ja jetzt nicht gleich deinen jetzigen Arbeitsplatz kündigen. Kannst ja einfach schauen und gucken, was dir so angeboten wird.
10: Ja, aber ich sag mal, das Problem ist, ich bin halt unzufrieden und ich weiß halt nicht, wie ich dann halt so weiterarbeiten kann und das gibt mir auch immer morgens, wenn ich aufstehe oder wenn ich auf die Arbeit fahre oder auf der Arbeit bin, halt einfach so ein schlechtes Gefühl und ja, dann fühle ich mich halt auch einfach unwohl. Mhm. Aber man möchte ja auch nicht unbedingt irgendwo arbeiten, wenn man ein unwohles Gefühl hat.
0: Das stimmt. Und das Ansprechen bringt ja nichts, hast du gesagt.
10: Nee, das Ansprechen bringt leider gar nichts mehr. Das hatten wir auch schon mit mehreren Leuten gemacht gehabt, aber entweder werden Gespräche abgeblockt. Es hatten auch schon mehrere Leute aus der Firma gekündigt gehabt. Aber so wie das jetzt so vor ein paar Jahren war, wo ich in die Firma gekommen bin, war das noch so familiär gewesen. Und so die ganzen Weihnachtsfeiern, die waren immer ganz schön gewesen. Und so mittlerweile ist, wenn man jetzt dort auf die Baustelle kommt, jeder ist genervt. Die Arbeitskollegen auch im Privaten. Man ist nicht mehr so eine Familie oder nicht mehr miteinander gebunden. Und es wird halt einfach mittlerweile echt schade, dann dort auf die Arbeit zu gehen, weil es halt einfach echt keinem mehr Spaß macht und die Motivation halt einem fehlt.
0: Und das hast du echt erst seit der neuen Baustelle, ja, das Gefühl?
10: Ja, das ist echt erst seit der neuen Baustelle. Ich war ja schon auf vielen Baustellen gewesen mit dieser Firma und es war auch eigentlich immer so cool gewesen. Und jetzt seit knapp über einem Jahr bin ich auf dieser Baustelle und es wird halt einfach von jedem Tag einfach immer schlechter. So, du kriegst immer dieses Gefühl, du kommst morgen auf die Baustelle, es wird immer doofer von der Arbeit und
0: das ist halt einfach doof. Doof ist quasi ein anderes Wort für überlastet oder was ist doof? Weil doof ist, weiß nicht, kann ich nicht mit anfangen. Was ist denn doof?
10: Die Aufgaben, also ich sag mal so, am Anfang war es halt nur, wir müssen eine Baugrube machen und dort was arbeiten. Ja. Und das war am Anfang noch ganz cool gewesen, aber dann kommen halt immer diese, ja, du musst jetzt auf diese Schicht kommen und du musst aber am Samstag auf diese Schicht kommen. Und
0: also die Schichten nerven am meisten eigentlich von allem.
10: Ja, eigentlich schon. Man hat ja eigentlich was geplant, was mit deiner Freundin zu machen oder man will mal mit den Jungs abends weggehen und dann kriegt man aber eine Nachricht vom Chef, hör mal zu, du kannst du heute arbeiten kommen und man sagt eigentlich nee, aber oh, wir brauchen dich aber ganz dringend und und das ist halt so eine Sache, wo man dann halt auch sagt, da fehlt einem echt die Motivation dafür, einfach wieder auf die Arbeit zu kommen.
0: Was hält dich denn eigentlich im Moment dort?
10: Dass ich noch nichts anderes gefunden habe.
0: Du hast aber noch nicht gesucht bis jetzt. So richtig.
10: Ja, ich habe schon ein paar Firmen schon gesucht gehabt, aber das Problem ist halt, in der einen Firma, wo ich halt hin möchte, da ist halt, wie gesagt, die...
0: Kannst
10: die,
0: nicht einfach so anfangen, hast du mir erklärt, ja, dass du da erstmal irgendwelche Fortbildung oder was auch immer machen musst.
10: Genau, Fortbildung machen musst. Und andere Firmen, die halt, ich sag mal, die Arbeiten sprechen, die ich halt machen möchte oder die ich halt kann, die sind halt echt schwer zu finden. Oder die haben halt einfach aktuell keine Kapazität, noch neue Maschinisten dazu zu holen, die man dann halt noch anlernen müsste mit GPS-Systemen und so.
0: Bist du lernbereit? Bist du bereit für sowas?
10: Ich bin definitiv bereit zu lernen. Weil für mich ist es echt wichtig und ich will mich auch gern weiterbilden. Und
0: ja, dann frag doch öfters mal nach. Ich meine, wenn sie sagen, im Moment haben wir leider keine Kapazitäten, sagst du, okay, alles klar, aber ist generell überhaupt Interesse da an mir, an meiner Person, an meinem Lebenslauf? Und wenn sie sagen, ja, gut, ich melde mich in 3 Monaten. Weißt du, wie schnell das heutzutage passiert, dass das Stellen frei werden, dass plötzlich jemand gesucht wird? Das ist so schnell heutzutage. Ich würde da halt
10: ja, gut, das habe ich schon viel mitbekommen, aber ich sag mal so, jetzt als Maschinist ist dieses Volumen halt wenig, weil es gibt kaum Firmen, die halt Maschinisten suchen, weil der Beruf halt einfach, wenn es halt ist, einfach schon überfüllt ist. Und das ist halt so dieses Problem, was das halt bei uns Maschinisten oder ich sag mal bei mir als Maschinist halt ist.
0: Ja.
10: Ja.
0: Ja, achso, das war ein Punkt. Ich habe gedacht, da kommt noch was.
10: Nee, das war ein Punkt. Okay.
0: Also, wir halten fest, der Hauptgrund ist, du hast noch nichts anderes gefunden. Deswegen bist du noch da. Und es ist nicht das Geld. Das heißt, Geld ist jetzt nicht so entscheidend für dich, der Grund, dass du sagst, irgendwie, die haben mir zu wenig angeboten oder so. Das ist jetzt nicht der, kein Aspekt dafür.
10: Nö. Ja. Geld spielt in dem Sinne für mich in dem Beruf eigentlich keine Rolle, weil für mich ist der Beruf was Einzigartiges.
0: Wie sehr hängst du eigentlich da dran? Also bist du auch bereit, irgendwie einen ganz anderen Bereich mal zu machen?
10: Eigentlich nicht, weil ich mag Maschinen und für mich ist das dieses Baggerfahren halt schon was Schönes. Ich kann auf dieser Maschine sitzen und einfach meine Arbeit machen und das ist für mich halt einfach was super Tolles.
0: Tim, es ist nicht leicht. Also ich glaube, du wirst das mit dem Suchen, ich glaube, es ist schon ein guter Weg, den du da quasi gerade gehst. Musst du einfach weitersuchen. Ich würde aber abschließend gerne noch wissen, was wäre für dich so der Punkt, an dem du sagst, egal, ob ich jetzt schon was Neues gefunden habe oder nicht, ich kann dort nicht mehr weitermachen, weiterarbeiten. Was müsste da noch passieren? Weil du sagst ja, jeder Tag wird schlimmer. Und ich habe das Gefühl, jeden Tag gewöhnt man sich auch immer mehr an die Situation. Daher, ja, bin gespannt. Was ist die Antwort?
10: Wenn ich merke, dass ich nicht mehr, in meinem Arbeitsmodus bin, dass ich nicht mehr sagen kann, ich fühle mich nicht mehr auf meiner Maschine wohl. So, ich habe

0: eigentlich wenig im Mittelpunkt oder Überlegungen halt nicht mehr in dieser Firma.
1: Okay, auf einer Skala von 1 bis 10, 1, ich gehe und 10, ich bin super happy hier. Wo bist du gerade?
0: Einer 5.
1: Einer 5, okay. Da ist noch ein bisschen Luft. Tim, dann viel Erfolg auf jeden Fall bei der Suche. Ich wünsche mir, dass sich entweder die Situation auf der Firma für dich ändert oder du wirklich ein Top-Angebot bekommst, wo du sagst, das ist genau das, was ich wollte. Genau das, was ich brauche.
0: Ja, danke.
1: Na, ich wünsche dir alles Gute.
0: Ich danke.
1: Bis dann. Mach's gut, Tim.
0: Bis
1: Ciao.
0: dann.
1: So, anrufen dürft ihr auch vom Handy vom Festnetz.
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1: Bin da mal dran. Peter aus Düsseldorf ist bei mir. Peter, grüß dich.
3: Doch, Daniel.
1: Tag, wir hatten heute noch nicht die Ehre.
3: Nee, heute noch nicht.
1: Heute noch nicht. Was ist dein Thema heute?
3: Mein Thema ist etwas makaber, aber ist eine Wahrheit.
1: Makaber, okay.
3: Vor einem halben Jahr höre ich abends Radio, also war schon sehr spät nachts. Und plötzlich höre ich einen unheimlichen Knall im Hausflur und kann mir gar nicht erklären, was das war. Ich mache meine Wohnungstür auf und gucke, da ist mein netter Nachbar nebenan, der Alkoholiker ist. Alle 8 Steinstufen runtergefallen, lag auf dem Rücken und um ihn herum lagen 20 zerbrochene Bierflaschen. Dann habe ich ein Foto gemacht, weiß auch nicht warum, habe ich einfach schnell ein Foto gemacht, dann habe ich den Krankenwagen angerufen, die kamen auch und haben mit dem Defibrillator, abgekürzt Defi, versucht, ihn wieder zum Leben zu bringen, weil der tot war schon, aber er ist nicht mehr zu sich gekommen. Und dann habe ich, während die Helfer da waren, und die Polizei war auch da, halbe Etage tiefer, habe ich nochmal ein Foto gemacht. Und wie ich das gemacht habe, kommt die Polizei und sagt: Herr Georg, das dürfen Sie nicht. Sie dürfen hier diese Sache nicht fotografieren. Bitte löschen Sie das. Ich hatte mit drauf geguckt aufs Handy, als ich es gelöscht habe, habe ich gelöscht. Aber das andere Foto habe ich ja schon gehabt. Und das hat die Schwester von dem Verstorbenen gut gefunden, dass ich ihr dieses Andenken-Foto geben durfte.
1: Naja, also wir sehen auf diesem Bild, also wir sehen gerade nichts, aber auf dem Bild sieht man im Prinzip den Nachbarn, der die Treppe runtergestürzt ist.
3: Genau.
1: Das ist doch kein Bild, das man behalten möchte als letztes Erinnerungsbild.
3: Ja, sie hat es gefreut, dass sie von ihrem Jean, heißt der Jean, ein Bild noch hatte vor seinem Tod.
1: Moment. Als du ihn das erste Foto gemacht hast, hat er noch gelebt?
3: Nee, der war schon tot.
1: Das finde ich aber nicht gut, Peter.
3: Ja, sag ich ja. Ich habe mal Kabel, ne?
1: Ich weiß auch nicht, warum man zuerst ein Foto macht. Das ist heute irgendwie so generell, wenn irgendwas Schlimmes passiert, die Leute zücken ihr Smartphone, anstatt irgendwie Hilfe zu leisten.
3: Irgendwie als Beweis habe ich ein Foto gemacht, ob das später mal wichtig werden könnte.
1: Okay. Wer hat den Tod eigentlich festgestellt? Du?
3: Die Ärzte, die auf der halben Treppe mit 3 Mann Herzmassage gemacht haben, und die Polizei war auch noch da.
1: Und in diesen 10 Minuten oder 15, in denen du gewartet hast, hast du nicht gesagt: Hey, wie geht's dir? Alles okay bei dir? Wo bist du? Bist du da?
3: Nee, der kam aus seiner Wohnung immer raus und dann knallte er die ganzen Stufen runter und lag dann auf der halben Etage tiefer und leider hat er sein Leben verloren.
1: Und du hast ihn dir gar nicht genauer angeschaut?
3: Der lag mit dem Gesicht nach oben auf dem Boden, als würde er in die Sterne gucken.
1: Das heißt, dir war bewusst, er ist nicht mehr da.
3: Ja, und um ihn herum lagen 10 zerdeppelte Bierflaschen.
1: Ja.
3: Ich habe aber was Tolles noch für dich,
1: Naja,
3: Daniel.
1: das ist nicht toll, Peter.
3: Ich habe aber noch was Tolles für dich.
1: Ich weiß nicht. Ja, der arme Nachbar. Ja, was erzähl, was denn?
3: Also, ich bin ja Aquarellist, mal Bilder. Ich habe den Schlossturm in Düsseldorf gemalt und habe den verkauft 1986 im Wert 20 D-Mark. So. Vor 6 Wochen sehe ich mein Bild bei eBay und einer schreibt meinen Namen und verlangt 3.500 € für mein Aquarell. Ist das nicht süß?
1: Ja, und hast du dann gesagt, ich hätte gern zurück oder was?
3: Nee, ich hab gar nichts gemacht. Ich habe mich nur gefreut.
1: Ja, ist die Frage, ob er es für das Geld auch verkauft kriegt, ne? Also
3: Genau.
1: Preise kann man für seine Kunst ins Unendliche
3: Ja, Daniel,
1: hinstellen.
3: kein Akademiker, ich bin nur Autodidakt.

0: Also meine Bilder können nicht berühmt werden, wenn man so will.
1: Jedes Bild kann berühmt werden.
0: Als Autodidakt?
1: Weiß ich nicht.
0: Nee, du musst Akademiker sein.
1: Ach Quatsch. Du, nee? Ich habe schon in Kunstgalerien Bilder gesehen, wo einfach jemand irgendwo, weiß ich nicht, einen schwarzen Punkt hingespritzt hat und gemeint hat, hier 2 Millionen, wo ich mir dann denke, ihr habt sie noch nicht mehr alle. Ja. Und dann stehen dann irgendwelche Kunstexperten drumherum und sagen, das ist so intensiv, das ist so toll. Und ich denke mir so, ich weiß nicht, was ihr geraucht habt. Also, hätte gern das gleiche Zeug. Peter, also, ich danke dir für deinen Anruf.
0: Ja,
1: und
0: ich auch.
1: Ja, das tut mir leid für deinen Nachbar. Ich wünsche euch alles Gute. Bis bald.
0: Aber es gibt ja die Auferstehung, sagt die Bibel der Toten. Hm. Johannes 5,28.
1: Peter, mach's gut.
0: Tschüss. Tschüss.
1: So, anrufen dürft ihr vom Handy vom Festnetz.
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1: Nee, macht bitte sowas nicht. Versprecht mir, dass ihr sowas nicht macht. Ja, so, solche Fotos, also von solchen Unfallsituationen. Also was anderes, wenn man jetzt irgendwie, finde ich, im Sterbebett nochmal ein Foto als Erinnerung für die Angehörigen macht. Das gibt's, ist auch Geschmackssache. Manche möchten das nicht. Kann im Ernstfall sogar der Bestatter übernehmen für euch oder die Bestatterin. Wir gehen mal in die nächste Leitung. Wen haben wir denn dran? Gucken wir doch mal. Da haben wir jemand mit der 26. Guten Abend, hallo.
3: Hallo, hört man mich?
1: Hört man, wer ist denn dran?
3: Hisham ist mein Name.
1: Hisham?
3: Ja, genau.
1: Cool.
3: Guten Abend.
1: Guten Abend, woher bist du, aus welcher City?
3: Aus Essen.
1: Ecke Essen, schön. Ich bin Daniel, freue mich, dass du da bist. Was ist dein Thema heute?
3: Mein Thema ist tatsächlich etwas Gesundheitliches.
1: Finde ich gut.
3: Ich rufe an, ja, ich rufe an, weil ich habe noch nie bei einem Radio oder so angerufen, deswegen habe ich das jetzt mal versucht, weil ich finde, das sollten vielleicht mehrere Leute mal wissen, wie es einfach ist, in meine Haut zu stecken. Also ich kämpfe aktuell mit Long-Covid und ich weiß einfach nicht weiter. Also ich merke, dass wenn ich weiter quasi nach der Ursache suche, ich nicht vorankomme. Also sowohl bei den Hausärzten als auch bei den Fachärzten irgendwie. Und ich weiß einfach nicht, wie ich meinen Gesundheitsstand quasi verbessere.
1: Jetzt hat ja Long-Covid, da gibt es ja, oh Gott, die Liste der Symptome ist ja ewig lang. Was sind denn bei dir die Symptome am stärksten?
3: Am stärksten sind tatsächlich die Nerven. Also ich habe quasi so im linken Brustbereich habe ich so Schmerzen, die am Anfang, also das hatte eigentlich damit begonnen, dass ich im Dezember 21 quasi die dritte Impfung von BioNTech Pfizer bekommen hatte. Und da war das schon sehr abstrakt, dass ich quasi in der linken Brusthälfte quasi was gespürt hatte. Ich dachte, das wäre vielleicht irgendwie so ein kleines Stechen oder was auch immer. Das hatte sich über das ganze Jahr 22 nicht bemerkbar gemacht. Aber im Jahr 23, im Februar, hatte ich dann Corona bekommen. Da hatte ich auch sehr starke Schmerzen gehabt, sage ich mal, auch mit den Kopfschmerzen und all dem, was man halt so kennt. Ja, und seitdem her hatte ich dann diese, also das, was ich dann quasi, genau, diese Brustschmerzen.
1: Hast du sie auch jetzt in diesem Moment gerade?
3: Ja, so, es ist noch da. Also ich habe die über längere Zeitpunkt, in den letzten 4 Tagen hatte ich die quasi mit verstärkt mit Kopfschmerzen noch bekommen. Mhm. Also mit größeren Kopfschmerzen.
1: In welchen Situationen sind die, also weiß nicht, gibt es da so Wellen, wo du sagst, ja, da ist es stärker, da ist es weg, manchmal ist es sogar ganz weg oder geht es gar nicht ohne Medikamente weg?
3: Ja, also deswegen bin ich auch noch wach. Es ist immer in der Nacht, also tatsächlich, also so am Abend in der Nacht, wo das dann anfängt.
1: Da kommen die Schmerzen in der Nacht, oder wie?
3: Also da sind die mehr bemerkbarer, also da sind die stärker als quasi so jetzt über dem Tag hinweg oder am Morgen. Also jetzt so ab 8, 9 flacht das wieder ab.
1: Also tagsüber sind sie da, aber sie sind jetzt nicht so stark wahrnehmbar. Sie sind
3: Richtig, genau, okay, okay. Genau.
1: Und merkst du zum Beispiel, weiß ich nicht, wenn du jetzt tagsüber oder auch jetzt, wenn du so richtig tief Luft holst und so weiter, ist es dann schlimmer oder sagst du, ich...
3: Das ist eine gute Frage. Tatsächlich ist es so, wenn ich die Luft quasi anhalte, dann habe ich auch das Gefühl, dass ich quasi das irgendwie ausgleiche. Das heißt, ich drücke das irgendwie wieder weg, dieses Gefühl. Und dann sorge ich irgendwie dafür, dass dieser Schmerz, der da ist, ich habe auch irgendwie das Gefühl, das ist so eine Art Virus, der quasi mein Nerv ist und der sich quasi so bewegt. So kann man sich ein bisschen vorstellen. Und wenn ich das quasi so, wenn ich die Luft quasi so anhalte, dann geht das halt irgendwie wieder zurück. Und irgendwie nach 10 Minuten, 15 Minuten ungefähr, geht das wieder quasi in die Bereiche, wo ich wieder die Schmerzen halt habe.
1: Ja, haben Sie genau, schon mal so ein Lungenscreening gehabt oder so ein Bruströntgen oder wie auch immer man das nennt, diese ganzen Untersuchungen?
3: Ich hatte mal eine Bronchus, genau, ich hatte mal so eine Bronchoskopie gehabt. Mhm. Das war vor einem Jahr oder eineinhalb. Aber da wurde, wie ich gesagt hatte vorher mit den Fachärzten, da wurde halt nicht viel festgestellt. Ich hatte, wobei, da muss ich auch nochmal erwähnen, ich hatte in der Vergangenheit mal ein MRT gehabt. Ich meine, das war von der Brustwirbelsäule und da wurde zumindest festgestellt, dass ich vergrößerte Lymphknoten hatte. Aber das war es auch. Also bis auf die Lymphknoten gibt es irgendwie keine Anzeichen. Ich hatte auch vor kurzem halt ein MRT über den Kopf gemacht, also weil eben der Verdacht ja sein könnte, da könnte ja irgendwas sein. Zum Glück wurde nichts festgestellt, wegen Tumoren oder Grinsel oder sowas. Hatte ich zum Glück Glück gehabt. Aber es ist halt noch da und es schränkt mich ja auch von meinem Alltag eigentlich ein, so wie das bei anderen auch teilweise ja der Fall ist. Also von anderen Leuten, die ich kenne, die damit ein bisschen kämpfen.
1: Ich habe gerade, bist du berufstätig aktuell?
3: Ja, also das ist schwierig. Also genau, also es war so, ich war, also das muss ich ein bisschen erklären, damit das vielleicht, damit man da so den Faden hat. Ich war vor 3 Jahren noch voll berufstätig gewesen. Das heißt, ich war dann, da hatte ich vorher in einem Callcenter gearbeitet. Ich hatte eine kaufmännische Ausbildung fertig. Und dann hatte ich in einem Callcenter gearbeitet. Ist normalerweise, also für die Kundenberatung war das. Nach 5 Monaten aus Krankheitsgründen bin ich halt weggefallen. Das passt auch zum Zeitpunkt her, weil Februar 23 und dann im Mai 23, da habe ich auch nicht mehr gearbeitet. Dann hatte ich in dem Jahr ich hatte die Wahl zwischen Kranken- und Bürgergeld. Wobei Bürgergeld, wenn ich halt, konnte ich noch wählen, weil ich noch quasi für den Arbeitsmarkt zur Verfügung stand, zumindest Teilzeit. Ja, und da war ich aber noch nicht beschäftigt. Im Jahr 24 war ich dann wegen der Zeiteinteilung, eben wegen dieser Situation, war ich selbstständig. Bis heute.
1: Bis heute selbstständig? Hatte ich aber,
3: genau, bis heute.
1: Okay,
3: aber
1: womit bist du selbstständig?
3: Ich arbeite bei der Bayerischen
1: Versicherung. Versicherung, okay.
3: Genau, genau.
1: Verkaufsversicherung quasi.
3: Also genau, also wir betreuen die auch. Also okay. Das heißt, genau, also wir betreuen die auch. Wir können auch Produkte anbieten, das ist klar. Und genau, und das ist mein Tätigkeitsfeld aktuell.
1: Das ist ja gut.
3: Also das mache ich auch.
1: Aber es ist ja auch Provisionsbasis und dementsprechend fällt das Gehalt unterschiedlich aus.
3: Also das ist noch vom alten Modell. Bei uns ist das zum Glück anders. Also da haben wir zum Glück, wenn man eine gewisse Leistung erbringt, kriegt man auch irgendwann ein Fixum. Also ja, okay. Das heißt, wenn man dann, wenn die Firma sieht, dass du fleißig bist oder dass du regelmäßig dann arbeitest, dann wird dann auch ein Fixum und irgendwann steigt das dann auch mit der Zeit, so wie es bei normalen Aufstiegsmöglichkeiten halt der Fall ist, genau. Okay.
1: Sorry, die Frage hat jetzt einfach zu einem großen Umweg geführt. Ich wollte eigentlich nur wissen, ob du einen Job hast und da hättest du jetzt mit Ja-Nein geantwortet, hätte ich einfach wissen wollen, wie sehr dich gerade dieses Long-Covid beeinflusst in der Arbeit. Aber das klingt für mich danach, als ob du es relativ gut managen kannst. Durch die Selbstständigkeit gehe ich mal fast davon aus, dass dich das jetzt nicht groß einschränkt, oder?
3: Genau, also es ist gut wegen dieser freien Zeiteinteilung. Und es geht auch ganz gut. Es war natürlich eben der Fall, dass wenn ich in der Vollzeitstelle bin und jedes Mal die Krankmeldung abgebe, dann ist das für mich schwierig, das noch irgendwann der Arbeit das zu erklären, dass ich wegfahre. Und das ist natürlich war früher für mich, also wo ich noch angestellt war, das war für mich schwierig. Mhm. Genau, und jetzt aktuell, also seit längerem etwas, ist das natürlich viel einfacher jetzt für mich. Genau, und ich möchte gerne mehr Energie haben, um da mich mehr zu entfalten. Mhm. Also ich weiß, dass ich im Kopf mehr kann. Ich weiß aber, dass meine Gesundheit das nicht zulässt.
1: Was sagen die Ärzte? Was für Dinge kann man denn noch ausprobieren? Weil manchmal sind die dann ja auch so an dem Punkt, dass sie sagen, Mensch, jetzt haben wir schon alles probiert. Wir wissen gerade selbst nicht mehr, was wir machen sollen. So einfach ist es ja noch gar nicht. Und da gibt es immer noch keine richtige Lösung für. Deswegen, was kannst du noch ausprobieren?
3: Genau, also ich hatte so ein bisschen überlegt. Also ich hatte erst mal überlegt, also so ganz vom Anfang habe ich überlegt, dass ich mich einfach austausche mit den Leuten, die eine ähnliche einen ähnlichen Zustand wie ich habe. Mhm. Man weiß ja nicht, wie lange es ja funktioniert. Einfach um zu wissen, wie gehen die damit um und was kann man langfristig tun, dass das vielleicht sich bessert. Mhm. Und das war mein erstes Ziel. Und da habe ich gehört, dass man auf jeden Fall guckt, dass man vielleicht Richtung Immunsystem geht, dass man das irgendwie stärkt mit Vitaminen und es gibt ja auch sowas wie Schwarzkümmelöl. Habe ich einmal mit Kapseln versucht. Das war ganz okay. Ich habe jetzt die Ergebnisse nicht ganz getrackt, dass ich sage, okay, mir geht's jetzt besser oder schlechter. Ich habe das jetzt einfach genommen und denke, dass das halt funktioniert hat. Aber ich habe jetzt genau diese Methode, dass man einfach jetzt das Immunsystem einfach stärkt. Problem zum Beispiel, was ich gemerkt hatte, das ist auch ein bisschen bekannt, ist, wenn man Sport macht, was ich gern mache, also ich tanze gerne, also auch so Choreografien, Hip-Hop und sowas, das ist so ein Teil meines Hobbys. Ich habe gemerkt, dass wenn man zu viel macht, was für andere zum Beispiel eine Steigerung ist, weil es ein Progress ist, also eine Steigerung, ist es für mich eben so ein Stoppsignal. Aber ich merke in meinem Körper, dass irgendwie die Lunge nicht oder quasi diese Dings nicht mehr weiterarbeiten will. Also der Bereich, wo ich ja am Anfang gesagt hatte, hier will.
1: Also körperlich jetzt richtige Workouts zu machen, richtig Sport, das ist eigentlich kontraproduktiv in deinem Fall, ne? Weil der Körper eigentlich gerade diese Kraft gar nicht dafür hat.
3: Richtig, genau. Okay. Aber wenn ich gar nichts mache, ist das auch kontraproduktiv.
1: Ist auch nicht gut. Nee. Aber wie wär's denn, wenn du jetzt eher so leichte Sachen angehst, schwimmen gehen, Fahrradfahren gehen, aber nicht irgendwie als Power-Workout, sondern wirklich als Entspannung eher. Ich mache jetzt eine leichte, kleine Tour mit dem Fahrrad. Kein Mountainbike irgendwie mit viel Höhenmetern. Ja. Oder ich plansche mal eine Runde im Wasser.
3: Ja. Ja, ich habe tatsächlich das vorgehabt. Zum Glück ist es beim... das muss ich auch noch erklären.
1: Nicht zu kurz machen. Ich muss schon wieder weiter, Hisham. Erzähl.
3: Ah ja, okay. Ich habe beim Tanzen immer diese Workouts und da merke ich, dass es zum Glück ganz gut läuft. Also die Workouts, die helfen zum Beispiel. Oder wenn ich im Wochenende teilweise ein bisschen spazieren gehe, dann geht's auch noch. Aber das mit dem Fahrrad ist eine gute Idee. Also das sollte ich auch mal angehen, tatsächlich.
1: Spazieren wäre auch noch, ist auch eine super Option. Ne? Da mache ich auch sehr, sehr viel. Allein schon wegen des Hundes muss ich natürlich viel raus. Aber ich wünsche dir auf jeden Fall, dass du es langsam angehst und vielleicht wird es weniger, ja, vielleicht aber auch findet man irgendeine Möglichkeit, dir zu helfen. Ich wünsche es mir auf jeden Fall für alle, die davon betroffen sind und dass vor allem diese Menschen auch ernst genommen werden. Klar, gibt auch ein paar schwarze Schafe, machen wir uns nichts vor, die einfach irgendwie was behaupten, was nicht stimmt. Aber in deinem Fall bin ich mir sicher, dass das sehr ernst zu nehmen ist und deswegen, ich wünsche dir alles Gute, Hisham.
3: Vielen Dank. Ja, euch auch.
1: Pass auf dich auf. Bis dann. Tschüss. So, anrufen dürft ihr vom Handy vom Festnetz. Wir haben noch ein paar Minuten.
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1: So, wen haben wir dran? Bei mir ist, glaube, Henning aus Kaiserslautern.
4: Hi.
1: Henning, bist du's?
4: Ja, ich bin's.
1: Er ist da. Schön. Guten Abend. Willkommen zur Show. Erzähl mir, was ist dein Thema heute?
4: Erstmal zu dieser Covid-Sache. Also, das ist kein Mythos, das ist ich kann es nicht beschreiben. Also, es ist wahr.
1: Gut.
4: Es
1: ist, was wolltest du noch sagen?
4: Du lachst, hör auf mich anzulachen.
1: Okay.
4: Es ist wahr. Also ich habe mich impfen lassen. Mhm. Nur weil ich Arbeit finden wollte. Mhm. Die erste Impfung war noch ganz okay. Die zweite Impfung war dann von Krankheit umgeben. Mhm. 5 Wochen. Auf dem Knien krauchend einen Berg hochlaufen. So kann man sich das vorstellen. So einen leichten Anstieg. Also, das ist nichts. Ich kann mir vorstellen, wie sich diese Covid-Leute anfühlen, die das erfahren haben und keine Kraft mehr haben.
1: Berichtest du gerade von deiner Zeit, in der du geimpft wurdest, oder sagst du, dass du selbst unter Long-Covid litt?
4: Nein, das ist dieses mysteriöse Post-Vac oder Post, keine Ahnung, wie man das nennt. Post-Vac? Nennt man das so?
1: Ich weiß es nicht. Es ist deine Geschichte.
4: Nein, das ist das, wenn man geimpft wurde und sich dann danach kraftlos fühlt.
1: Ah, genau, also genau, das meine ich ja gerade. Also die Symptome direkt nach der Impfung.
4: Ja, die Nebenwirkung, nach der zweiten
1: quasi,
4: Impfung erst.
1: Die Nebenwirkung quasi.
4: Die Nebenwirkung.
1: Die du zu spüren bekommen hast. Hat aber nichts damit zu tun, dass du selbst Long-Covid hattest, oder? Nein, das nicht.
4: Nein.
1: Sondern du sagst nur, man muss diese Leute ernst nehmen, denn du hast auch Symptome gehabt und du hältst es daher auch für höchstwahrscheinlich, dass es Symptome gibt, die darüber hinaus anhalten.
4: Ja.
1: Okay. Hat ja auch keiner widersprochen. Oder wo hast du
4: nee,
1: das heute?
4: Aber jetzt nee. Aber das geht in manchen Köpfen hervor.
1: Ja.
4: Jetzt gehen wir nochmal zu dem vorletzten Anrufer zurück. Mhm. Johannes 5, Vers 18. Nee, Vers 28 hat er gesagt, ne?
1: Ich weiß es nicht.
4: Doch, hat er ganz am Ende gesagt. Wundert euch nicht darüber. Nee, wundert euch darüber nicht. Es kommt die Stunde, in der alle, die in den Gräben sind, seine Stimme hören werden. Ja. Und der war echt krank. Der war echt krank. Es tut mir leid. Es tut mir leid, dass ich das sagen muss. Und ich bin schon krank. Ich bin echt krank, aber nicht so krank. Aber er hat nicht weitergelesen, denn es geht weiter mit einem Und. Und ich lese weiter nach dem Und. Wundert euch darüber nicht.
1: Ja.
4: Es kommt die Stunde, in der alle, die in den Gräben sind, seine Stimme hören werden. Und es werden hervorgehen, die des Guten getan haben.
1: Und
4: zur Auferstehung des Lebendigen, die aber Böses getan haben, zur Auferstehung des Gerichts. Verstehst du, was ich meine?
1: Nee, klingt auch nicht witzig.
4: Klingt auch nicht, es ist überhaupt nicht witzig. Aber du hast mit ihm geredet. Du hast mit ihm geredet.
1: Ja.
4: Nee, das ist nur, ich finde es nur makaber, dass er es genannt hat.
1: Hm. Okay.
4: Dass ausgerechnet er es genannt hat. Ich sehe so viel. Ich sehe zu viel. Und ihr könnt das nicht ertragen. Und wenn ich jetzt weinen würde, würdet ihr mich direkt wegschalten. So wie das letzte Mal.
1: Von wem kommt das? Von dir? Achso, das sind jetzt deine Worte. Ich weiß gerade nicht sicher, ob du gerade was vorliest.
4: Das sind meine Worte.
1: Ja. Henning.
4: Denn, ja.
1: Wir können solche Gespräche... Doch, wir können das ertragen, aber wir können dieses Gespräch auch nach der Sendung verlagern, weißt du?
4: Ja.
1: Weil wenn du dich über solche Dinge äußerst, was dich gerade beschäftigt, warum müssen wir das mit der ganzen Welt teilen?
4: Ja, aber die Welt geht es doch an.
1: Ja, warum?
4: Weil sowas, was da gerade angerufen hat bei dir, was diesen Menschen eingenommen hat, das nimmt so viele Menschen ein.
1: Das glaube
4: ich. Und das geht noch weiter.
1: Henning, wir machen es so. Überleg dir, ob du mit mir dieses Gespräch noch weiterführen möchtest. Dann bleibst du einfach dran. In 5 Minuten bin ich für dich da. Und ich ziehe weiter und hör mir noch an, wer in der nächsten Leitung ist. Wie gesagt, das Angebot steht. Wir gehen in die nächste Leitung. Wen haben wir dran? Da haben wir wen mit der Endziffer 05. Guten Abend, hallo.
5: Ja, guten Abend. Mein Name ist Nobody. Ich möchte mal dazu sagen, du Long-Covid. Warum werden die Leute so verarscht von der Krankenkasse und von den Ärzten? Es gibt kein Long-Covid, es gibt nur auch Corona in dem Sinne.
1: So, wir gehen weiter in die nächste Leitung. Da habe ich den Jürgen aus dem Westerwald. Grüß dich, Jürgen.
6: Ja, hallo. Dass ich schon mal dran kam, das ist ja ein Wunder. Was ich nur ganz kurz sagen wollte, wir haben ja nicht mehr viel Zeit, was die Regina da anfangs gesagt hatte, mit dem Auto zu schnell fahren und so weiter. Mhm. Das stimmt einfach nicht. Ich habe also ein Hörgerät und wenn ich dann unterwegs bin mit dem Auto, dann hört sich das natürlich an, dass ich halt, klar, man hört die Hintergrundgeräusche, dass ich fahre, aber deswegen fahre ich nicht schnell und mit Hörgeräten darf man ja telefonieren.
1: Mhm. Also dich hat es einfach nur gestört, dass man manche, ja gut, Regina hat ja dieses eine ganz bestimmte Gespräch angesprochen, ne, wo sie nichts verstanden hat. Ich kann mich jetzt auch nicht mehr daran erinnern, wie gut die Qualität war.
6: Also, ich habe mir das nochmal angehört auf Spotify und da habe ich das so relativ gut verstanden, weil es ging ja um...
1: Jetzt hört man dich nicht mehr gut, Jürgen. Die Verbindung wackelt gerade bei dir. Sehr stark sogar.
6: Okay, es ging ja um Perfektion.
1: Ja.
6: Ja, und das war ja das Thema gewesen und worauf ich mich halt dann gemeldet hatte. Und... weil ich halt ziemlich früh angefangen hatte, mit Hunde zu arbeiten und
1: ja. Ach so, wir hatten das Gespräch damals geführt. Okay.
6: Ja, wir hatten das Gespräch geführt, ja. Und daraufhin hat die Regina angerufen, hat gemeint, ich wäre da mit dem Auto zu schnell unterwegs gewesen, was einfach so nicht stimmte, ja. Das wollte ich halt nur mal klarstellen, weil viele wissen das vielleicht gar nicht. Ich meine auch gerade Fernfahrer und so, die fahren ja alle mit Headset oder was die da für Fernsprecheinrichtungen haben. Und dann hört sich das natürlich an, dass man natürlich das Rauschen im Hintergrund, aber das kann man nicht irgendwie unterdrücken.
1: Ja. Man kann aber auch nicht von allen verlangen, dass sie jetzt das neueste Headset haben mit Geräuscheunterdrückung. Viele haben halt noch alte Smartphones oder alte Handys, die, was weiß ich, 10, 15 Jahre alt sind. Und auch die Headphones von damals, die sind alle nicht auf dem neuesten Stand. Das wird sich ändern über die Jahre, Jürgen, glaub mir. Das wird besser werden.
6: Ja. Ja,
1: früher haben auch, weiß ich nicht, über 50% haben vom Festnetz angerufen. Heute ruft auch keiner mehr vom Festnetz an. Also selten.
6: Also zum Beispiel jetzt, was ich jetzt hier anhabe, die Hörgeräte, die haben 4.000 Euro gekostet. Und,
1: ja, das ist richtig teuer heutzutage.
6: Das wird ja immer moderner, weil ja alles mit KI verbunden ist. Und mal schauen, was da noch alles in der Zukunft passiert.
1: Gut, Jürgen, dann vielen Dank für das Feedback.
6: Ja, okay, danke dir.
1: Alles Gute dir.
6: Dann wünsche ich dir noch einen schönen Abend. Ja, ciao.
1: Bis dann, tschüss. So, euch da draußen auch. Vielen Dank fürs Mitmachen, fürs Telefonieren. War heute eine offene Runde mit wirklich den unterschiedlichsten Geschichten. Wir haben über Liebe gesprochen. Wir haben über Neid in der Freundschaft gesprochen. Das finde ich eigentlich so spannend, dass ich vielleicht sogar überlege, daraus ein Schulthema zu machen. Nee, ein Thema für die Night Lounge zu machen, wo wir wirklich mal 2 Stunden drüber reden können. Neid in der Freundschaft, ist das was Großes oder ist das was Kleines? Ich bin mir gerade selbst nicht so sicher. Dann Marie, die schon mit ihren sehr jungen Jahren gesagt hat, wie wichtig doch Selbstbewusstsein ist. Ich finde das stark, finde das unglaublich. Ich glaube sehr, dass sie ihren Weg gehen wird in ihrem Leben. Und ja, über Liebe.
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7: Ich bin Dirk Zeitler. Bundeskanzler Merz steht mit seiner schwarz-roten Koalition akut unter Druck. In einer Umfrage für die Bild am Sonntag zeigten sich 3/4 der Befragten unzufrieden mit der Bundesregierung. Merz selbst räumt in der ARD-Sendung Karin Mioska wachsenden Unmut ein. Auch in den eigenen Reihen. Er mahnte die SPD, Kompromisse einzugehen.
8: Ich bin bisher sehr geduldig gewesen, auch im Umgang mit der SPD. Die SPD muss allerdings auch wissen, Kompromisse sind keine Einbahnstraße, die müssen
7: und auf Facebook und Merz machte deutlich, er warte zu gemeinsamen Reformen zu kommen.
1: Über Insta
7: eines der beiden Schiffe, die den mehrfach vor der deutschen Küste gestrandeten Wal in die Nordsee brachten, ist am Abend in Cuxhaven eingelaufen. Der Schlepper Fortuna B machte kurz vor Mitternacht im Hafen fest. Die Polizei war vor Ort. Der Wal war am Samstag etwa 70 Kilometer von der nördlichsten Stadt Dänemarks entfernt abgesetzt worden. Angaben zum Zustand des Tieres zu diesem Zeitpunkt und zum genauen Ablauf der Freisetzung wurden nicht bekannt. Die Vereinigten Arabischen Emirate haben ihren Luftraum wieder vollständig freigegeben. Wegen des Irankriegs hatte es wochenlange Einschränkungen, unter anderem am Flughafen Dubai, gegeben, auch mit Folgen für Fernreisen.
9: Abu Dhabi und Dubai sind nicht nur selbst Urlaubsziele, die Flughäfen dort sind auch wichtige Drehkreuze für Reisen in Richtung Asien und Australien. Als der Irankrieg Ende Februar losging und es Angriffe in der Region gab, ging in Sachen Reisen erstmal fast gar nichts mehr. Dann gab es nur begrenzt Sonderflüge. Jetzt soll alles wieder normal laufen. Die Luftfahrtbehörde der Vereinigten Arabischen Emirate hat dafür die Freigabe erteilt und sagt, der Luftraum werde ständig überwacht, um die Sicherheit zu gewährleisten. Jan-Henner Reitz zur Nachrichtenredaktion.
7: Zum Sport. In den Sonntagsspielen der Fußball-Bundesliga haben Gladbach und Mainz den Klassenerhalt klar gemacht. Gladbach gewann zu Hause 1:0 gegen Borussia Dortmund, Mainz 2:1 beim FC St. Pauli. Dortmund bleibt Tabellenzweiter, hat die Vizemeisterschaft aber noch nicht endgültig sicher. Am Abend trennten sich der SC Freiburg und der VfL Wolfsburg 1:1 unentschieden.
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